0: große Monde. Sie heißen Ganymed, Callisto und Europa. Der dickste Bär Alaskas ist gefunden. Beim Fettbär-Wettbewerb sind 16 Bärinnen und Bären gegeneinander angetreten, auch der Titelverteidiger namens Chunk. Am Ende hat aber ein Braunbär namens Backpack das Rennen gemacht. Er bekam im Internet die meisten Stimmen. Backpack wiegt ungefähr eine halbe Tonne. Seinen Spitznamen hat er bekommen, weil er als Baby oft auf den Rücken seiner Mutter Holly geklettert ist. Der Fettbär-Wettbewerb ist nicht nur ein Spaß, er soll auch auf den Lebensraum und die Gefahren des Klimawandels aufmerksam machen. Das Naturwunder des Jahres kommt aus Sachsen-Anhalt. Bei einer Online-Abstimmung der Heinz-Sielmann-Stiftung bekam die Teufelsmauer bei Weddersleben die meisten Stimmen. Die Teufelsmauer ist eine 80 Millionen Jahre alte Felsformation. Hier reihen sich verschiedene Gesteinsarten aneinander, die aussehen wie eine Mauer mit vielen Türmen. Vor etwa 8 Millionen Jahren lebten auf der griechischen Insel Kreta Tiere, die wir dort heute nicht erwarten würden. Ein Forschungsteam hat einen Teil eines uralten Nashornschädels gefunden. Sogar einige Zähne sind noch erhalten. Der Schädel lag Millionen Jahre unter der Erde. Das Nashorn hatte vermutlich zwei Hörner. Und jetzt untersuchen die Fachleute den Fund genauer. Vielleicht verrät er ihnen noch mehr darüber, wie Kreta vor langer Zeit aussah. Soweit die Meldungen und die Radio Teddy Nachrichten zum Nachhören jederzeit in der Radio Teddy App und überall, wo es Podcasts gibt. 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
1: Wetter. Im Osten und Südosten wolkenfrei, sonst vor allem im Westen wolkig. Vielleicht auch mal mit ein paar Regentropfen bei Temperaturen zwischen 8 und 17 Grad in den nächsten Stunden. Und der Donnerstag, der wird dann im Nordwesten und auch im Südwesten ziemlich verregnet mit dicken Wolken. Im Rest von Deutschland sehr viel Sonne mit wenig Wolken und Temperaturen zwischen 19 und 24 Grad.
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0: Auf unseren Radio Teddy Social Media Kanälen ist das eine ziemlich ausgeglichene Geschichte. Dort habe ich euch nämlich gefragt, kennt ihr das, liebe Eltern, dass ihr beim Einkaufen nicht Nein sagen könnt? Wenn die Kinder uns mit ihren großen Kulleraugen angucken und doch noch etwas außer der Reihe haben wollen und vielleicht danach so richtig anfangen zu bocken, wenn wir es doch schaffen, Nein zu sagen. Ich frage jetzt mal nach bei Radio Teddy Familienexpertin und Psychologin Henriette Grünert. Henriette, wie kann ich denn so einen ausgewachsenen Bockanfall beim Einkaufen verhindern?
2: Vielleicht kann das Kind auch was in die Tasche stecken, dass es nicht so das Gefühl hat, es darbt den ganzen Weg in diesem Supermarkt und bekommt nichts. Ja, vielleicht und dann darf es irgendwie was aus der eigenen Tasche schon nehmen, was schon von vorher mit dabei war. Natürlich hindert uns das Kind nicht daran, auch zu bocken, ne? Weil wenn es dann in der Situation ist, kannst du natürlich sagen, ja, pff, nö, habe ich jetzt vergessen, ist mir auch egal, ich will das jetzt. Dann müssen wir das aushalten. Dann müssen wir sagen, ich verstehe deinen Ärger, ich wäre wahrscheinlich genauso ärgerlich, wir haben es zwar vorher besprochen, aber ich kann auch verstehen, dass du das jetzt richtig Mist findest, aber da müssen wir jetzt beide durch.
0: Falscher Weg wäre, dann doch den Schokoriegel zu kaufen.
2: Ja, deutlich.
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1: Mit Nils, hallo. Die Eichhörnchen sammeln gerade fleißig Nüsse und Eicheln für den Winter und vergraben sie. Aber wie finden sie ihren Futtervorrat im Winter wieder? Das fragt Selma. Eichhörnchen haben ein hervorragendes Ortsgedächtnis. Wissenschaftler haben das mit einem Experiment bewiesen. Die Tiere bekamen grün gefärbte Nüsse, die sie selbst versteckten. Zusätzlich versteckten die Forscher rot gefärbte Nüsse. Wiedergefunden wurden nur die grünen Nüsse. Die Eichhörnchen hatten sich also gemerkt, wo sie diese vergraben hatten. Warum das so gut funktioniert? Dafür gibt es zwei Vermutungen. Zum einen orientieren sich Eichhörnchen an auffälligen Merkmalen ihrer Umgebung, etwa an großen Bäumen. Zum anderen haben sie einen sehr guten Geruchssinn. Beim Verstecken gehen sie immer ähnlich vor. Sie scharren ein Loch frei, legen die Nuss hinein, bedecken sie wieder mit Erde und drücken diese fest.
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1: Heute geht's um die Wohlfühlatmosphäre im und rund ums Kinderbett. Über das Schlafverhalten unserer Vorfahren weiß man, dass sie entweder splitterfasernackt oder mit einem Kleidungsstück, das sie auch am Tage getragen haben, ins Bett gekrochen sind. Schlafmedizinerin Dr. Samia Little-Elk hat einen Tipp für uns, in welcher Kleidung unsere Kinder am besten schlafen.
2: Ein gemütlicher Schlafanzug, wo die Kinder sich drin wohlfühlen, worin die Kinder nicht zu sehr schwitzen und ihnen auch nicht kalt ist. Und das muss man so ein bisschen gucken. Da sind die Kinder auch ein bisschen unterschiedlich. Der eine mag es lieber kühler, der andere lieber wärmer. Und dann gibt es Kinder, die finden so Frotti-Schlafanzüge total toll, andere finden die kratzig. Und da muss man so ein bisschen auch auf die Kinder mithören.
1: Können denn so die Klamotten, die das Kind zum Schlafen trägt, auch so ein bisschen dem Körper signalisieren? Jetzt hast du wieder deinen Frotti-Schlafanzug an, jetzt wirst du langsam müde.
2: Absolut. Also ein Schlafanzug anziehen kann ja auch ein schönes Ritual sein und ein Teil eines Einschlafrituals, wenn man das zusammen macht und dann gibt es die Gute-Nacht-Geschichte, ein Zudecken und so, ne, und Gute-Nacht-Kuss. Das heißt, allein das Schlafanzug anziehen als Teil eines Rituals kann Geborgenheit schaffen. Ja, und dann gibt es ja auch süße Motive für Kinder. Vielleicht schlafen sie dann in ihrem Superhelden-Outfit sozusagen und haben ihren Superhelden vorne drauf. Und auch das schafft tatsächlich Geborgenheit und Sicherheit.
1: Also geliebte Nachtwäsche kann für eine bessere Schlafatmosphäre sorgen. Vielen Dank an Schlafmedizinerin Dr. Samia Little-Elk. 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
4: Mit Alexander Kanja. Hallo zusammen und das sind die wichtigsten Meldungen des Tages. Der alternative Nobelpreis geht in diesem Jahr an Frauen und von Frauen geführte Organisationen, die sich für Menschenrechte einsetzen. Die pakistanische Anwältin Jalila Haider wird für ihren Einsatz für die benachteiligte Hazara-Gemeinschaft geehrt. Das Netzwerk Rural Women's Assembly kämpft im südlichen Afrika für die Rechte von Kleinbäuerinnen. Die US-Informatikerin Timnit Gebru wird für ihre Arbeit gegen Diskriminierung durch KI ausgezeichnet und die Georgian Young Lawyers Association erhält den Preis für ihren Einsatz für die Demokratie in Georgien. Die Auszeichnungen werden am 1. Dezember in Stockholm überreicht. Vor etwa 8 Millionen Jahren lebten auf der griechischen Insel Kreta Tiere, die wir dort heute nicht erwarten würden. Ein Forschungsteam hat einen Teil eines uralten Nashornschädels gefunden. Sogar einige Zähne sind noch erhalten. Der Schädel lag Millionen Jahre unter der Erde. Das Nashorn hatte vermutlich zwei Hörner. Und jetzt untersuchen die Fachleute den Fund genauer. Vielleicht verrät er ihnen noch mehr darüber, wie Kreta vor langer Zeit aussah. Ein viertes und letztes Mal ist die Weltraumsonde JUICE an der Erde vorbeigeflogen. Mit der Anziehungskraft unseres Planeten hat sie Schwung geholt. Den braucht sie auch, denn jetzt geht es auf eine jahrelange Reise zum Jupiter. Dort angekommen soll die Sonde nicht nur den Gasriesen untersuchen, sondern auch dessen drei große Monde. Sie heißen Ganymed, Callisto und Europa. Der dickste Bär Alaskas ist gefunden. Beim Fettbär-Wettbewerb sind 16 Bärinnen und Bären gegeneinander angetreten, auch der Titelverteidiger namens Chunk. Am Ende hat aber ein Braunbär namens Backpack das Rennen gemacht. Er bekam im Internet die meisten Stimmen. Backpack wiegt ungefähr eine halbe Tonne. Seinen Spitznamen hat er bekommen, weil er als Baby oft auf den Rücken seiner Mutter Holly geklettert ist. Der Fettbär-Wettbewerb ist nicht nur ein Spaß, er soll auch auf den Lebensraum und die Gefahren des Klimawandels aufmerksam machen. Das Naturwunder des Jahres kommt aus Sachsen-Anhalt. Bei einer Online-Abstimmung der Heinz-Sielmann-Stiftung bekam die Teufelsmauer bei Weddersleben die meisten Stimmen. Die Teufelsmauer ist eine 80 Millionen Jahre alte Felsformation. Hier reihen sich verschiedene Gesteinsarten aneinander, die aussehen wie eine Mauer mit vielen Türmen. Vor etwa 8 Millionen Jahren lebten auf der griechischen Insel Kreta Tiere, die wir dort heute nicht erwarten würden. Ein Forschungsteam hat einen Teil eines uralten Nashornschädels gefunden. Sogar einige Zähne sind noch erhalten. Der Schädel lag Millionen Jahre unter der Erde. Das Nashorn hatte vermutlich zwei Hörner. Und jetzt untersuchen die Fachleute den Fund genauer. Vielleicht verrät er ihnen noch mehr darüber, wie Kreta vor langer Zeit aussah. Soweit die Meldungen und die Radio Teddy Nachrichten zum Nachhören jederzeit in der Radio Teddy App und überall, wo es Podcasts gibt.
1: Im Osten und Südosten wolkenfrei, sonst vor allem im Westen wolkig. Vielleicht auch mal mit ein paar Regentropfen bei Temperaturen zwischen 8 und 17 Grad in den nächsten Stunden. Und der Donnerstag, der wird dann im Nordwesten und auch im Südwesten ziemlich verregnet mit dicken Wolken. Im Rest von Deutschland sehr viel Sonne mit wenig Wolken und Temperaturen zwischen 19 und 24 Grad.
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1: Mit Schlafmedizinerin Dr. Samia Little-Elk spreche ich über den gesunden Kinderschlaf. Und gerade die Eltern der kleineren Kinder, die träumen vom Ausschlafen am Wochenende. Vielleicht die Kinder doch mal am Tag vorher später hinlegen? Sammy, was sagst du? Kann das später ins Bett bringen, längeres Ausschlafen am Morgen fördern?
2: Nicht unbedingt. Also wenn das Kind zum Beispiel noch einen Mittagsschlaf braucht, kann es sein, dass es relativ früh wach wird und dann eben mittags nochmal schlafen muss. Man darf aber den idealen Einschlafzeitpunkt nicht verwechseln mit der Tatsache, dass das Kind vielleicht Probleme hat, abends runterzufahren. Das ist also ganz wichtig, dass wir darauf achten, dass die Kinder wirklich so 2 Stunden vorm Schlafengehen auch Zeit haben und Gelegenheit runterzufahren.
1: Hast du da irgendwelche idealen Tätigkeiten und schönen Dinge, die man machen kann in diesen 2 Stunden? Also ich schätze mal, das sind auch 2 Stunden nach dem Abendessen.
2: Richtig. Das heißt, also im Grunde kann man mit dem Abendessen schon den Abend einläuten, wo man dann auch zum Beispiel Fernsehen eher vermeidet, Tablets, Handys auch ausmacht. Dieser Lichteinfluss blockiert das Schlafhormon und dadurch wird der Schlafzeitpunkt noch weiter nach hinten hinausgezögert. Außerdem sind die Kinder aufgeregt, wenn die abends noch irgendwelche Computerspiele spielen. Man sollte nach Möglichkeit, wenn es geht, Streits vermeiden, kurz vorm Schlafen gehen. Also sich immer auch vertragen, bevor die Kinder ins Bett gehen. Man sollte schweres Essen am Abend vermeiden, aber auch vermeiden, dass das Kind hungrig ins Bett geht. Das ist auch wichtig. Ja, und dann macht man eben so Aktivitäten wie Vorlesen, vielleicht noch ein Gesellschaftsspiel spielen, aber vor allen Dingen irgendwann einkuscheln und vorlesen. Sowas ist immer super.
1: Also abendliches Vorlesen und viel Geborgenheit hilft den Kindern, besser zur Ruhe zu kommen. Danke an Radio Teddy Familienexpertin, Schlafmedizinerin Dr. Samia Little-Elk. 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
1: Mit Nils, hallo. Joshua fragt, warum haben Kastanien einen hellen Fleck? Ja, gute Frage. Wofür ist dieser Fleck gut? Diesen hellen Kastanienfleck müssen wir uns vorstellen wie unseren Bauchnabel. Der Fleck wird auch wirklich Nabel genannt. An dieser Stelle war die Kastanie nämlich mit dem Baum verbunden und wurde mit allen wichtigen Nährstoffen und Wasser versorgt. Nur so kann die Kastanie überhaupt so schön am Baum wachsen. Das ist praktisch genau wie bei uns Menschen. Wenn die Babys im Bauch der Mutter sind, dann werden sie über den Bauchnabel und die Nabelschnur mit Essen und Trinken versorgt. Und so machen das eigentlich alle Pflanzen und ihre Früchte. Wenn wir uns zum Beispiel Erbsen oder Bohnenkerne mal ganz genau angucken, dann haben die auch so einen kleinen hellen Fleck.
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3: Radio Teddy Wetter. Im Osten und Südosten wolkenfrei, sonst vor allem im Westen wolkig. Vielleicht auch mal mit ein paar Regentropfen bei Temperaturen zwischen 8 und 17 Grad in den nächsten Stunden. Und der Donnerstag, der wird dann im Nordwesten und auch im Südwesten ziemlich verregnet mit dicken Wolken. Im Rest von Deutschland sehr viel Sonne mit wenig Wolken und Temperaturen zwischen 19 und 24 Grad.
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0: Liebe Eltern, Sandra hier vom Radio Teddy Vormittag. 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

0: unserer Kinder so drin, dass man einfach drauf losplappert.
1: Die sind halt noch ganz nah dran am Gefühl, ne? Die haben noch nicht so doll dieses Gefühl für Regeln und was darf man und was darf man nicht und was gehört sich und was gehört sich nicht. Ne? Die sind noch so frei von der Leber weg. Und das ist einerseits schön, gleichzeitig gibt es natürlich Situationen, wo das auch wahnsinnig anstrengend ist. Ne? Gerade wenn man sich unterhält und ab einem bestimmten Alter können sie das ja auch verstehen. Ne? Sie verstehen das rational. Wenn sich da jemand unterhält, ist es vielleicht nicht so schön, wenn ich dazwischen quatsche. Das heißt, da muss man auch immer wieder dran erinnern. Wie wäre denn das, du spielst mit deinen Freunden? Und ich würde immer reinkommen ins Zimmer und sagen, so, aber ich habe jetzt noch was ganz Wichtiges. Wie wäre denn das für dich? Ja, das würde mich tierisch nerven. Siehst du, so geht's Mama auch. Ne? Und ansonsten kann man vielleicht auch irgendwie ein Zeichen etablieren, dass man sagt, also, ne, wenn es wirklich nicht geht, macht Mama ein Stoppzeichen. Vielleicht kannst du dich dann ganz kurz ablenken. Vielleicht nimmst du dir schnell irgendwie einen Stift und einen Zettel und malst schnell auf, was du sagen willst, dass es nicht vergisst, weil es ist ja auch wahrscheinlich das Gefühl von, oh Gott, wenn ich es jetzt nicht loswerde, dann vergesse ich es und dann ist es nie wieder da.
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3: Mit Alexander Kanja. Hallo zusammen und das sind die wichtigsten Meldungen des Tages. Der alternative Nobelpreis geht in diesem Jahr an Frauen und von Frauen geführte Organisationen, die sich für Menschenrechte einsetzen. Die pakistanische Anwältin Jalila Haider wird für ihren Einsatz für die benachteiligte Hazara-Gemeinschaft geehrt. Das Netzwerk Rural Women's Assembly kämpft im südlichen Afrika für die Rechte von Kleinbäuerinnen. Die US-Informatikerin Timnit Gebru wird für ihre Arbeit gegen Diskriminierung durch KI ausgezeichnet und die Georgian Young Lawyers Association erhält den Preis für ihren Einsatz für die Demokratie in Georgien. Die Auszeichnungen werden am 1. Dezember in Stockholm überreicht. Vor etwa 8 Millionen Jahren lebten auf der griechischen Insel Kreta Tiere, die wir dort heute nicht erwarten würden. Ein Forschungsteam hat einen Teil eines uralten Nashornschädels gefunden. Sogar einige Zähne sind noch erhalten. Der Schädel lag Millionen Jahre unter der Erde. Das Nashorn hatte vermutlich zwei Hörner. Und jetzt untersuchen die Fachleute den Fund genauer. Vielleicht verrät er ihnen noch mehr darüber, wie Kreta vor langer Zeit aussah. Ein viertes und letztes Mal ist die Weltraumsonde JUICE an der Erde vorbeigeflogen. Mit der Anziehungskraft unseres Planeten hat sie Schwung geholt. Den braucht sie auch, denn jetzt geht es auf eine jahrelange Reise zum Jupiter. Dort angekommen soll die Sonde nicht nur den Gasriesen untersuchen, sondern auch dessen drei große Monde. Sie heißen Ganymed, Callisto und Europa. Der dickste Bär Alaskas ist gefunden. Beim Fettbär-Wettbewerb sind 16 Bärinnen und Bären gegeneinander angetreten, auch der Titelverteidiger namens Chunk. Am Ende hat aber ein Braunbär namens Backpack das Rennen gemacht. Er bekam im Internet die meisten Stimmen. Backpack wiegt ungefähr eine halbe Tonne. Seinen Spitznamen hat er bekommen, weil er als Baby oft auf den Rücken seiner Mutter Holly geklettert ist. Der Fettbär-Wettbewerb ist nicht nur ein Spaß, er soll auch auf den Lebensraum und die Gefahren des Klimawandels aufmerksam machen. Das Naturwunder des Jahres kommt aus Sachsen-Anhalt. Bei einer Online-Abstimmung der Heinz-Sielmann-Stiftung bekam die Teufelsmauer bei Weddersleben die meisten Stimmen. Die Teufelsmauer ist eine 80 Millionen Jahre alte Felsformation. Hier reihen sich verschiedene Gesteinsarten aneinander, die aussehen wie eine Mauer mit vielen Türmen. Vor etwa 8 Millionen Jahren lebten auf der griechischen Insel Kreta Tiere, die wir dort heute nicht erwarten würden. Ein Forschungsteam hat einen Teil eines uralten Nashornschädels gefunden. Sogar einige Zähne sind noch erhalten. Der Schädel lag Millionen Jahre unter der Erde. Das Nashorn hatte vermutlich zwei Hörner. Und jetzt untersuchen die Fachleute den Fund genauer. Vielleicht verrät er ihnen noch mehr darüber, wie Kreta vor langer Zeit aussah. Soweit die Meldungen und die Radio Teddy Nachrichten zum Nachhören jederzeit in der Radio Teddy App und überall, wo es Podcasts gibt.
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1: Im Osten und Südosten wolkenfrei, sonst vor allem im Westen wolkig. Vielleicht auch mal mit ein paar Regentropfen bei Temperaturen zwischen 8 und 17 Grad in den nächsten Stunden. Und der Donnerstag, der wird dann im Nordwesten und auch im Südwesten ziemlich verregnet mit dicken Wolken. Im Rest von Deutschland sehr viel Sonne mit wenig Wolken und Temperaturen zwischen 19 und 24 Grad.
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0: hier ist Dizzy Disco, der Disco-Delfin aus der Lagune Nummer 3. Seid ihr für den Tag bereit?
1: Ja!
0: Sag mal, schlaft ihr noch? Ich hab ja gar nichts gehört. Flossen hoch, wer ist dabei?
1: Yeah.

0: Hallo, ich bin Jochen.
1: Hey, Jochen ist auch wieder dabei. Und habt ihr schon Larry gesehen? Ruft mal Krokodil.
2: Hi.
1: Krokodil.
2: Kroko was?
1: Krokodil.
3: Das ist mein Lieblingsspiel.
1: Einsiedlerkrebs, wie geht's? Du weißt doch, welche blubberbunten Knöpfe man dreht. Also lass uns allen Flossenfreunden zeigen, wie eine echte Aquaparty geht.
0: Yeah.

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1: Fasching, Karneval ist ja gerade ein ganz großes Thema in den Schulen und Kitas in all den Radio Teddy Regionen. Heute und im Laufe dieser Woche gibt's viele Schul- und Kita-Feste, wo im Kostüm gefeiert werden kann. Und laut unserer Radio Teddy Social Media Abstimmung kennen das rund 50% von euch, liebe Eltern, dass euer Kind sich kurz vor knapp nochmal für ein anderes Kostüm entscheidet, auch wenn vorher schon alles klar war. Ich kenne das auch. Mein Sohn wollte als Pirat gehen und fing dann am Wochenende an, dass er doch sein altes Kostüm von vor 2 Jahren gerne nochmal anziehen würde und viel lieber als Dino gehen würde, obwohl wir eigentlich schon festgelegt hatten oder er festgelegt hatte, er wird als Pirat gehen. Radio Teddy Familienexpertin Henriette Grünert. Wie können wir in so einer Situation denn unseren Kindern das alte Kostüm, das wir eigentlich ausgesucht hatten gemeinsam, den Kindern nochmal so richtig, richtig schmackhaft machen, sodass es das schönste Kostüm auf der ganzen Welt ist?
2: Tatsächlich bieten sich immer so Sachen an, wie auch in Rollenspiele zu gehen. Ne? Zu sagen, wen braucht denn der Pirat zum Beispiel als Gegenspieler? Ne? Und dann sind Mama und Papa mal für den Tag oder für den Nachmittag oder für eine Stunde vielleicht der Gegenspieler. Ne? Dass man das auch lebendig macht. Das ist nicht nur so ein ich verkleide mich und gehe da zu einem Fasching, sondern ich kann das auch zu Hause benutzen. Ne? Das ist lebendig, die Verkleidung. Und es wird wirklich ein Spiel draus. Sowas kann ich mir gut vorstellen.
1: Vielen Dank an Radio Teddy Familienexpertin Henriette Grünert.
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1: Mit Nils, hallo. Und wir haben diese neue Frage hier.
2: Hallo, ich bin Lisa und ich bin 4 Jahre alt. Und der Staubsauger staubt und Dreck aufsaugt.
1: Ja, wenn wir den Staubsauger einschalten, beginnt im Inneren ein Motor zu arbeiten. Dieser Motor saugt Luft an und mit der Luft werden auch Staub, Krümel und kleine Fussel eingesogen. Durch das Rohr und den Schlauch gelangen sie in den Staubsauger hinein. Dort bleiben der Schmutz und der Staub in einem Beutel oder in einem Behälter hängen. Die Luft strömt weiter durch einen Filter, der ganz feine Staubteilchen auffängt. Danach kommt die Luft wieder sauberer aus dem Staubsauger heraus. So sorgt der Staubsauger dafür, dass unser Boden sauber wird.
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wo bin ich denn hier gelandet? Mann, ist das gruselig. Ich bin ja eigentlich nicht so der ängstliche Typ, aber an Halloween kann man sich schon mal ein bisschen gruseln. Was ist denn das für ein Skelett davon?

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1: Viele Kinder träumen vom eigenen Haustier. Sehr beliebt sind ja die kuscheligen Meerschweinchen. Tierärztin Jessica Carter sagt allerdings, ein Meerschweinchen für Kinder lieber nicht.
2: Ich finde, Meerschweinchen oder überhaupt diese ganzen kleinen Nagetiere sind nicht unbedingt für Kinderhände geeignet, weil sie doch relativ scheu sind, sehr wuselig sind. Kinder, gerade wenn sie klein sind, sie schlecht halten können. Wir sehen in der Praxis immer wieder böse Verletzungen, weil die Tiere runtergefallen sind. Meerschweinchen müssen immer in einer Gruppe gehalten werden. Die Käfige müssen auch täglich gesäubert werden. Und das ist gar nicht so günstig beim Tierarzt. Das denken nämlich viele Leute, naja, das Meerschweinchen hat, weiß ich nicht, 35 Euro gekostet, dann wird es beim Tierarzt immer unter 35 Euro kosten. Nein, nein. Da können die Kosten ganz schön schnell in die Höhe steigen und das darf man nicht vergessen.
3: Also das klingt wieder so danach, dass man Meerschweinchen nur als Familie anschaffen sollte, wenn die Eltern wirklich begeisterte Meerschweinchenhalter sind.
2: Ja, vor allen Dingen für immer begeisterte Meerschweinchenhalter sind, weil das Problem ist ja immer, wenn ein Meerschweinchen wegstirbt, muss man ein weiteres wieder dazu kaufen. Sonst ist das keine artgerechte Haltung. Und die brauchen relativ viel Auslauf. Das heißt, einfach nur in den Käfig setzen und für den Rest ihres Lebens in Isolationshaft. Das ist sicherlich nicht die Lösung. Die brauchen Auslauf, die brauchen Kontakt zu Artgenossen.
1: Also insgesamt klingt es schon ein bisschen kompliziert. Jessie, für alle, die jetzt sagen, wir wünschen uns aber trotzdem als Familie Meerschweinchen, wie sieht denn das ideale Leben für ein Meerschweinchen bei uns Menschen aus?
2: Ein großes Gehege mit viel Versteckmöglichkeiten, viele andere Meerschweinchen, das ist, glaube ich, das Wichtigste. Immer frisches Wasser, frisches Futter, viel Heu und auch ein bisschen Abwechslung. Es gibt ganz tolle Anleitungen im Internet, wie man zum Beispiel Knabberbäumchen und sowas alles selber basteln kann, um die ein bisschen zu beschäftigen.
3: Also wer jetzt schon Meerschweinchen zu Hause hat, einfach mal ein Knabberbäumchen bauen.
2: Genau.
1: Danke an Tierärztin Jessica Carter. Noch mehr Elterntipps gibt's von Montag bis Freitag 10 bis 14 Uhr in unserer Elternsendung am Vormittag. 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
1: Mit Alexander Kanja. Hallo zusammen und das sind die wichtigsten Meldungen des Tages. Der alternative Nobelpreis geht in diesem Jahr an Frauen und von Frauen geführte Organisationen, die sich für Menschenrechte einsetzen. Die pakistanische Anwältin Jalila Haider wird für ihren Einsatz für die benachteiligte Hazara-Gemeinschaft geehrt. Das Netzwerk Rural Women's Assembly kämpft im südlichen Afrika für die Rechte von Kleinbäuerinnen. Die US-Informatikerin Timnit Gebru wird für ihre Arbeit gegen Diskriminierung durch KI ausgezeichnet und die Georgian Young Lawyers Association erhält den Preis für ihren Einsatz für die Demokratie in Georgien. Die Auszeichnungen werden am 1. Dezember in Stockholm überreicht. Vor etwa 8 Millionen Jahren lebten auf der griechischen Insel Kreta Tiere, die wir dort heute nicht erwarten würden. Ein Forschungsteam hat einen Teil eines uralten Nashornschädels gefunden. Sogar einige Zähne sind noch erhalten. Der Schädel lag Millionen Jahre unter der Erde. Das Nashorn hatte vermutlich zwei Hörner. Und jetzt untersuchen die Fachleute den Fund genauer. Vielleicht verrät er ihnen noch mehr darüber, wie Kreta vor langer Zeit aussah. Ein viertes und letztes Mal ist die Weltraumsonde JUICE an der Erde vorbeigeflogen. Mit der Anziehungskraft unseres Planeten hat sie Schwung geholt. Den braucht sie auch, denn jetzt geht es auf eine jahrelange Reise zum Jupiter. Dort angekommen soll die Sonde nicht nur den Gasriesen untersuchen, sondern auch dessen drei große Monde. Sie heißen Ganymed, Callisto und Europa. Der dickste Bär Alaskas ist gefunden. Beim Fettbär-Wettbewerb sind 16 Bärinnen und Bären gegeneinander angetreten, auch der Titelverteidiger namens Chunk. Am Ende hat aber ein Braunbär namens Backpack das Rennen gemacht. Er bekam im Internet die meisten Stimmen. Backpack wiegt ungefähr eine halbe Tonne. Seinen Spitznamen hat er bekommen, weil er als Baby oft auf den Rücken seiner Mutter Holly geklettert ist. Der Fettbär-Wettbewerb ist nicht nur ein Spaß, er soll auch auf den Lebensraum und die Gefahren des Klimawandels aufmerksam machen. Das Naturwunder des Jahres kommt aus Sachsen-Anhalt. Bei einer Online-Abstimmung der Heinz-Sielmann-Stiftung bekam die Teufelsmauer bei Weddersleben die meisten Stimmen. Die Teufelsmauer ist eine 80 Millionen Jahre alte Felsformation. Hier reihen sich verschiedene Gesteinsarten aneinander, die aussehen wie eine Mauer mit vielen Türmen. Vor etwa 8 Millionen Jahren lebten auf der griechischen Insel Kreta Tiere, die wir dort heute nicht erwarten würden. Ein Forschungsteam hat einen Teil eines uralten Nashornschädels gefunden. Sogar einige Zähne sind noch erhalten. Der Schädel lag Millionen Jahre unter der Erde. Das Nashorn hatte vermutlich zwei Hörner. Und jetzt untersuchen die Fachleute den Fund genauer. Vielleicht verrät er ihnen noch mehr darüber, wie Kreta vor langer Zeit aussah. Soweit die Meldungen und die Radio-Teddy-Nachrichten zum Nachhören jederzeit in der Radio-Teddy-App und überall, wo es Podcasts gibt.

0: Morgen.
1: Hallo.
0: Und auch ihr startet perfekt angezogen in den Tag. Dank euch, liebe Kids, gibt's den Anziehtipp des Tages.
1: Mal ganz kurz Butter bei die Fische. Christina, wie viel früher stehst du auf für dieses Outfit? Das ist doch krass. Also zwei Stunden.
0: Danke für die Blumen. Ganz ehrlich, ich stehe nicht früher auf, aber ich gehe am Abend, bevor ich einschlafe, meinen Kleiderschrank im Kopf durch.
1: Das ist der Trick. Und ansonsten der Anziehtipp gleich für euch ab 6.
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1: Guten Morgen, liebe Familien. Die Radio die Morgenshow hier mit Christina und Basti. Und hier ist eine ganz schlimme Luft im Studio.
2: Guten Morgen erstmal. Es riecht intensiv, aber ich bin auch gleich fertig.
1: Christina lackiert sich hier vor meiner Nase die Nägel.
2: Ich hab's nicht geschafft heute Morgen.
1: Es sieht keine Familie da durchs Radio durch. Oder etwa doch? Dann sagt's uns.
2: Oh

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1: So, Prost, liebe Eltern. So, ich habe hier mit euch mal kurz angestoßen. Das war die Kaffeetasse. Durchs Radio durch.
2: Das war
1: zu
2: niedlich.
1: Euch in die Familien. Also
2: ich
1: werdet
2: noch
1: gut wach. Oh, du hast doch Kakao. Ja. Ich stoße auch nochmal an. Stößchen, warte. Hier. Ach, toll. Dann kann der Tag ja starten. Christina und Basti an eurer Seite, die Radio Teddy Morgenshow. Gleich mit Kaffee und Kakaoduft in der Nase ab 6.
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1: Mit Nils, hallo. Die Eichhörnchen sammeln gerade fleißig Nüsse und Eicheln für den Winter und vergraben sie. Aber wie finden sie ihren Futtervorrat im Winter wieder? Das fragt Selma. Eichhörnchen haben ein hervorragendes Ortsgedächtnis. Wissenschaftler haben das mit einem Experiment bewiesen. Die Tiere bekamen grün gefärbte Nüsse, die sie selbst versteckten. Zusätzlich versteckten die Forscher rot gefärbte Nüsse. Wiedergefunden wurden nur die grünen Nüsse. Die Eichhörnchen hatten sich also gemerkt, wo sie diese vergraben hatten. Warum das so gut funktioniert? Dafür gibt es zwei Vermutungen. Zum einen orientieren sich Eichhörnchen an auffälligen Merkmalen ihrer Umgebung, etwa an großen Bäumen. Zum anderen haben sie einen sehr guten Geruchssinn. Beim Verstecken gehen sie immer ähnlich vor. Sie scharren ein Loch frei, legen die Nuss hinein, bedecken sie wieder mit Erde und drücken diese fest.
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3: Wir starten gemeinsam in den Tag und machen uns auch eine Runde schlauer. Guten Morgen.
4: Gleich das Radio Teddy nachgefragt. Da beantworten wir die nächste Kinderfrage von euch. 25 Minuten sind es noch.
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1: Guten Morgen.
2: Guten Morgen.
1: Die Alte, die morgen schon läuft. Christina und Basti an eurer Seite. Und Christina hat ja hoffentlich schon die erste Gassi-Runde hinter sich, oder?
2: Na, was denn? Wenn ich vor meinem Hund stehe, guckt er mich an und denkt sich, ja, einmal streicheln reicht, danke.
1: Oh, lass mich in Ruhe. Ja. Da sind Hopfen und Malz verloren. Aber ihr, liebe Familie, nehmt uns einfach mit über unsere kostenlose Radio-Teddy-App. Da kriegt ihr dann auch bei der ersten Gassi-Runde um kurz vor sechs coole Hits für Eltern und Kids.
2: Und mehr von der Radio Teddy Morgenshow mit Christina und Basti gleich ab 6.

0: Du es an, bitte. Erstmal Augen aufkriegen, wach werden. Ihr habt das erste schon mal richtig gemacht und zwar Radio Teddy eingeschaltet, ja.
1: Du klingst wie mein Mann.
0: Das erste Tutu. Was?
1: Du klingst wie mein Mann. Da sagt mir auch, gerade aufgestanden, bitte halt dich nochmal zurück mit deinen Plänen für den Tag.
0: Ja,
1: aber eine Sache, liebe Eltern, schreibt ihr bitte ganz groß und fett in euren Kalender oder auf den Zettel. Und zwar für eure Kids. Fragen richtig beantworten und gewinnen.
0: Da haben wir ja was. Kinderwissen, Elternquizzen spielen wir gleich wieder um 8.40 Uhr. Und da ist halt die Frage, wie fit seid ihr, liebe Eltern, in der Lebenswelt eurer Kids?
1: Oh, das rocken wir.
0: Quiz mit 8.40 Uhr.
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1: Guten Morgen, ein weiterer Morgen mit etlichen To-Dos. Aber wir Eltern, wir rocken den Morgen schon, oder?
2: Was, Basti? Jetzt fang doch nicht jetzt schon um die Uhrzeit mit To-Dos.

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2: Einen wunderschönen guten Morgen. Es ist Donnerstag, 6 Uhr haben wir es jetzt und Nils ist auch schon da. Guten Morgen.
3: Hi, guten Morgen.
2: Und an den Tankstellen kann es ja heute Morgen etwas voller werden als sonst.
3: Ja, viele haben in den vergangenen Tagen mit dem Tanken gewartet, denn seit Mitternacht ist der neue Tankrabatt in Kraft. Die Steuer auf Benzin und Diesel ist um 17 Cent pro Liter gesenkt. Denn Tanken ist wegen des Streits zwischen den USA und Iran seit dem Frühjahr besonders teuer. Die Straße von Hormus, eine Meerenge, durch die viele Öltanker fahren, ist seitdem teilweise blockiert. Nun ist die Tankfüllung also wieder etwas günstiger. Der Tankrabatt gilt bis Ende des Jahres. Und für alle, die mit den öffentlichen Verkehrsmitteln fahren, jetzt steht es fest, das Deutschland-Ticket wird zum Jahreswechsel teurer. Pro Monat kostet es dann 66,80 Euro. Zurzeit liegt der Preis bei 63 Euro. Auf einer abgelegenen Inselgruppe im Süden des Indischen Ozeans haben Forscher eine neue Pinguinart entdeckt. Sie gehört eigentlich zu den Eselspinguinen. Jetzt ist aber klar, dass es insgesamt 4 unterschiedliche Arten gibt. Alle sehen fast gleich aus. Unterschiede gibt es aber unter anderem in ihrem Verhalten. Der dickste Bär Alaskas ist gefunden. Beim Fettbär-Wettbewerb hat Braunbär Backpack das Rennen gemacht. Er bekam im Internet die meisten Stimmen. Backpack wiegt ungefähr eine halbe Tonne. Sein Spitzname bedeutet Rucksack. Den hat er bekommen, weil er als Baby oft auf den Rücken seiner Mutter geklettert ist. Die deutschen Fußballfans hoffen auf den ersten Sieg der Nationalmannschaft unter dem neuen Bundestrainer Jürgen Klopp. Nach einem Unentschieden und einer Niederlage steht heute Abend in der Nations League das Spiel gegen Serbien an, mit einem fast komplett neuen Kader. Los geht's in der Münchner Arena um 20.45 Uhr. Das Ergebnis hört ihr morgen früh hier bei Radio Teddy. Soweit die Meldungen. 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
3: Hier bei uns in Hessen ist auf der A45 Gießen Richtung Dortmund am Wetzlarer Kreuz die Verbindung zur A480 Richtung Wetzlar wegen einer Baustelle gesperrt. Gute Fahrt.
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5: Zweigeteiltes Wetter im Norden, Westen und Süden Deutschlands. Brauchen wir unsere Gummistiefel im Laufe des Tages. Hier sommerliche Temperaturen bis zu 20 Grad und das mitten im Herbst. Und die Sonnenbrille wird im restlichen Land gebraucht. 24 Grad sind heute drin und Sonne.
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2: Und wir putzen gleich zusammen die Zähne zum Radioteddy Zahnputz-Hit.
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0: guten Morgen.
1: Guten Morgen.
0: Es ist Donnerstag. Es wird 6.07 Uhr und wir machen euch zum Radio Teddy 6-7 Champion des Tages. Es geht gleich um einen Geburtstag.
1: Oh, Geburtstage sind immer toll.
0: Oh, oder? Und ihr gewinnt mit ein bisschen Glück dafür. Ist dann auch ein bisschen wie Geburtstag, das exklusive Radio Teddy 6-7 Diplom.
1: Ja, wir setzen unsere Unterschrift drauf. Vorher ruft ihr an. Jetzt 0331 7 und 6 mal die 2. Mitmachregeln auf radioteddy.de. Ruft an und holt euch euer Radio Teddy 6-7 Diplom unter 0331 7 6 mal die 2.

0: mich auf.
1: Guten ja. Morgen zum Start in diesen neuen Monat. Läuft Radio Teddy.
2: Gute Wahl. Und wir putzen natürlich auch gemeinsam die Zähne.
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2: Macht euch bereit. Also euch auch, aber vor allen Dingen muss die Zahnbürste natürlich startklar sein, damit wir jetzt hier zusammen losschrubben können. Hoffentlich sind alle elektrischen Zahnbürsten da draußen geladen. Bei Christina ist sie...
1: muss wieder.
2: Die ist dauerhaft entladen, habe ich. Die ist mehr entladen, als dass sie geladen ist.
1: Die ist so viel im Einsatz.
2: Ah, natürlich. Vorbildlich. Und dann können wir jetzt gemeinsam losschrubben zum Radio Teddy Zahnputz-Hit. Taylor Swift ist unser Support. I knew it, I knew you. Das ist der Radio Teddy Zahnputz-Hit am Donnerstag. Los geht's.

0: 6:16 Uhr ist das auch mit Taylor Swift ein bisschen softer mit dem Zähneputzen. Ihr habt's geschafft.
1: Fertig.
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3: Ja, und beim Anziehen darf es ja auch wieder etwas flotter werden. Wir haben für euch die Nummer von Katy Perry jetzt bei Radio Teddy.

0: Guten Morgen.
1: Hallo, guten Morgen.
0: Die Radio die Morgenshow an eurer Seite zum Wachwerden. Es ist Donnerstag, 6.20 Uhr.
1: Und wir machen euch...
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1: Wir machen euch zum 6-7 Champion. Das ist der Trend des Jahres. Und wir checken, ob ihr bereit seid für 6-7. Und ihr gewinnt dafür das exklusive 6-7 Diplom.
0: 0331 76 mal die 2 mit Machregeln auf radioteddy.de.
1: Und wir spielen jetzt mit Jaden, 11 Jahre alt, aus Berlin-Marzahn.
0: Morgen.
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1: Welcher Geburtstag kommt direkt nach dem 5. 6-7?
3: 6.
0: Jawoll!
1: Und du bist
2: der 6-7 Champion des Tages.
1: Jaden, herzlichen Glückwunsch!
0: Du hast ein Diplom.
3: Ja.
2: Und morgen früh seid ihr dran. Um 6.07 Uhr.
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0: Wir starten gemeinsam in den neuen Monat Oktober und klären auch direkt, woher der Oktober eigentlich seinen Namen hat. Nils hat die Antwort.
5: Ja, ich denke schon, ja. Der Oktober ist ja der 10. Monat im Jahr. Aber die Vorsilbe Okt steht ja eigentlich für 8, wie bei der Oktave mit ihren 8 Tönen. Wie passt das zusammen? Die Erklärung liegt im alten römischen Kalender. Damals war der Oktober ursprünglich der 8. Monat im Jahr. Das lateinische Wort für 8 heißt Octo. Später wurde der Kalender aber geändert und der Oktober wurde um 2 Monate nach hinten verschoben. So wurde aus dem 8. der 10. Monat. Der Name blieb aber. Das gilt auch für die anderen Monate. September war ursprünglich der 7., November der 9. und Dezember der 10. Monat. So heißt der Oktober also seit über 2000 Jahren noch immer Oktober, obwohl er längst der 10. Monat ist. Im Ihnen liegen unter anderem Oktoberfeste, der Tag der Deutschen Einheit, Erntedankfeste und am letzten Tag des Monats Halloween.
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0: Und jetzt der Radio Teddy Familienspartipp der Stunde. Die Wäsche wird auch bei niedriger Waschtemperatur sauber. Wird diese nämlich etwas runtergedreht, können Familien bei 2 Waschladungen die Woche jährlich 30 Euro sparen.

0: 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Guten Morgen am Donnerstag.
1: Guten Morgen.
0: Jetzt hat für uns die wichtigsten Meldungen des Morgens.
1: Hi, guten Morgen. An den Tankstellen kann es heute Morgen voller als üblich sein, denn seit Mitternacht ist der neue Tankrabatt in Kraft. Die Steuer auf Benzin und Diesel ist wegen der hohen Spritpreise um 17 Cent pro Liter gesenkt. Der Tankrabatt gilt bis Ende des Jahres. Auf einer abgelegenen Inselgruppe im Süden des Indischen Ozeans haben Forscher eine neue Pinguinart entdeckt. Sie gehört eigentlich zu den Eselspinguinen, jetzt ist aber klar, dass es insgesamt 4 unterschiedliche Arten gibt. Alle sehen fast gleich aus, Unterschiede gibt es aber unter anderem in ihrem Verhalten. Die deutschen Fußballfans hoffen auf den ersten Sieg der Nationalmannschaft unter dem neuen Bundestrainer Jürgen Klopp. Heute Abend steht in der Nations League das Spiel gegen Serbien an, mit einem fast komplett neuen Kader. Anpfiff in der Münchner Arena ist um 20.45 Uhr.
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1: Hier bei uns in Hessen ist auf der A45 Gießen Richtung Dortmund am Wetzlarer Kreuz die Verbindung zur A480 Richtung Wetzlar wegen einer Baustelle gesperrt. Gute Fahrt.
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0: Sonne zum Start in diesen neuen Monat haben wir im Norden, Westen und im Süden Deutschlands teilweise. Hier bis zu 25 Grad. Ansonsten Gummistiefelwetter bei bis zu 20 Grad. Am Wochenende wieder pünktlich zum Wochenende Sonne.
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0: Wir starten gemeinsam in den neuen Monat. Und für Basti und mich heißt es Redewendungen klar machen.
1: Es ist der absolute Endgegner in der Pferdehof-Challenge von Christina. Findet die richtige Redewendung in 10 Minuten.

Gespenster, jetzt könnt ihr wieder mit den Ketten rasseln. Hier kommt ein Radio-Teddy-Halloween-Hit.

0: pünktlich zum Start in diesen Halloween-Monat gibt es auch Halloween-Musik.
1: Na klar.
0: Und weniger gruselig wird es gleich mit dem Mega-Hit von Jennifer Lopez und David Guetta. Gleich zwei Superstars auf einmal, um uns alle wach zu bekommen hier bei Radio Teddy.
1: Ja, aber jetzt wird es erstmal für dich gruselig, Christina. Oh. Ne? Dein absoluter Endgegner in der Challenge.
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1: Ja, wir sind auf der Zielgeraden. Aus Basti und Christina werden Bibi und Tina. Und das Ergebnis ist wirklich unglaublich, ja?
0: Ja, Pferdeexpertin Eva von Ponykids Berlin ist Schiri und hat die Redewendungen parat.
3: Die Pferde gehen mit...
1: Lass mal, ich war schneller. Mit mir durch.
3: Punkt für Basti. Die Pferde...
1: Scheu machen oder sowas?
0: Pferde, die Scheu machen.
1: So.
0: Ich habe aber gegrunzt.
1: Nach mir gesagt.
0: Ja, Entschuldigung, du hast die Regel nicht ändert. Wir sind doch ein Team, Bibi und Tina. Wir halten zusammen. Und jetzt gönnst du mir, dass ich gewonnen habe.
1: Eva, wer kriegt einen Punkt?
3: Niemand. Fest im Sattel.
0: Sitzen. Christina.
1: Das war ja einfach. Das war ja
3: einfach.
1: Den habe ich dir gegönnt.
0: Danke.
3: Das Leben ist?
0: Kein Ponyhof.
1: Warst du wirklich schneller? Christina. Naja, ich weiß nicht. Ja, seid ihr gegönnt. Ist richtig?
3: Richtig. Punkt für Christina.
0: Danke. Yay.
1: Das heißt, du hast jetzt echt die Redewendungs-Challenge jetzt hier gewonnen, oder was?
0: Die zweite Runde schon.
1: Dein absoluter Endgegner und du hast ihn besiegt. Das ist ja, krass. Aber
0: manchmal braucht man noch mal so ein, noch eine zweite Chance. Und es hat funktioniert. Danke dafür.
1: Das freut dich nicht zu sehr. Feier dich nicht zu sehr. Aber war auch wirklich ganz knapp. Aber Wahnsinn. 3 Wochen Martinshof gemeistert.
0: Aber trotzdem
1: Pferdehof gewuppt.
0: Aber trotzdem können wir nicht hexen wie Bibi.
1: Das haben wir noch nicht gelernt. Also, Haken hinter. Vielen Dank, liebe Familien, liebe Kids, liebe Eltern, für euren Support, eure ganzen Aufgaben, die ihr uns gestellt habt. Und morgen gibt es eine ganz, ganz neue Challenge. Und da verraten wir euch, liebe Kids, wie ihr euch mit eurem Taschengeld ja quasi alles kaufen könnt, was ihr wollt. Schaltet ein.
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Stay.

0: Einen wunderschönen guten Morgen.
1: Hallöchen.
0: Radio Teddy hier am Donnerstag. Es kann sein, dass es heute viel voller wird in den Supermärkten.
1: Oh,
0: weil
1: ja.
0: Die meisten sich ja denken, ah, Freitag gehe ich nicht hin, ist ja Feiertagswochenende, haben die Läden zu.
1: Absolut.
0: Freitag rennen sie alle hin, gehe ich heute. Und vielleicht denken wir alle so und gehen heute alle. Und morgen ist eigentlich alles frei.
1: Jetzt bin ich verwirrt. Also wann gehen wir denn jetzt einkaufen?
0: Nach Bauchgefühl entscheiden.
1: Alles klar. Hauptsache, wir putzen jetzt gemeinsam die Zähne. Auf geht's.
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1: Das ist einzigartig in ganz Deutschland. Gibt's nur bei Radio Teddy. Wir putzen zusammen zu eurer Lieblingsmusik. Und Jason, 11 Jahre alt, putzt mit. Wie sieht's bei dir aus? Handzahnbürste oder elektrisch?
3: Eine Handzahnbürste, die ist weiß-orange.
1: Und wie sehen die Borsten gerade aktuell bei dir aus? Auch schon platt gekaut oder ist die noch, kann die noch was, die Zahnbürste?
3: Die kann noch was.
1: Ja, die kann noch was. Ja, dann können wir jetzt auch gemeinsam losschrubben. Hier ist To Love Somebody, der Radio Teddy Zahnputz-Hit am Donnerstag. Auf geht's!

0: geschafft. Blitzeblank die Zähne.
1: Fertig.
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0: Guten Morgen,
1: schönen Start guten Morgen.
0: In den Donnerstag und auch in den neuen Monat, Oktober.
1: Oh ja.
0: Radio Teddy ist dabei, 6:56 Uhr. Und auch heute wieder, ganz egal welchen Monat wir haben, jeden Morgen heißt es ein Thema, drei Dinge und 13 Sekunden Zeit. Das Radio Teddy Familienfrühstücks. Quiz und heute wird es besonders laut. Wir möchten von euch nämlich heute Dinge genannt bekommen, die laut sind.
1: Hm. Und wollen wir sie heute öffnen, Christina? Ausnahmsweise?
0: Ja, bitte.
1: Ja, okay.
0: Pass auf, es blendet.
1: Oh, wir öffnen für euch die Radio Teddy Schatztruhe und ihr dürft euch euren Gewinn selber aussuchen.
0: Ruft jetzt an 0331 76 mal die 2. 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
0: Und jetzt der Radio Teddy Familienspartipp der Stunde. Angebote und Rabatte in der eigenen Stadt nutzen und damit Geld sparen. In manchen Städten gibt es für euch Anwohner spezielle Angebote. Zum Beispiel stark reduzierte oder kostenfreie Eintritte bei Ausflugszielen. 7 Uhr am Donnerstag, Radio Teddy läuft und jetzt die Radio Teddy Nachrichten mit Nils. Guten Morgen.
1: Hi, guten Morgen.
2: An den Tankstellen kann es ja heute Morgen etwas voller werden als üblich, ne?
14: Ja, denn viele haben ja in den vergangenen Tagen mit dem Tanken gewartet, denn seit Mitternacht ist der neue Tankrabatt in Kraft. Die Steuer auf Benzin und Diesel ist um 17 Cent pro Liter gesenkt. Denn tanken ist wegen des Streits zwischen den USA und dem Iran seit dem Frühjahr besonders teuer. Die Straße von Hormus, eine Meerenge, durch die viele Öltanker fahren, ist seitdem teilweise blockiert. Nun ist die Tankfüllung also wieder etwas günstiger. Der Tankrabatt gilt bis Ende des Jahres. Und für alle, die mit den öffentlichen Verkehrsmitteln fahren, jetzt steht es fest, das Deutschland-Ticket wird zum Jahreswechsel teurer. Pro Monat kostet es dann 66,80 Euro. Zurzeit liegt der Preis bei 63 Euro. Auf einer abgelegenen Inselgruppe im Süden des Indischen Ozeans haben Forscher eine neue Pinguinart entdeckt. Sie gehört eigentlich zu den Eselspinguinen. Jetzt ist aber klar, dass es insgesamt 4 unterschiedliche Arten gibt. Alle sehen fast gleich aus, Unterschiede gibt es aber unter anderem in ihrem Verhalten. Der dickste Bär Alaskas ist gefunden. Beim Fettbär-Wettbewerb hat Braunbär Backpack das Rennen gemacht. Er bekam im Internet die meisten Stimmen. Backpack wiegt ungefähr eine halbe Tonne. Sein Spitzname bedeutet Rucksack. Den hat er bekommen, weil er als Baby oft auf den Rücken seiner Mutter geklettert ist. Die deutschen Fußballfans hoffen auf den ersten Sieg der Nationalmannschaft unter dem neuen Bundestrainer Jürgen Klopp. Nach einem Unentschieden und einer Niederlage steht heute Abend in der Nations League das Spiel gegen Serbien an, mit einem fast komplett neuen Kader. Los geht's in der Münchner Arena um 20.45 Uhr. Das Ergebnis hört ihr morgen früh hier bei Radio Teddy. Soweit die Meldungen. 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
14: Hier bei uns in Hessen ist auf der A45 Gießen Richtung Dortmund am Wetzlarer Kreuz die Verbindung zur A480 Richtung Wetzlar wegen einer Baustelle gesperrt. Gute Fahrt.
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2: Gummistiefelwetter zum Start in diesen neuen Monat. Hier bei uns in Hessen heute bis zu 21 Grad. Morgen dann wieder trocken und zum Start in die Herbstferien ist wieder Sonne angesagt. Am Wochenende Temperaturen über 20 Grad.
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2: Morgen. Guten Morgen, immer 7.07 Uhr und 8.08 Uhr eure Chance auf 333 Euro.
17: Ja, das ist ja der absolute Wahnsinn.
2: Macht schnell mit auf radiotele.de und achtet gleich auf euren Namen.
1: Und direkt danach putzen wir zusammen die Zähne. Macht euch startklar.

0: wunderschönen guten Morgen am Donnerstag.
1: Morgen.
0: Guckt mal gemeinsam auf die Uhr. Es ist soweit. Jetzt gibt's 333 Euro für eure Familie. Immer hier 7.07 Uhr und 8.08 Uhr beim Radio Teddy Familiencash.
1: Und angemeldet über radioteddy.de hat sich auch Sonja Martin mit Sohn Max aus Essen in NRW. Sonja, ruf jetzt an. Ihr habt 10 Minuten Zeit. 0331 7 und 6 mal die 2. Mitmachregeln auf radioteddy.de. 0331 7 und 6 mal die 2. Sonja Martin und Sohn Max aus Essen in NRW. Holt euch jetzt bei uns eure 333 Euro ab.
0: Und jetzt Bühne frei für Spongy.

0: Elite mit Radio Teddy am Donnerstag, 7.13 Uhr.
1: Guten Morgen.
0: Guten Morgen. Was ein Papa für ein gesundes Frühstück hält, trifft nicht auf den Geschmack der anderen Eltern. Mehr dazu in der neuen Rubrik heute Morgen noch. Die Elternchatgruppe um 8.15 Uhr.
1: Ja, und hier bei uns im Studio, da geht es ja manchmal auch ziemlich laut zu.
0: Oh,
1: zum
0: ja.
1: Beispiel, wenn Christina leidenschaftlich laut und schief mitsingt.
0: Finde ich völlig in Ordnung.
1: Da könnt ihr froh sein, dass die Mikros an der Stelle aus sind. Und wir suchen jetzt die Krachmacher, die ihr so kennt.
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0: Ein Thema, drei Dinge und 13 Sekunden Zeit. Das ist schnell, das schnellste Quiz am Morgen. Und wenn ihr richtig mitmacht, greift ihr auch in die Radio Teddy Schatztruhe.
1: Wow, Wahnsinn! Also wirklich, die blendet wirklich wie verrückt. Und da sind so viele coole Sachen drin. Also da wünschen wir schon mal viel Spaß beim Aussuchen. Ich könnte mich nicht entscheiden.
0: 0331 7 und 6 mal die 2. Mitmachregeln auf radioteddy.de. Und zu uns ins Studio geschafft haben es Charlotte 7, Anton 10, Jakob 4 und der Papa Christian aus Berlin-Tegel. Guten Morgen.
1: Morgen.
3: Guten Morgen.
1: Nennt uns bitte drei Dinge, die laut sind. Eure Kinder zählen nicht, falls der Papa antwortet. Und eure 13 Sekunden laufen ab jetzt.
4: Schlagzeug, Bohrmaschine und Silvester.
0: Wow.
1: Schlagzeug, Bohrmaschine, Silvester, das ist alles tatsächlich sehr laut.
0: Das sind Krachmacher.
1: Herzlichen Glückwunsch und ganz viel Spaß beim Reingreifen in die große Radio Teddy Schatztruhe.
3: Juhu, danke.
0: Bitte. Da gibt es auch ganz viel für die ganze Familie zum Spielen oder zum Hören.
3: Super.
0: Und heute Morgen schicken wir euch noch ins Kino mit der Familie. Macht mit, liebe Eltern, bei Kinderwissen Elternquizzen um 8.40 Uhr.
1: Und jetzt setzen wir euch noch einen absoluten Radio Teddy Superstar mit an den Frühstückstisch. Macht mal ein bisschen Platz für Taylor Swift. Hier ist sie mit Elizabeth Taylor bei Radio Teddy. 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

0: Guten Morgen am Donnerstag.
1: Hallo.
0: Apfel, Birne oder doch Gurke. Ihr entscheidet, was in der Brotbox landet. Und hier bei Radio Teddy läuft eure Lieblingsmusik.
1: Sehr gut. Aber wobei, das Abendbrot ist ja schon geklärt. Donnerstag, Dönerstag. Du weißt, wie es ist.
0: Nicht mit mir.
1: Und am Freitag liegt die letzte Hälfte noch in der Brotbox. Oder? Das, was man nicht geschafft hat? Du guckst mich ganz entsetzt an. Okay. Hauptsache, wir putzen zusammen. Saubere Zähne sind das Allerwichtigste.
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0: Ich wollte gerade sagen, ich bin ganz froh, wenn wir die Brotbox vorm Wochenende finden.
1: Wieso?
0: Und nicht erst nach. Es kann auch passieren, dass man am Freitag zu Hause ankommt und dann landet der Schulranzen erstmal irgendwo in der Ecke. Und am Sonntag stellt man fest, da war die Brotbox noch drin mit ein bisschen Inhalt.
1: Siehst du, und schon ist es zum Bio-Experiment geworden, diese Brotbox. Komm, lasst uns jetzt ganz schnell Zähne putzen, liebe Kids. Ihr seid ja schon vor dem Waschbecken und startklar. Und das gibt's wirklich nur hier bei Radio Teddy, dass wir zusammen zur Lieblingsmusik schrubben, weil's gemeinsam einfach dreifach, vierfach, fünffach mehr Spaß macht. Und Jason, 11 Jahre alt, putzt mit. Putzt du lieber mit links oder mit rechts?
3: Mit rechts.
1: Ah ja, auch ein Rechtshänder.
0: So wie ich.
1: Ja. Na dann, Jason, darfst du jetzt für alle Kids vor dem Waschbecken den offiziellen Countdown einzählen, damit wir dann alle losschrubben können.
3: 3, 2, 1. Jetzt wird losgeputzt.

0: Schrupp, schrupp, schrupp. Wow, die Zähne sind blitzeblank.
1: Fertig.
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3: Ganz liebe Grüße an alle, die heute einkaufen gehen, weil ja das Feiertagswochenende ansteht.
0: Ja, oh ja.
3: Geschäfte haben zu, Samstag, Sonntag. Morgen wird es vielleicht leerer im Geschäft. Und wir klären vorm Einkauf noch, wie die Supermarktkasse oder woher die Supermarktkasse die Preise kennt.
0: Ah, wir lüften das Geheimnis.
3: Ja, Radio Teddy, mal Spaß, mal schlau. Gleich, kurz vor halb. Jetzt Kamerad zum Start in diesen neuen Monat.

0: gute Fahrt mit der Radio die Morgenshow. Christina und Bastian, eurer Seite um 7.25 Uhr.
1: Guten Morgen.
0: Schönen Donnerstag euch. Und gleich wartet auf Christina ihr absoluter Angstgegner.
1: Rede.
0: Ja, nee. Noch schlimmer, Christina. Für dich jedenfalls. Oh. Redewendungen und das in der großen Radio Teddy Pferdehof Challenge.
1: Basti hat recht, falls ihr denkt, woher weiß er denn, was für Ängste oder Sorgen ich habe. Wartet. Ja, ich hab's nicht so mit Redewendungen.
0: Genau, wartet's ab und ratet als Familie im Auto gleich mit in der Radio Teddy Challenge um 7.40 Uhr.
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1: Und wieder machen wir uns kurz vor halb eine Runde schlauer, gemeinsam mit Nils. Guten Morgen.
4: Hi, guten Morgen.
1: Das Feiertagswochenende steht an. Geschäfte haben am Samstag und Sonntag zu. Das heißt, in den Läden wird es heute und morgen voller. Mhm. Und Luisa, 7 Jahre, möchte gerne wissen, woher weiß denn die Supermarktkasse immer sofort, wie viel alles kostet? Gute Frage, danke.
4: Ja, das liegt an dem Scanner hinter dem Laufband. Die Kassiererin oder der Kassierer zieht jeden Artikel mit dem Strichcode nach unten darüber. Dieses Muster aus unterschiedlich breiten Strichen und Lücken sieht oft ähnlich aus, ist aber für jeden Artikel anders. Der Scanner beleuchtet den Code und misst, wie das Licht zurückgeworfen wird. So erkennt er den Artikel und meldet ihn an die Kasse. Dort ist der Preis gespeichert, zum Beispiel 2,19 Euro für ein Glas Nudelsoße. Das bekannte Piepen bedeutet Artikel erkannt. Schnelle Kassiererinnen und Kassierer scannen manchmal 30 bis 50 Artikel pro Minute. In einer Stunde hört die Kassiererin also bis zu 3000 Mal das Piepen.
0: Boah.
4: An einem normalen 8-Stunden-Arbeitstag vielleicht sogar mehr als 20.000 Mal.
1: Wow. Und kleiner
4: da piept's wohl.
1: Ja. Und kleiner Tipp, falls man nicht piept und ein Artikel keinen Preis anzeigt, sagt nicht, oh, ich nehme es auch umsonst.
0: Ah, die Boomer-Gags an der Stelle. Bitte
1: Hallo,
0: sein lassen. Was denn? Es ist doch so. Bitte sein lassen. Danke, Nils.
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1: 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Stempelkarten und Bonuskarten nutzen und dabei sparen. Beim Sammeln von Punkten oder Stempeln gibt's oft Rabatte. Zum Beispiel gibt es einen günstigeren Preis beim nächsten Friseurbesuch oder in Cafés ein Getränk umsonst.

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2: Sean und seine Freunde freuen sich auf Halloween. Doch dann geht auf dem Bauernhof alles schief. Der Bauer zerstört aus Versehen das Kürbisfeld. Sean will das Fest retten und löst dabei ein noch größeres Chaos aus. Plötzlich verschwindet der Bauer und im Wald taucht eine geheimnisvolle Bestie auf. Jetzt müssen Sean und die Herde all ihren Mut zusammennehmen. Aus dem Halloween-Spaß wird ein spannendes Abenteuer mit jeder Menge Schaf-Action. Sean das Schaf, Spuk im Kürbisfeld.
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3: Alles klar, ich bin bereit. An den Tankstellen kann es heute Morgen voller als üblich sein, denn seit Mitternacht ist der neue Tankrabatt in Kraft. Die Steuer auf Benzin und Diesel ist wegen der hohen Spritpreise um 17 Cent pro Liter gesenkt. Der Tankrabatt gilt bis Ende des Jahres. Auf einer abgelegenen Inselgruppe im Süden des Indischen Ozeans haben Forscher eine neue Pinguinart entdeckt. Sie gehört eigentlich zu den Eselspinguinen. Jetzt ist aber klar, dass es insgesamt 4 unterschiedliche Arten gibt. Alle sehen fast gleich aus. Unterschiede gibt es aber unter anderem in ihrem Verhalten. Die deutschen Fußballfans hoffen auf den ersten Sieg der Nationalmannschaft unter dem neuen Bundestrainer Jürgen Klopp. Heute Abend steht in der Nations League das Spiel gegen Serbien an, mit einem fast komplett neuen Kader. Anpfiff in der Münchner Arena ist um 20.45 Uhr.
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3: Hier bei uns in Hessen auf der A3 Frankfurt Richtung Köln, zwischen Limburg-Nord und Dietz. 4 Kilometer Stop and Go wegen Bergungsarbeiten auf der rechten Spur. Gute Fahrt.
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2: Gummistiefelwetter zum Start in diesen neuen Monat. Hier bei uns in Hessen heute bis zu 21 Grad. Morgen dann wieder trocken und zum Start in die Herbstferien ist wieder Sonne angesagt. Am Wochenende Temperaturen über 20 Grad.
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6: Guten Morgen. Christina versucht wiederholt, ihren Angstgegner zu besiegen. Redewendungen. Ratet mit in der großen Pferdehof-Challenge.
2: Ja, das Leben ist halt kein Ponyschlecken.
6: Ah, ihr merkt
2: oder
6: selber.
2: Oder so.
6: In 7 Minuten.

0: Donnerstagmorgen, 7:39 Uhr, Radio Teddy läuft. Guten Morgen und vor allem gute Fahrt. Gleich geht's weiter mit dem gute Laune-Hit Save My Love. Während Mama und Papa am Steuer sich heute darüber freuen, dass das Tanken günstiger ist. Was für ein Start im neuen Monat.
1: Das stimmt, das sieht man ein bisschen anders aus zumindest auf der Preistafel. Aber das, was wir hier machen in der aktuellen Challenge, das braucht gar keinen Sprit. Da kommt man auch gut voran mit Pferden.
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0: Aus Basti und Christina werden Bibi und Tina. Wir sind auf der Zielgeraden der großen Pferdehof-Challenge.
1: Oh ja. Pferdeexpertin Eva von Pony Kids Berlin ist Schiedsrichterin und hat Redewendungen am Start. No. Und wenn wir, das ist der absolute Angstgegner von Christina. Und wenn wir was tatsächlich richtig erraten, dann heißt es einmal, aufs Quietscheschwein drücken.
3: Die Pferde gehen mit...
1: Das war, ich war schneller. Mit mir durch.
3: Punkt für Basti. Die Pferde.
1: Scheu machen oder sowas?
4: Pferde, die Scheu machen.
1: So.
4: Ich habe aber gegrunzt.
1: Nach mir gesagt.
4: Ja, Entschuldigung, dass du die Regeln nicht ändert. Wir sind doch ein Team, Bibi und Tina. Wir halten zusammen. Und jetzt gönnst du mir, dass ich gewonnen habe.
1: Eva, wer kriegt einen Punkt?
3: Niemand. Fest im Sattel.
4: Sitzen. Christina.
1: Das war ja ein.
3: Das war ja ein.
1: Den habe ich dir gegönnt.
4: Danke.
3: Das Leben ist.
4: Kein Ponyhof.
1: Warst du wirklich schneller? Christina. Naja, ich weiß nicht. Ja, seid ihr gegönnt. Ist richtig?
3: Richtig. Punkt für Christina.
4: Danke. Yay.
1: Das heißt, du hast jetzt echt die Redewendungs-Challenge jetzt hier gewonnen, oder was?
4: Die zweite Runde schon.
1: Also, ich fasse es wirklich nicht. Redewendungen ist einfach, wenn du eine Schwäche hast, Christina, eine einzige, dann sind es Redewendungen und trotzdem hast du dieses Ding jetzt hier gewuppt.
0: Ja, weil ich dran geblieben bin, Basti. Noch eine zweite Runde, das war die Möglichkeit. Also bleib dran, das wird.
1: Aber Wahnsinn. Wir haben es geschafft, 3 Wochen Martinshof gewuppt, 3 Wochen Pferdehof.
0: Ja, und trotzdem können wir noch nicht hexen wie Bibi, aber ist okay.
1: Das stimmt, da müssen wir auch dran arbeiten. Und morgen gibt's für uns und für euch, liebe Familien, eine ganz, ganz, ganz neue Challenge. Die gab's noch nie. Und da verraten wir euch, liebe Kids, wie ihr mit eurem Taschengeld quasi alles kaufen könnt, was ihr wollt. Seid mit dabei.
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0: Guten Morgen.
1: Guten Morgen.
0: Die Radio, die morgen schon läuft mit Christina und Basti. Einen schönen Dönerstag um 7.48 Uhr. Ja gut, Döner vielleicht noch nicht zum Frühstück.
1: Du, das ist nicht das Thema, aber Döner. 7.48 Uhr. Ernährung ist ja auch das Thema in ganz vielen Elternchatgruppen. Und was ein Papa für ein gesundes Frühstück hält, trifft heute nicht auf den Geschmack der anderen Eltern.
0: Oh, diskussionswürdig.
1: Ja, sowas von. Die neue Rubrik Elternchatgruppe um 8.15 Uhr.
0: Und jetzt einen tollen Schulstart. Einen schönen Start in den Schultag, liebe Kids. Mit Alex Warren. Hier ist Fever Dream.

0: willkommen im neuen Monat Oktober.
1: Willkommen, hallo.
0: Damit hat auch der Halloween-Countdown offiziell bekommen.
1: Oh, also
0: bei mir, ja, bei mir zu Hause überlegen meine Töchter schon, was sie anziehen oder mit wem sie im Partnerkostüm gehen. Liebe Eltern, wie gut ihr euch mit dem Gruseltag auskennt, das testen wir jetzt bei Kinderwissen Elternquissen. In welches Gemüse schnitzen wir zu Hause Halloween-Gesichter?
1: Na? Passend dazu gibt's für euch für die richtige Antwort einen Kinobesuch für eure ganze Familie. Es geht in den neuen Film Shaun das Schaf Spuk im Kürbisfeld ab heute im Kino. Und dann seht ihr selbst, wie Shaun und seine Freunde Halloween feiern und wirklich ein sehr verrücktes Abenteuer erleben, das euch aber schon sehr in Halloween-Stimmung bringt.
0: 0331 7 und 6 mal die 2 ruft an und macht mit unter 0331 7 und 6 mal die 2. Mitmachregeln auf radioteddy.de.
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0: Schönen Start in den Donnerstag und wir daten euch ab. Jeden Morgen mit den Radio Teddy Nachrichten. Immer wissen, was abgeht.
1: Oh ja, Nils.
17: Hi, guten Morgen.
0: Guten Morgen, Nils. Apropos, was abgeht. An den Tankstellen kann es ja heute Morgen voller werden als üblich.
17: Ja, denn viele haben mit dem Tanken in den vergangenen Tagen gewartet. Denn seit Mitternacht ist der neue Tankrabatt in Kraft. Die Steuer auf Benzin und Diesel ist um 17 Cent pro Liter gesenkt. Denn Tanken ist wegen des Streits zwischen den USA und dem Iran seit dem Frühjahr besonders teuer. Die Straße von Hormus, eine Meerenge, durch die viele Öltanker fahren, ist seitdem teilweise blockiert. Nun ist die Tankfüllung also wieder etwas günstiger. Der Tankrabatt gilt bis Ende des Jahres. Und für alle, die mit den öffentlichen Verkehrsmitteln fahren, jetzt steht es fest, das Deutschlandticket wird zum Jahreswechsel teurer. Pro Monat kostet es dann 66,80 Euro. Zurzeit liegt der Preis bei 63 Euro. Auf einer abgelegenen Inselgruppe im Süden des Indischen Ozeans haben Forscher eine neue Pinguinart entdeckt. Sie gehört eigentlich zu den Eselspinguinen. Jetzt ist aber klar, dass es insgesamt 4 unterschiedliche Arten gibt. Alle sehen fast gleich aus. Unterschiede gibt es aber unter anderem in ihrem Verhalten. Der dickste Bär Alaskas ist gefunden. Beim Fat-Bär-Wettbewerb hat Braunbär Backpack das Rennen gemacht. Er bekam im Internet die meisten Stimmen. Backpack wiegt ungefähr eine halbe Tonne. Sein Spitzname bedeutet Rucksack. Den hat er bekommen, weil er als Baby oft auf den Rücken seiner Mutter geklettert ist. Die deutschen Fußballfans hoffen auf den ersten Sieg der Nationalmannschaft unter dem neuen Bundestrainer Jürgen Klopp. Nach einem Unentschieden und einer Niederlage steht heute Abend in der Nations League das Spiel gegen Serbien an, mit einem fast komplett neuen Kader. Los geht's in der Münchner Arena um 20.45 Uhr. Das Ergebnis hört ihr morgen früh hier bei Radio Teddy. Soweit die Meldungen. 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
17: Hier bei uns in Hessen auf der A3 Frankfurt Richtung Köln zwischen Limburg Nord und Dietz. 4 Kilometer Stop and Go wegen Bergungsarbeiten auf der rechten Spur. Gute Fahrt.
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0: Gummistiefelwetter zum Start in diesen neuen Monat. Hier bei uns in Hessen heute bis zu 21 Grad. Morgen dann wieder trocken und zum Start in die Herbstferien ist wieder Sonne angesagt. Am Wochenende Temperaturen über 20 Grad.
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0: Moin. Guten Morgen am Donnerstag. Startet mit 333 Euro in den Monat.
18: Jawohl, juhu.
0: Immer 7.07 Uhr und 8.08 Uhr. Unser Radio Teddy Familiencash. Meldet euch an auf radioteddy.de und achtet gleich auf euren Namen.
17: Und jetzt gute Fahrt mit dem Sommerhit des Jahres. Hier ist Dai Dai.

0: Guten Morgen am Dönerstag, die Radio Teddy Morgenshow läuft.
1: Guten Morgen.
0: Christina und Basti hier und jetzt gibt's 333 Euro für eure Familie. Immer hier 7.07 Uhr und 8.08 Uhr beim Radio Teddy Familiencash.
1: Mitgebracht über radioteddy.de hat auch Janette Stange und Tochter Cheyenne aus Berlin-Alt-Hohenschönhausen. Janette Stange, ruf jetzt an. 10 Minuten hast du Zeit. 0331 7 und 6 mal die 2. Mitmachregeln auf radioteddy.de. 0331 7 und 6 mal die 2. Janette Stange und Tochter Cheyenne aus Berlin-Alt-Hohenschönhausen holt euch jetzt die 333 Euro für eure Familie ab.

0: Guten Morgen am Donnerstag. Es ist 8.15 Uhr. Ihr hört die Radio Teddy Morgenshow. Christina und Basti an eurer Seite. Hallöchen. Und gleich gibt es euch ins Familienauto den Gute-Laune-Hit von Kamrad. Ganz frisch in der Playlist. Love Sober.
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0: Und morgen hören wir zusammen in die Fußballgruppe. Wer kann sich drücken? 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

0: Guten Morgen am Donnerstag.
1: Guten Morgen.
0: Die Radio Teddy Morgenshow läuft. Christina und Basti hier, 8.22 Uhr. Und wir bereiten uns alle so langsam auf Halloween und den ganzen Süßkram vor. Passend dazu gibt es die Frage von Konstantin. Wer hat eigentlich den Lollipop erfunden? Die Antwort gibt es gleich von Nils. Du stehst schon parat?
2: Ja.
0: Und vorher gibt es Cash für euch.
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0: Und zurückgemeldet hat sich Janette mit Tochter Cheyenne aus Berlin-Alt-Hohenschönhausen. 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
4: Ja, vielen lieben Dank. Guten Morgen.
1: Guten Morgen. Bist du gut in den Tag gestartet?
4: Heiser, Husten, Schnupfen.
1: Gute Besserung. Ja,
4: Dankeschön.
1: Och, und was passiert mit dem Geld? Schon eine Idee?
4: Wir unterstützen natürlich unsere Tochter mit ihrem Geburtstag nächsten Monat.
1: Oh.
4: Ja.
1: Sie hat im November Geburtstag.
4: Einige Sachen. Genau.
1: Wie ich.
4: 21.11.
1: Oh, ja. Mein Papa Geburtstag. Das ist ja lustig. Wir wünschen euch viel Spaß und viele tolle Geschenke.
0: Und gute Besserung.
4: Ja. Vielen lieben Dank.
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1: Wir bereiten uns so langsam auf Halloween vor. Der Halloween-Monat ist gestartet. Und passend dazu die Frage von Konstantin. Jetzt aufgepasst, Nils. Wer hat denn den Lollipop erfunden?
2: Ja, also wer den Lollipop oder Lutscher genau erfunden hat, weiß man heute nicht ganz sicher. Süßigkeiten am Stiel gab es nämlich schon vor sehr langer Zeit in verschiedenen Formen. Oft wird aber ein Mann aus den USA genannt, George Smith. Er machte den Lutscher vor rund 120 Jahren besonders bekannt. Er ließ sich den Namen Lollipop später sogar als Marke eintragen. Man erzählt, dass er dabei an ein Rennpferd dachte, das Lollipop hieß. In Deutschland stellte vor rund 100 Jahren unter anderem eine Hamburger Firma sogenannte Stielbonbons her. Der spanische Zuckerbäcker Enrique Bernat löste dann einen Lutscherboom aus, als er in den 1950er Jahren eine noch heute bekannte Lollipop-Marke gründete. Im Namen steckt das spanische Wort Chupar drin, was einfach Lutschen bedeutet.
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18: Flamingos stehen oft nur auf einem Bein. Warum genau? Wahrscheinlich spart das Energie und hilft den Vögeln im

0: Mit Radio Teddy stets up to date. Guten Morgen am Donnerstag kurz vor 8:30.
1: Guten Morgen.
0: Nils, steht auch schon bereit.
2: Ja, hi, guten Morgen.
0: Jetzt die wichtigsten Meldungen des Morgens, bitte.
2: An den Tankstellen kann es heute Morgen voller als üblich sein, denn seit Mitternacht ist der neue Tankrabatt in Kraft. Die Steuer auf Benzin und Diesel ist wegen der hohen Spritpreise um 17 Cent pro Liter gesenkt. Der Tankrabatt gilt bis Ende des Jahres. Auf einer abgelegenen Inselgruppe im Süden des Indischen Ozeans haben Forscher eine neue Pinguinart entdeckt. Sie gehört eigentlich zu den Eselspinguinen. Jetzt ist aber klar, dass es insgesamt 4 unterschiedliche Arten gibt. Alle sehen fast gleich aus, Unterschiede gibt es aber unter anderem in ihrem Verhalten. Die deutschen Fußballfans hoffen auf den ersten Sieg der Nationalmannschaft unter dem neuen Bundestrainer Jürgen Klopp. Heute Abend steht in der Nations League das Spiel gegen Serbien an, mit einem fast komplett neuen Kader. Anpfiff in der Münchner Arena ist um 20.45 Uhr.
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2: Hier bei uns in Hessen auf der A3 Frankfurt Richtung Köln zwischen Limburg Nord und Dietz. 4 Kilometer Stop and Go wegen Bergungsarbeiten auf der rechten Spur. Gute Fahrt.
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0: Gummistiefelwetter zum Start in diesen neuen Monat. Hier bei uns in Hessen heute bis zu 21 Grad. Morgen dann wieder trocken und zum Start in die Herbstferien ist wieder Sonne angesagt. Am Wochenende Temperaturen über 20 Grad.
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0: Morgen! Der Halloween-Monat ist gestartet. Meine Kinder denken schon über Halloween-Kostüme nach. Und ihr, liebe Eltern, beantwortet eine Halloween-Frage richtig. Und wir schicken euch mit der Familie in einen Gruselfilm.
1: Und
0: die ganze Familie.
1: Ja. Und wir spielen die Lieblingsmusik. Hier ist Taylor Swift für euch.

0: Guten Morgen.
1: Es ist Donnerstag.
0: Jetzt sag auf die Uhrzeit.
1: 8.38 Uhr.
0: Und wir sagen auch den Sender.
1: Radio Teddy. Und den neuen Monat. Oktober heißt für viele, heute ist das Tanken etwas günstiger. Mehr dazu gleich in den Radio Teddy Nachrichten. Um 9 bleibt mehr Geld dann für das Eisessen.
0: Ah, und jetzt spielen wir zusammen.
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1: Ganz easy, eine Frage aus dem Kinderalltag. Richtig beantworten, liebe Eltern. Und schon gewinnt ihr in dieser Woche für die ganze Familie euren Ausflug.
0: Einen Ausflug sogar ins Kino. Ihr seht den neuen Film Shaun das Schaf, Spuk im Kürbisfeld. Ab heute läuft er in den Kinos. Und da erlebt ihr dann ein sehr turbulentes und verrücktes Halloween-Abenteuer.
1: Ja, und wir spielen jetzt mit Antje für ihre Töchter Leandra 7 und Lea 3 aus Geestland in der Nähe von Bremerhaven. Guten Morgen.
3: Hallo. Schönen guten Morgen.
1: Antje, wir starten gemeinsam in diesen Halloween-Monat Oktober. Wie sieht's denn bei euch mit dem Thema Kostüme gerade aus? Wird darüber schon gesprochen oder feiert überhaupt gar nicht Halloween?
3: Doch, wir haben gestern auch schon die Deko rausgeholt und ja, jetzt fangen wir langsam mal an und überlegen. Das wird ja aber in unserer Gegend ist das ziemlich groß. Das ist cool. Also für die Kinder immer ein ganz großer Spaß.
1: Oh, und was ist das Highlight bei eurer Halloween-Deko?
3: Oh, wir haben so kleine Leuchtgruselhäuser, die finden die Kinder ganz toll. Genau.
1: Oh, auch eine Idee. Ich habe keine Gruselhäuser. Danke für den Austausch.
0: Und ansonsten, wenn du noch einen Pro-Tipp willst, einfach jetzt schon aufhören zu putzen zu Hause, dann bleiben die Spinnenweben einfach hängen, ist direkt gruselig.
3: Ja, das ist auch eine gute Idee.
0: Oder work smarter, not harder.
3: Ja.
1: Antje, hier kommt deine Frage, damit ihr ins Kino gehen könnt. Verrate mir bitte, in welche orangefarbene Frucht schnitzen wir zu Halloween Gesichter?
3: In den Kürbis.
0: Und das ist natürlich völlig richtig. Herzlichen Glückwunsch und ganz viel Spaß Dankeschön. Euch im Kino. Ihr seht Shaun das Schaf, Spuk im Kürbisfeld und kommt da bei diesem verrückten Abenteuer sehr, sehr, sehr gut in Halloween-Stimmung.
3: Da freuen wir uns. Vielen Dank.
1: Auch euch versetzen wir gerne in Gruselstimmung. Macht mit, liebe Eltern, und gewinnt für eure Kids morgen den nächsten Ausflug. Bei Kinderwissen Elternquizen um 8.40 Uhr.
0: Und jetzt beweisen wir euch, der neue Monat Oktober kann richtig sommerlich sein.

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0: Gute Fahrt Richtung Arbeit. Wir wünschen euch eine grüne Welle. Radio
1: Guten
0: Teddy
1: Morgen.
0: Ist am Start. Viele Kinder nutzen ja KI schon täglich, ohne zu wissen, dass es KI ist.
1: Ah, künstliche Intelligenz.
0: Ja, wo sie überall drin steckt, das verraten wir euch um 9.15 Uhr hier bei Radio Teddy.
1: Und wir haben natürlich Lieblingsmusik für euch, damit es im Auto einfach auch noch mehr Spaß macht. Ja, Radio Teddy ist dafür sehr gut geeignet. Also einfach laufen lassen. Ist Radio Teddy schon auf Programmplatz 1 bei euch gespeichert? Favorit 1? Ja?
0: Bei mir?
1: Ja, bei mir auch. Na dann, ansonsten wird es höchste Zeit. Hier ist Fastball für euch. Born Again bei Radio Teddy.

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1: Hey Flossenfreunde, hier ist Dizzy Disco, der Disco-Delfin aus der Lagune Nummer 3. Seid ihr für den Tag bereit?
2: Ja!
1: Sag mal, schlaft ihr noch? Ich hab ja gar nichts gehört. Flossen hoch, wer ist dabei?
2: Yeah.

0: Hallo, ich bin Jochen.
1: Hey, Jochen ist auch wieder dabei. Und habt ihr schon Larry gesehen? Ruft mal Krokodil.
2: Hi.
1: Krokodil.
2: Kroko was?
1: Krokodil.
3: Das ist mein Lieblingsspiel.
1: Einsiedlerkrebs, wie geht's? Du weißt doch, welche blubberbunten Knöpfe man dreht. Also lass uns allen Flossenfreunden zeigen, wie eine echte Aquaparty geht.
0: Yeah.

0: Morgen, guten schönen Morgen. Start in diesen Donnerstag, 8.54 Uhr. Jetzt, ihr hört die Radio-Teddy-Morgenshow mit Christina und Basti. Christina liest noch ein bisschen in ihren Elternchats rum.
1: Ich war ein bisschen gerade abgelenkt. Diesmal musste ich was fragen im Klassenchat.
0: Oh, du!
1: Ja, aber es ist immer lustig, wie die Antworten so sind. Also, aber mehr dazu in unserer neuen Elternchat-Gruppe. Ja. Ab sofort lesen wir mit, jeden Morgen 8.15 Uhr.
0: Auch morgen früh wieder und gleich am Vormittag hat Sandra für euch auch ganz viel Lieblingsmusik zum Mitsingen. Teddy Swims, Mr. Know-It-All, gleich.
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3: Mit Angie, Hallöchen. Herbstzeit ist auch Pilzzeit. In unseren Wäldern hier bei uns in Hessen könnt ihr jede Menge Pilze sammeln. Zum Beispiel im Habichtswald, Reinhardswald und im Gladenbacher Bergland. Über 3500 verschiedene Pilzarten gibt's zu entdecken. Von Steinpilzen, Maronen, über Morcheln bis hin zu Champignons. Also Körbchen geschnappt und auf zum Familienherbstausflug. Erntet am besten nur essbare Pilze, die ihr auch wirklich kennt. Und wenn ihr mal nicht sicher seid, kein Problem. Pilzexperten helfen euch gerne beim Bestimmen. Pilzberatungsstellen in eurer Nähe findet ihr auf dgfm-ev.de. 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
14: Zitteraale können heftige Stromschläge austeilen. Mit ihrer Elektrizität betäuben sie Beute und verteidigen sich. Da wird aus einem Fisch plötzlich fast eine lebendige Batterie. Zzz.

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1: Mit Nils Olaf Setzepfand. Hallo zusammen. An den Tankstellen kann es heute Vormittag voller als üblich sein. Viele haben in den vergangenen Tagen mit dem Tanken gewartet, denn seit Mitternacht ist der neue Tankrabatt in Kraft. Die Steuer auf Benzin und Diesel ist um 17 Cent pro Liter gesenkt. Denn Tanken ist wegen des Streits zwischen den USA und Iran seit dem Frühjahr besonders teuer. Die Straße von Hormus, eine Meerenge, durch die viele Öltanker fahren, ist seitdem teilweise blockiert. Nun ist die Tankfüllung also wieder etwas günstiger. Der Tankrabatt gilt bis Ende des Jahres. Und für alle, die mit den öffentlichen Verkehrsmitteln fahren, jetzt steht es fest, das Deutschlandticket wird zum Jahreswechsel teurer. Pro Monat kostet es dann 66,80 Euro. Zurzeit liegt der Preis bei 63 Euro. Auf einer abgelegenen Inselgruppe im Süden des Indischen Ozeans haben Forscher eine neue Pinguinart entdeckt. Sie gehört eigentlich zu den Eselspinguinen. Jetzt ist aber klar, dass es insgesamt 4 unterschiedliche Arten gibt. Alle sehen fast gleich aus. Unterschiede gibt es aber unter anderem in ihrem Verhalten. Die deutschen Fußballfans hoffen auf den ersten Sieg der Nationalmannschaft unter dem neuen Bundestrainer Jürgen Klopp. Nach einem Unentschieden und einer Niederlage steht heute Abend in der Nations League das Spiel gegen Serbien an, mit einem fast komplett neuen Kader. Los geht's in der Münchner Arena um 20.45 Uhr. Das Ergebnis hört ihr morgen früh hier bei Radio Teddy. Soweit die Meldungen. 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
1: Hier bei uns in Hessen auf der A5 Frankfurt Richtung Kassel zwischen Fernwald und Reiskirchen. Verkehrsbehinderungen wegen einer Tagesbaustelle. Allen unterwegs eine gute Fahrt.
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3: Erster Tag im Oktober und die Sonne macht Pause hier bei uns in Hessen. Viele Wolken, immer wieder Regen und knapp 20 Grad. Morgen lässt sich die Sonne aber schon wieder blicken. Und das Wochenende wird herbstlich sonnig bei angenehmen 20 Grad.
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3: 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So, liebe Eltern, jetzt mal ganz ehrlich. Wenn euer Kind zu euch sagt, die KI hat mir bei den Hausaufgaben geholfen, freut ihr euch oder bekommt ihr dann leichte Schnappatmung? KI steckt nämlich längst schon im Alltag unserer Kinder. Wo genau sie ihnen überall begegnet, das klären wir gleich mit der Radio Teddy Bildungsexpertin und KI-Expertin in 8,5 Minuten. So, und jetzt Gruß an alle, die gleich eine Videokonferenz haben. Jetzt nochmal den Körper kurz ausschütteln, bevor es seriös werden muss. Hier kommt der passende Song.

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0: ihr habt heute wieder alles richtig gemacht, denn bei euch läuft Radio Teddy, das Familienradio für den ganzen Tag. Und mein Thema in dieser Woche, künstliche Intelligenz. Die begegnet uns ja inzwischen überall, ne? Auch unseren Kindern in Apps, bei Streaming, beim Spielen. Und viele von uns Eltern fragen sich deswegen gerade, was bedeutet das jetzt eigentlich so für unsere Familie? Darüber habe ich mit der ehemaligen Grundschullehrerin, Vierfachmutter und Autorin Viola Patricia Herrmann gesprochen. Sie hat das Buch Mein Kind kann KI geschrieben und sagt, die Fragen rund um KI kommen in vielen Familien inzwischen direkt aus dem Kinderzimmer. Und ich habe sie zuerst gefragt, ob es bei ihr irgend so einen Moment gab, in dem sie gemerkt hat, jetzt brauchen Eltern wirklich Orientierung beim Thema KI.
1: Ich bin darauf gestoßen, weil meine Kinder das Thema nach Hause gebracht haben. Du hast es gesagt, 4 Kinder im Alter von 10 bis 20 Jahren. Also da gibt es natürlich ganz viel Aktuelles, was immer an mich herangetragen wird. Und das Thema vor allen Dingen im Hinblick auf ChatGPT wurde immer drängender zu Hause und kam immer mehr auf. Da habe ich gedacht, so, also da muss ich jetzt mal genauer hingucken und habe dann relativ schnell festgestellt, dass es ganz vielen Eltern genau so geht.
0: Wo begegnet denn unseren Kindern jetzt schon die KI?
1: Fast überall. Und vor allen Dingen ja auch in Bereichen, die uns gar nicht mehr so bewusst sind. Also das geht von Streaming-Empfehlungen oder Sprachassistenten, Lern-Apps natürlich auch ganz oft oder auch Computerspiele. Da ist mittlerweile überall künstliche Intelligenz integriert. Und das bekommen wir aber oft gar nicht so mit und die Kinder schon mal gar nicht, weil sie damit ganz natürlich aufwachsen.
0: Dann gehen wir doch einfach gleich mal in die Praxis. Wie kann ich meinem Kind eigentlich erklären, was KI ist? Ohne komplizierte Technik, aber so, dass sie es wirklich verstehen. Dranbleiben, ihr hört's in einer knappen halben Stunde hier bei Radio Teddy.

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1: Mit Nils, hallo. Es ist Oktober. Wie kam der Monat zu diesem Namen? Der Oktober ist ja der 10. Monat im Jahr. Aber die Vorsilbe Okt steht doch eigentlich für 8, wie bei der Oktave mit ihren 8 Tönen. Wie passt das zusammen? Die Erklärung liegt im alten römischen Kalender. Damals war der Oktober ursprünglich der 8. Monat im Jahr. Das lateinische Wort für 8 heißt Okto. Später wurde der Kalender aber geändert und der Oktober um 2 Monate nach hinten verschoben. So wurde aus dem 8. der 10. Monat. Der Name blieb aber. Das gilt auch für andere Monate. September war ursprünglich der 7., November der 9. und Dezember der 10. Monat. So heißt der Oktober also seit über 2000 Jahren noch immer Oktober, obwohl er längst der 10. Monat ist. In ihm liegen unter anderem Oktoberfeste, der Tag der Deutschen Einheit, Erntedankfeste und am letzten Tag des Monats Halloween.
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12: Seepferdchen, Papas sind schwanger. Bei ihnen tragen die Männchen die Babys in der Bauchtasche aus, nicht die Weibchen. Cool.

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1: Erster Tag im Oktober und die Sonne macht Pause hier bei uns in Hessen. Viele Wolken, immer wieder Regen und knapp 20 Grad. Morgen lässt sich die Sonne aber schon wieder blicken. Und das Wochenende wird herbstlich sonnig bei angenehmen 20 Grad.
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1: Künstliche Intelligenz im Kinderzimmer. Da geht es um KI erklären und zwar so, dass ein 10-Jähriger es sofort versteht. Mit welchem einfachen Vergleich das klappt, das hört ihr gleich in etwas weniger als 10 Minuten. Und ich freue mich für euch, ihr habt nämlich gerade die Rechnung geschrieben, die seit Tagen im To-Do liegt. Haken dran und jetzt Musik an.

0: Radio Teddy läuft bei euch und künstliche Intelligenz fasziniert ja gerade viele Kinder. Sie lassen sich Geschichten schreiben oder Bilder malen und viele von uns Eltern fragen sich deshalb, ist das eigentlich gut oder sollten wir uns Sorgen machen? Darüber habe ich mit der ehemaligen Grundschullehrerin und Autorin Viola Patricia Herrmann gesprochen. Ich wollte von ihr wissen, wenn sie auf KI im Kinderalltag schaut, überwiegt da bei ihr die Hoffnung oder doch eher die Sorgenfalten?
1: Es ist natürlich beides da. Also die Hoffnung ist in dem, dass diese kindliche Neugierde einfach bereit ist, sich auf so viel einzulassen, so viel zu entdecken und natürlich auch, dass es dann Bücher gibt wie meins, dass Eltern Mut machen soll an der Stelle, wirklich die Ängste nehmen soll, Hoffnung geben soll, dass wir das bewerkstelligen können als Eltern. Die Sorge ist auf der anderen Seite genau das Gegenteil, nämlich dass Kinder nicht begleitet werden, dass die Eltern zu viel Angst haben und deshalb nicht hingucken wollen und von daher das Thema verschlafen und die Kinder es dennoch entdecken werden, aber dann alleine und ohne Begleitung. Das ist das, was wir auf jeden Fall vermeiden sollten.
0: Ich freue mich jedenfalls, dass du heute als unsere KI-Expertin hier bei uns im Haus bist und wir dieses Interview führen können. Vielleicht fangen wir aber einfach mal ganz, ganz vorne an, also so ganz ohne Fachbegriffe. Wenn hier jetzt ein 10-jähriges Kind zuhört, wie würdest du erklären, was eigentlich KI ist?
1: KI ist eigentlich wie ein schlauer Taschenrechner für Sprache, Bilder und auch für Ideen. Also sie hat natürlich kein eigenes Herz und kein Verstehen. Es werden Wahrscheinlichkeiten kombiniert, aber sie denkt nicht wirklich. Und das ist der ganz große Unterschied, den wir Kindern deutlich machen müssen. Es ist eine Maschine, es ist ein auf Wahrscheinlichkeiten basierendes Instrument, ein Werkzeug, was wir nutzen können, aber es ist nichts menschlich.
0: Bildungsexpertin Viola Patricia Herrmann hat das Buch geschrieben, Mein Kind kann KI. Und hier bei Radio Teddy geht's jetzt weiter. Cool.

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4: Das Gefühl, wenn man jemanden Neuen kennenlernt und merkt, irgendwie ziehen wir uns magisch an. Genau darum geht's in Magnetic von Bowser. Dazu gibt's funkige Gitarren, einen groovigen Beat und ganz viel Disco-Gefühl. Also ein Song, der nicht nur magnetisch klingt, sondern direkt in die Beine zieht. Hier kommt Bowser mit Magnetic, der Radio Teddy Superstar in dieser Stunde.

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3: Mit Angie, Hallöchen. Herbstzeit ist Pflanzzeit im Garten. Jetzt im Oktober können Hobbygärtner Rosen, Stauden, Obstbäume und Hecken pflanzen. Wer im nächsten Frühling eine Frühblüherwiese haben möchte, bringt auch Blumenzwiebeln von Osterglocken, Tulpen und Krokussen jetzt in die Erde. Dann haben sie viel Zeit, um Wurzeln zu bilden. Und wer noch Kräuter wie Basilikum draußen hat, der sollte sie nun rein ins Warme holen. Für Vögel, die hier bei uns überwintern, könnt ihr Nistkästen basteln und aufhängen. Amseln, Blaumeisen, Rotkehlchen und Co. werden ihn gerne als Winterhäuschen nutzen. Das war's. Viel Spaß!
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22: Mit Nils-Olaf Setzepfand. Hallo zusammen. An den Tankstellen kann es heute Vormittag voller als üblich sein. Viele haben in den vergangenen Tagen mit dem Tanken gewartet, denn seit Mitternacht ist der neue Tankrabatt in Kraft. Die Steuer auf Benzin und Diesel ist um 17 Cent pro Liter gesenkt. Denn Tanken ist wegen des Streits zwischen den USA und Iran seit dem Frühjahr besonders teuer. Die Straße von Hormus, eine Meerenge, durch die viele Öltanker fahren, ist seitdem teilweise blockiert. Nun ist die Tankfüllung also wieder etwas günstiger. Der Tankrabatt gilt bis Ende des Jahres. Und für alle, die mit den öffentlichen Verkehrsmitteln fahren, jetzt steht es fest, das Deutschland-Ticket wird zum Jahreswechsel teurer. Pro Monat kostet es dann 66,80 Euro. Zurzeit liegt der Preis bei 63 Euro. Auf einer abgelegenen Inselgruppe im Süden des Indischen Ozeans haben Forscher eine neue Pinguinart entdeckt. Sie gehört eigentlich zu den Eselspinguinen. Jetzt ist aber klar, dass es insgesamt 4 unterschiedliche Arten gibt. Alle sehen fast gleich aus. Unterschiede gibt es aber unter anderem in ihrem Verhalten. Die deutschen Fußballfans hoffen auf den ersten Sieg der Nationalmannschaft unter dem neuen Bundestrainer Jürgen Klopp. Nach einem Unentschieden und einer Niederlage steht heute Abend in der Nations League das Spiel gegen Serbien an, mit einem fast komplett neuen Kader. Los geht's in der Münchner Arena um 20.45 Uhr. Das Ergebnis hört ihr morgen früh hier bei Radio Teddy. Soweit die Meldungen. 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
22: Hier bei uns in Hessen auf der A5 Frankfurt Richtung Kassel zwischen Fernwald und Reiskirchen Verkehrsbehinderungen wegen einer Tagesbaustelle. Allen unterwegs eine gute Fahrt.
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24: Erster Tag im Oktober und die Sonne macht Pause hier bei uns in Hessen. Viele Wolken, immer wieder Regen und knapp 20 Grad. Morgen lässt sich die Sonne aber schon wieder blicken. Und das Wochenende wird herbstlich sonnig bei angenehmen 20 Grad.
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24: 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So, und das Sprichwortrennen auf dem Reiterhof geht weiter. Basti und Christina bekommen die nächsten pferdigen Redewendungen und müssen zeigen, wer den Satz zu Ende bringen kann. Bei Christina ist jedenfalls wieder alles möglich. Gleich in 10 Minuten hören wir rein. So, und ihr seid jetzt gerade im Auto unterwegs und habt ausnahmsweise mal freie Fahrt. Na dann, Lieblingssong aufdrehen und mitsingen.
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1: Das Leben ist kein Ponyschlecken. Christina aus der Radio Teddy Morgenshow ist wirklich keine Koryphäe, was Sprichwörter angeht. Trotzdem müssen Basti und sie heute wieder pferdige Redewendungen vervollständigen. Also lehnt euch zurück und genießt das Chaos.
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3: Die Pferde gehen mit.
4: Lass mal, ich war schneller. Mit mir durch.
3: Punkt für Basti. Oh, die Pferde.
4: Scheu machen oder sowas?
5: Pferde, ja. Die Scheu machen.
4: So.
5: Ich habe aber gegrunzt.
4: Ja, der hat nach mir gesagt. Eva, wer kriegt einen Punkt?
3: Niemand. Fest im Sattel.
5: Sitzen. Christina.
4: Eva, das war ja einfach. Das war ja einfach. Den habe ich dir gegönnt.
3: Das Leben ist?
5: Kein Ponyhof.
3: Richtig. Punkt für Christina.
5: Danke.
1: Also ganz im Ernst, richtig fair war das nicht, fand ich. Christina ist nämlich so unsicher bei Sprichwörtern und Redewendungen wie ein Navi ohne GPS. Naja, aber die Regeln haben sie ja beide selbst aufgestellt. Nächste Radio-Teddy-Challenge und von der haben sie mir noch gar nicht so viel erzählt, außer es geht ums Handeln und Feilschen. Ihr erfahrt es morgen früh um 6.40 Uhr.

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2: Mit Nils, hallo. Luisa fragt, woher weiß die Supermarktkasse immer sofort, wie viel alles kostet? Das liegt am Scanner hinter dem Laufband. Die Kassiererin oder der Kassierer zieht jeden Artikel mit dem Strichcode nach unten darüber. Dieses Muster aus unterschiedlich breiten Strichen und Lücken sieht oft ähnlich aus, ist aber für jeden Artikel anders. Der Scanner beleuchtet den Code und misst, wie das Licht zurückgeworfen wird. So erkennt er den Artikel und meldet ihn an die Kasse. Dort ist der Preis gespeichert, zum Beispiel 2,19 Euro für ein Glas Nudelsoße. Das bekannte Piepen bedeutet Artikel erkannt. Schnelle Kassiererinnen und Kassierer scannen manchmal 30 bis 50 Artikel pro Minute. In einer Stunde hört die Kassiererin also bis zu 3000 Mal das Piepen. An einem normalen 8-Stunden-Arbeitstag vielleicht sogar mehr als 20.000 Mal.
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2: 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Doch dann geht auf dem Bauernhof alles schief. 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Plötzlich verschwindet der Bauer und im Wald taucht eine geheimnisvolle Bestie auf. Jetzt müssen Sean und die Herde all ihren Mut zusammennehmen. Aus dem Halloween-Spaß wird ein spannendes Abenteuer mit jeder Menge Schaf-Action. Sean das Schaf, Spuk im Kürbisfeld.
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4: Erster Tag im Oktober und die Sonne macht Pause hier bei uns in Hessen. Viele Wolken, immer wieder Regen und knapp 20 Grad. Morgen lässt sich die Sonne aber schon wieder blicken. Und das Wochenende wird herbstlich sonnig bei angenehmen 20 Grad.
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4: Kurze Quizfrage. Was haben Kita, Fußballtraining und Kindergeburtstag gemeinsam? Richtig, mindestens eine Eltern-Chat-Gruppe. Heute die wohl anstrengendste Gruppe, der Klassenchat. Wir hören gleich mal rein in 9 Minuten. Und ihr macht jetzt vielleicht gerade eure Sporteinheit zu Hause und dieser Beat darf euch ruhig dazu ein bisschen antreiben.

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0: Radio Teddy ist an bei euch und zwischen Daumen hoch, Sprachnachrichten und kurzen Fragen verstecken sich ja manchmal echte Highlights in Elternchatgruppen. Und wir haben wieder eine neue für euch entdeckt.
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0: Herzlichen Glückwunsch an Mama Jeanette aus Berlin-Hohenschönhausen. Und das kann ja wirklich eine Sause werden für Tochter Cheyenne.
2: Ja, vielen lieben Dank. Wir unterstützen natürlich unsere Tochter mit ihrem Geburtstag nächsten Monat.
0: 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Radio Teddy läuft und ihr stellt den Lautstärkeregler jetzt mal auf volle Pulle.
3: Das ist richtig cool.
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0: Und dieser Superhit, der hat eine ziemlich verrückte Geschichte. Run, Run, River hieß eigentlich mal anders und ist als KI-Version im Netz total viral gegangen. Und da hat sich Star-DJ David Guetta gesagt, daraus mache ich jetzt einen offiziellen Song. Und der klingt verdächtig nach Sommer, Sonne und sofort guter Laune. Der Radio Teddy Superhit der Stunde, Run, Run, River.

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3: Mit Angie. Hallöchen. Ich habe eine tolle Herbst-Draußenspiel-Idee für eure ganze Familie. Und zwar Natur-Bingo. Schnappt euch ein Blatt Papier und malt Sachen darauf, die ihr jetzt draußen im Herbst finden könnt. Zum Beispiel Kastanien, Pilze, Eichhörnchen oder Laub. Packt euren Zettel und einen Stift ein und dann heißt es Augen offen halten und alle Sachen auf eurem Zettel finden und abhaken. Wer zuerst alles gefunden hat, gewinnt das Spiel und wird zur Spürnase gekrönt. Euren Bingo-Zettel könnt ihr je nach Jahreszeit auch anpassen. Im Winter zum Beispiel Schneemänner oder im Frühling Blumen auf euren Laufzettel malen und so das ganze Jahr über Natur-Bingo spielen. Noch mehr Tipps für Kids für euch zum Nachhören bei Radio Teddy Plus.
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2: Elefanten können nicht springen.
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1: Mit Alexander Kanya. Hallo zusammen. Eine ganze Woche tanzen fast ohne Pause. Das hat Benjamin Daniel Gabriel aus Nigeria gemacht und damit einen neuen Weltrekord aufgestellt. Insgesamt 176 Stunden hat er hierfür das Tanzbein geschwungen zu Afrobeat-Musik und anderen afrikanischen Klängen. Der bisherige Rekord, aufgestellt von einer indischen Teenagerin, lag bei 127 Stunden, also ungefähr 2 Tage kürzer. So ganz ohne Pause ist aber nicht getanzt worden. Das Guinness-Buch der Rekorde erlaubt pro Stunde eine 5-minütige Verschnaufpause. Kommen wir vom Tanzen zum Laufen. Kinder im Vorschulalter sind deutlich aktiver, als viele Eltern vermuten. Im Schnitt legen sie täglich 18.000 Schritte zurück. Das hat eine neue Untersuchung ergeben. Dabei gibt es individuell allerdings große Unterschiede. Die Spanne geht von gut 1.000 Schritten am Tag bis hin zu fast 30.000 Schritten. Jungen sind dabei etwas aktiver als Mädchen. Kinder, die auf dem Land leben, laufen mehr als Kinder, die in der Stadt wohnen. Aller guten Dinge sind 3. Die deutsche Fußballnationalmannschaft spielt heute Abend ihr 3. Spiel unter Jürgen Klopp. Nach einem Unentschieden und einer Niederlage soll gegen Serbien endlich der 1. Sieg her. Aber gut Ding will Weile haben, sagt der Bundestrainer.
6: Wenn man ein Ballett zusammenstellt, und nicht, dass wir ein Ballett wären, aber wenn man eins zusammenstellt, nach 4 Tagen sollen die auftreten, dann rennen die sich über den Haufen. Ja, das haben wir nicht getan, um es mal klarzustellen, ne? Sondern wir waren noch nicht abgestimmt aufeinander. Dann guckt man sie ein halbes Jahr später an und sagt mal, das ist ja wundervoll. Und das ist natürlich unsere Vorstellung in der Zukunft.
1: Einer der besten deutschen Verteidiger, nämlich Nico Schlotterbeck, musste verletzt abreisen. Er wird heute Abend nicht spielen. Alle anderen sind zu sehen im Free TV ab 20.45 Uhr. Soweit die Meldungen und die Radio Teddy Nachrichten zum Nachhören jederzeit in der Radio Teddy App und überall, wo es Podcasts gibt.
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15: Hier bei uns in Hessen auf der A5 Frankfurt Richtung Kassel zwischen Fernwald und Reiskirchen. Verkehrsbehinderungen wegen einer Tagesbaustelle. Allen unterwegs eine gute Fahrt.
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17: Erster Tag im Oktober. Und die Sonne macht Pause hier bei uns in Hessen. Viele Wolken, immer wieder Regen und knapp 20 Grad. Morgen lässt sich die Sonne aber schon wieder blicken. Und das Wochenende wird herbstlich sonnig bei angenehmen 20 Grad.
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17: 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Ja, und wenn Mama beim Abendessen noch schnell die Mails checkt oder Papa beim Gesellschaftsspiel die Nachrichten liest, dann merken unsere Kids das natürlich ganz genau. Warum wir Eltern manchmal selbst die Handybrause dringend brauchen, klären wir gleich im Radio Teddy Webcheck in etwas weniger als 10 Minuten. So, und bei euch köchelt jetzt vielleicht das Mittagessen vor sich hin und damit ist es Zeit für ein bisschen Küchentanz mit diesem Song.

0: Let's go. Ich merke es ja bei mir selbst, ich habe eigentlich ständig mein Handy in der Hand. Ja, und liebe Eltern, da sollten wir mal für unsere Kids mit gutem Beispiel vorangehen.
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0: Meist reden wir ja darüber, dass die Kinder heutzutage zu viel am Handy sind. Aber auch immer mehr Eltern kommen kaum noch ohne Handy aus, bemerken Experten. Denn viele von uns organisieren inzwischen ihr ganzes Leben mit dem Smartphone. Kalender, Erinnerungen, Notizen. Wir checken E-Mails, googeln Wetter, Verkehr und Börsenwerte und lesen mit dem Handy Zeitungen und Bücher. Und natürlich sind wir auch in den sozialen Netzwerken unterwegs. Da kommt einiges an Handyzeit zusammen am Tag. Und deshalb sind auch wir Eltern angehalten, unsere Online-Zeiten gut im Auge zu behalten, denn wir sind die Vorbilder unserer Kinder und die Familienzeit sollte immer den höheren Stellenwert als die Online-Zeit haben. Deshalb am besten gleich noch heute im Alltag handyfreie Zonen einrichten und sich selbst und der Familie Online-Pausen gönnen.
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0: So, und hier heißt es jetzt Licht, Kamera und Action.
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0: So, und jetzt stellt euch doch bitte mal Folgendes vor. Einmal nur kurz.
2: Hex, Hex.
0: Und schwupps ist man nicht mehr im Hier und Jetzt. Genau das passiert Bibi nämlich bei ihrem Praktikum im Museum. Ein kleiner Hexspruch geht gehörig daneben und plötzlich landet Bibi mitten in der Vergangenheit. Ja, und ob sie zwischen den alten Zeiten, magischen Überraschungen und jeder Menge Hexenchaos wieder zurück in die Gegenwart findet, das erlebt ihr am besten selbst bei Bibi Blocksberg, die total verhexte Zeitreise, ganz frisch in den Kinos. 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
3: Mit Nils, hallo. Und mit dieser neuen Frage hier.
4: Hallo, ich bin Konstantin, 8 Jahre alt und ich möchte wissen, wer den Lollipop erfunden hat.
3: Wer den Lollipop oder Lutscher genau erfunden hat, weiß man heute nicht ganz sicher. Süßigkeiten am Stiel gab es nämlich schon vor sehr langer Zeit in verschiedenen Formen. Oft wird aber ein Mann aus den USA genannt, George Smith. Er machte den Lutscher vor rund 120 Jahren besonders bekannt. Er ließ sich den Namen Lollipop sogar später als Marke eintragen. Man erzählt, dass er dabei an ein Rennpferd dachte, das Lollipop hieß. In Deutschland stellte vor 100 Jahren unter anderem eine Hamburger Firma sogenannte Stielbonbons her. Der spanische Zuckerbäcker Enrique Bernat löste dann einen Lutscherboom aus, als er in den 1950er Jahren eine heute noch bekannte Lollipop-Marke gründete. Im Namen steckt das spanische Wort Chupar drin, was einfach Lutschen bedeutet.
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0: Erster Tag im Oktober und die Sonne macht Pause hier bei uns in Hessen. Viele Wolken, immer wieder Regen und knapp 20 Grad. Morgen lässt sich die Sonne aber schon wieder blicken. Und das Wochenende wird herbstlich sonnig bei angenehmen 20 Grad.
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0: Es muss nicht immer alles fertig sein, bevor der Tag Feierabend macht. Manches darf auch warten. Welche Aufgabe? Heute genau das darf. Gleich gibt's die Lizenz zum Liegenlassen in etwas mehr als 9 Minuten. Und ihr sitzt jetzt vielleicht gerade am Küchentisch und bearbeitet euren Papierkram, der schon auf dem Haufen liegt. Darum jetzt Musik an, dann ist der Stapel schneller weg.

0: 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Und nicht alles, was heute noch auf dem Plan steht, muss auch heute passieren. Deshalb nehmen wir jetzt mal ganz bewusst ein bisschen Druck raus.
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0: Der Karton mit den zu kleinen Kinderklamotten steht schon bereit. Jetzt müssten nur noch die Sachen fotografiert, Größen rausgesucht, Anzeigen geschrieben und später noch Nachrichten beantwortet werden. Puh, heute wird daraus aber kein Nebenjob. Der Karton bleibt zu.

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2: Ihr kennt sie bestimmt auch, diese Sommer, bei denen man sich wünscht, sie würden einfach niemals aufhören. Und genau dieses Gefühl steckt in Golden Summer. Sonne im Gesicht, Musik an und für einen Augenblick einfach mal vergessen, dass morgen wieder Schule, Arbeit und Brotdosen warten. 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
4: Mit Angie, Hallöchen. Herbstzeit ist auch Pilzzeit. In unseren Wäldern hier bei uns in Hessen könnt ihr jede Menge Pilze sammeln. Zum Beispiel im Habichtswald, Reinhardswald und im Gladenbacher Bergland. Über 3500 verschiedene Pilzarten gibt's zu entdecken. Von Steinpilzen, Maronen, über Morcheln bis hin zu Champignons. Also Körbchen geschnappt und auf zum Familienherbstausflug. Erntet am besten nur essbare Pilze, die ihr auch wirklich kennt. Und wenn ihr mal nicht sicher seid, kein Problem, Pilzexperten helfen euch gerne beim Bestimmen. Pilzberatungsstellen in eurer Nähe findet ihr auf dgfm-ev.de. 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
16: Mit Alexander Kanja. Hallo zusammen. Eine ganze Woche tanzen, fast ohne Pause. Das hat Benjamin Daniel Gabriel aus Nigeria gemacht und damit einen neuen Weltrekord aufgestellt. Insgesamt 176 Stunden hat er hierfür das Tanzbein geschwungen zu Afrobeat-Musik und anderen afrikanischen Klängen. Der bisherige Rekord, aufgestellt von einer indischen Teenagerin, lag bei 127 Stunden, also ungefähr 2 Tage kürzer. So ganz ohne Pause ist aber nicht getanzt worden. Das Guinness-Buch der Rekorde erlaubt pro Stunde eine 5-minütige Verschnaufpause. Kommen wir vom Tanzen zum Laufen. Kinder im Vorschulalter sind deutlich aktiver, als viele Eltern vermuten. Im Schnitt legen sie täglich 18.000 Schritte zurück. Das hat eine neue Untersuchung ergeben. Dabei gibt es individuell allerdings große Unterschiede. Die Spanne geht von gut 1.000 Schritten am Tag bis hin zu fast 30.000 Schritten. Jungen sind dabei etwas aktiver als Mädchen. Kinder, die auf dem Land leben, laufen mehr als Kinder, die in der Stadt wohnen. Aller guten Dinge sind drei. Die deutsche Fußballnationalmannschaft spielt heute Abend ihr drittes Spiel unter Jürgen Klopp. Nach einem Unentschieden und einer Niederlage soll gegen Serbien endlich der erste Sieg her. Aber gut Ding will Weile haben, sagt der Bundestrainer.
12: Wenn man ein Ballett zusammenstellt, und nicht, dass wir ein Ballett wären, aber wenn man eins zusammenstellt, nach 4 Tagen sollen die auftreten, dann rennen die sich über den Haufen. Ja, das haben wir nicht getan, um es mal klarzustellen, ne? Sondern wir waren noch nicht abgestimmt aufeinander. Dann guckt man sie ein halbes Jahr später an und sagt man, das ist ja wundervoll. Und das ist natürlich unsere Vorstellung in der Zukunft.
16: Einer der besten deutschen Verteidiger, nämlich Nico Schlotterbeck, musste verletzt abreisen. Er wird heute Abend nicht spielen. Alle anderen sind zu sehen im Free TV ab 20.45 Uhr. Soweit die Meldungen und die Radio Teddy Nachrichten zum Nachhören jederzeit in der Radio Teddy App und überall, wo es Podcasts gibt.
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16: Staugefahr hier bei uns in Hessen auf der A60 Mainz Richtung Rüsselsheim. Zwischen Ginsheim-Gustavsburg und Rüsselsheimer Dreieck immer wieder Stau oder stockender Verkehr. Wir wünschen allen unterwegs gute Fahrt.
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18: Erster Tag im Oktober und die Sonne macht Pause hier bei uns in Hessen. Viele Wolken, immer wieder Regen und knapp 20 Grad. Morgen lässt sich die Sonne aber schon wieder blicken. Und das Wochenende wird herbstlich sonnig bei angenehmen 20 Grad.
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18: 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So, liebe Eltern, jetzt mal ganz ehrlich. Wenn euer Kind zu euch sagt, die KI hat mir bei den Hausaufgaben geholfen, freut ihr euch oder bekommt ihr dann leichte Schnappatmung? KI steckt nämlich längst schon im Alltag unserer Kinder. Wo genau sie ihnen überall begegnet, das klären wir gleich mit der Radio Teddy Bildungsexpertin und KI-Expertin in 8,5 Minuten. So, und jetzt Gruß an alle, die gleich eine Videokonferenz haben. Jetzt nochmal den Körper kurz ausschütteln, bevor es seriös werden muss. Hier kommt der passende Song.
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1: Hey Flossenfreunde, hier ist Dizzy Disco, der Disco-Delfin aus der Lagune Nummer 3. Seid ihr für den Tag bereit?
2: Ja!
1: Sag mal, schlaft ihr noch? Ich hab ja gar nichts gehört. Flossen hoch, wer ist dabei?
2: Yeah.

0: Hallo, ich bin Jochen.
1: Hey, Jochen ist auch wieder dabei. Und habt ihr schon Larry gesehen? Ruft mal Krokodil.
2: Hi.
1: Krokodil.
2: Kroko was?
1: Krokodil.
3: Das ist mein Lieblingsspiel.
1: Einsiedlerkrebs, wie geht's? Du weißt doch, welche blubberbunten Knöpfe man dreht. Also lass uns allen Flossenfreunden zeigen, wie eine echte Aquaparty geht.
0: Yeah.

0: Ihr habt heute wieder alles richtig gemacht, denn bei euch läuft Radio Teddy, das Familienradio für den ganzen Tag. Und mein Thema in dieser Woche, künstliche Intelligenz. Die begegnet uns ja inzwischen überall, ne? Auch unseren Kindern in Apps, bei Streaming, beim Spielen. Und viele von uns Eltern fragen sich deswegen gerade, was bedeutet das jetzt eigentlich so für unsere Familie? Darüber habe ich mit der ehemaligen Grundschullehrerin, Vierfachmutter und Autorin Viola Patricia Herrmann gesprochen. Sie hat das Buch Mein Kind kann KI geschrieben und sagt, die Fragen rund um KI kommen in vielen Familien inzwischen direkt aus dem Kinderzimmer. Und ich habe sie zuerst gefragt, ob es bei ihr irgend so einen Moment gab, in dem sie gemerkt hat, jetzt brauchen Eltern wirklich Orientierung beim Thema KI.
1: Ich bin darauf gestoßen, weil meine Kinder das Thema nach Hause gebracht haben. Hast du es gesagt, 4 Kinder im Alter von 10 bis 20 Jahren. Also da gibt es natürlich ganz viel Aktuelles, was immer an mich herangetragen wird. Und das Thema vor allen Dingen im Hinblick auf ChatGPT wurde immer drängender zu Hause und kam immer mehr auf. Da habe ich gedacht, so, also da muss ich jetzt mal genauer hingucken und habe dann relativ schnell festgestellt, dass es ganz vielen Eltern genauso geht.
0: Wo begegnet denn unseren Kindern jetzt schon die KI?
1: Was überall. Und vor allen Dingen ja auch in Bereichen, die uns gar nicht mehr so bewusst sind. Also das geht von Streaming-Empfehlungen oder Sprachassistenten, Lern-Apps natürlich auch ganz oft oder auch Computerspiele. Da ist mittlerweile überall künstliche Intelligenz integriert. Und das bekommen wir aber oft gar nicht so mit und die Kinder schon mal gar nicht, weil sie damit ganz natürlich aufwachsen.
0: Dann gehen wir doch einfach gleich mal in die Praxis. Wie kann ich meinem Kind eigentlich erklären, was KI ist? Ohne komplizierte Technik, aber so, dass sie es wirklich verstehen. Dranbleiben, ihr hört's in einer knappen halben Stunde hier bei Radio Teddy.

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1: Mit Nils, hallo. Es ist Oktober. Wie kam der Monat zu diesem Namen? Der Oktober ist ja der 10. Monat im Jahr. Aber die Vorsilbe Okt steht doch eigentlich für 8, wie bei der Oktave mit ihren 8 Tönen. Wie passt das zusammen? Die Erklärung liegt im alten römischen Kalender. Damals war der Oktober ursprünglich der 8. Monat im Jahr. Das lateinische Wort für 8 heißt Okto. Später wurde der Kalender aber geändert und der Oktober um 2 Monate nach hinten verschoben. So wurde aus dem 8. der 10. Monat. Der Name blieb aber. Das gilt auch für andere Monate. September war ursprünglich der 7., November der 9. und Dezember der 10. Monat. So heißt der Oktober also seit über 2000 Jahren noch immer Oktober, obwohl er längst der 10. Monat ist. In ihm liegen unter anderem Oktoberfeste, der Tag der Deutschen Einheit, Erntedankfeste und am letzten Tag des Monats Halloween.
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18: Eisbären sind unter ihrem Fell schwarz. Ihre Haut ist so dunkel,

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1: Erster Tag im Oktober und die Sonne macht Pause hier bei uns in Hessen. Viele Wolken, immer wieder Regen und knapp 20 Grad. Morgen lässt sich die Sonne aber schon wieder blicken. Und das Wochenende wird herbstlich sonnig bei angenehmen 20 Grad.
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1: Künstliche Intelligenz im Kinderzimmer. Da geht es um KI erklären und zwar so, dass ein 10-Jähriger es sofort versteht. Mit welchem einfachen Vergleich das klappt, das hört ihr gleich in etwas weniger als 10 Minuten. Und ich freue mich für euch, ihr habt nämlich gerade die Rechnung geschrieben, die seit Tagen im To-Do liegt. Haken dran und jetzt Musik an.
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0: Radio Teddy läuft bei euch und künstliche Intelligenz fasziniert ja gerade viele Kinder. Sie lassen sich Geschichten schreiben oder Bilder malen und viele von uns Eltern fragen sich deshalb, ist das eigentlich gut oder sollten wir uns Sorgen machen? Darüber habe ich mit der ehemaligen Grundschullehrerin und Autorin Viola Patricia Herrmann gesprochen. Ich wollte von ihr wissen, wenn sie auf KI im Kinderalltag schaut, überwiegt da bei ihr die Hoffnung oder doch eher die Sorgenfalten?
1: Es ist natürlich beides da. Also die Hoffnung ist in dem, dass diese kindliche Neugierde einfach bereit ist, sich auf so viel einzulassen, so viel zu entdecken und natürlich auch, dass es dann Bücher gibt wie meins, dass Eltern Mut machen soll an der Stelle, wirklich die Ängste nehmen soll, Hoffnung geben soll, dass wir das bewerkstelligen können als Eltern. Die Sorge ist auf der anderen Seite genau das Gegenteil, nämlich dass Kinder nicht begleitet werden, dass die Eltern zu viel Angst haben und deshalb nicht hingucken wollen und von daher das Thema verschlafen und die Kinder es dennoch entdecken werden, aber dann alleine und ohne Begleitung. Das ist das, was wir auf jeden Fall vermeiden sollten.
0: Ich freue mich jedenfalls, dass du heute als unsere KI-Expertin hier bei uns im Haus bist und wir dieses Interview führen können. Vielleicht fangen wir aber einfach mal ganz, ganz vorne an, also so ganz ohne Fachbegriffe. Wenn hier jetzt ein 10-jähriges Kind zuhört, wie würdest du erklären, was eigentlich KI ist?
1: KI ist eigentlich wie ein schlauer Taschenrechner für Sprache, Bilder und auch für Ideen. Also sie hat natürlich kein eigenes Herz und kein Verstehen. Es werden Wahrscheinlichkeiten kombiniert, aber sie denkt nicht wirklich. Und das ist der ganz große Unterschied, den wir Kindern deutlich machen müssen. Es ist eine Maschine, es ist ein auf Wahrscheinlichkeiten basierendes Instrument, ein Werkzeug, was wir nutzen können, aber es ist nichts menschlich.
0: Bildungsexpertin Viola Patricia Herrmann hat das Buch geschrieben, Mein Kind kann KI. Und hier bei Radio Teddy geht's jetzt weiter mit coolen Hits für Eltern und Kids.

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0: So, liebe Eltern, damit ihr neben euren Kids im Kino nicht total abstinkt und textsicher seid, gibt's für euch jetzt den nagelneuen Song aus dem neuen Kinofilm Bibi Blocksberg, die total verhexte Zeitreise. Hier sind Nala und Fia mit Hexentanz, der Radio Teddy Superhit der Stunde.

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3: Mit Angie, Hallöchen. Herbstzeit ist Pflanzzeit im Garten. Jetzt im Oktober können Hobbygärtner Rosen, Stauden, Obstbäume und Hecken pflanzen. Wer im nächsten Frühling eine Frühblüherwiese haben möchte, bringt auch Blumenzwiebeln von Osterglocken, Tulpen und Krokussen jetzt in die Erde. Dann haben sie viel Zeit, um Wurzeln zu bilden. Und wer noch Kräuter wie Basilikum draußen hat, der sollte sie nun rein ins Warme holen. Für Vögel, die hier bei uns

0: uns überwintern, könnt ihr Nistkästen basteln und aufhängen. Amseln, Blaumeisen, Rotkehlchen und Co. werden ihn gerne als Winterhäuschen nutzen. Das war's. Viel Spaß!
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21: Flamingos stehen oft nur auf einem Bein. Warum genau? Wahrscheinlich spart das Energie und hilft den Vögeln,

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1: Mit Alexander Kanja. Hallo zusammen. Eine ganze Woche tanzen, fast ohne Pause. Das hat Benjamin Daniel Gabriel aus Nigeria gemacht und damit einen neuen Weltrekord aufgestellt. Insgesamt 176 Stunden hat er hierfür das Tanzbein geschwungen zu Afrobeat-Musik und anderen afrikanischen Klängen. Der bisherige Rekord, aufgestellt von einer indischen Teenagerin, lag bei 127 Stunden, also ungefähr 2 Tage kürzer. So ganz ohne Pause ist aber nicht getanzt worden. Das Guinness-Buch der Rekorde erlaubt pro Stunde eine 5-minütige Verschnaufpause. Kommen wir vom Tanzen zum Laufen. Kinder im Vorschulalter sind deutlich aktiver, als viele Eltern vermuten. Im Schnitt legen sie täglich 18.000 Schritte zurück. Das hat eine neue Untersuchung ergeben. Dabei gibt es individuell allerdings große Unterschiede. Die Spanne geht von gut 1.000 Schritten am Tag bis hin zu fast 30.000 Schritten. Jungen sind dabei etwas aktiver als Mädchen. Kinder, die auf dem Land leben, laufen mehr als Kinder, die in der Stadt wohnen. Aller guten Dinge sind 3. Die deutsche Fußballnationalmannschaft spielt heute Abend ihr 3. Spiel unter Jürgen Klopp. Nach einem Unentschieden und einer Niederlage soll gegen Serbien endlich der 1. Sieg her. Aber gut Ding will Weile haben, sagt der Bundestrainer.
2: Wenn man ein Ballett zusammenstellt, und nicht, dass wir ein Ballett wären, aber wenn man eins zusammenstellt, nach 4 Tagen sollen die auftreten, dann rennen die sich über den Haufen. Ja, das haben wir nicht getan, um es mal klarzustellen, ne? Sondern wir waren noch nicht abgestimmt aufeinander. Dann guckt man sie ein halbes Jahr später an und sagt man, das ist ja wundervoll. Und das ist natürlich unsere Vorstellung in der Zukunft.
1: Einer der besten deutschen Verteidiger, nämlich Nico Schlotterbeck, musste verletzt abreisen. Er wird heute Abend nicht spielen. Alle anderen sind zu sehen im Free TV ab 20.45 Uhr. Soweit die Meldungen und die Radio Teddy Nachrichten zum Nachhören jederzeit in der Radio Teddy App und überall, wo es Podcasts gibt.
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1: Staugefahr hier bei uns in Hessen auf der A60 Mainz Richtung Rüsselsheim. Zwischen Ginsheim-Gustavsburg und Rüsselsheimer Dreieck immer wieder Stau oder stockender Verkehr. Wir wünschen allen unterwegs gute Fahrt.
3: 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Tag im Oktober und die Sonne macht Pause hier bei uns in Hessen. Viele Wolken, immer wieder Regen und knapp 20 Grad. Morgen lässt sich die Sonne aber schon wieder blicken. Und das Wochenende wird herbstlich sonnig bei angenehmen 20 Grad.
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3: Einmal Familienausflug, Pommes und Eis für alle.
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3: 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So, und das Sprichwortrennen auf dem Reiterhof geht weiter. Basti und Christina bekommen die nächsten pferdigen Redewendungen und müssen zeigen, wer den Satz zu Ende bringen kann. Bei Christina ist jedenfalls wieder alles möglich. Gleich in 10 Minuten hören wir rein. So, und ihr seid jetzt gerade im Auto unterwegs und habt ausnahmsweise mal freie Fahrt. Na dann, Lieblingssong aufdrehen und mitsingen.
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0: Gespenster, jetzt könnt ihr wieder mit den Ketten rasseln. 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
1: Hey Leute, hier ist Kid Cleo. Boah, ist das gruselig hier.

wo bin ich denn hier gelandet? Mann, ist das gruselig. Ich bin ja eigentlich nicht so der ängstliche Typ, aber an Halloween kann man sich schon mal ein bisschen gruseln. Was ist denn das für ein Skelett davon?

0: Das Leben ist kein Ponyschlecken. Christina aus der Radio Teddy Morgenshow ist wirklich keine Koryphäe, was Sprichwörter angeht. Trotzdem müssen Basti und sie heute wieder pferdige Redewendungen vervollständigen. Also lehnt euch zurück und genießt das Chaos.
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2: Die Pferde gehen mit.
3: Das war, ich war schneller. Mit mir durch.
2: Punkt für Basti. Die Pferde.
3: Scheu machen oder sowas?
4: Pferde, ja. Scheu machen.
3: So.
4: Ich habe aber gegrunzt. Ja, ich
3: ja, der, der hat nach mir gesagt. Eva, wer kriegt einen Punkt?
2: Niemand. Fest im Sattel.
4: Sitzen. Christina.
3: Eva, das war ja einfach.
2: Oh,
3: das
2: Punkt war ja einfach.
3: Den habe ich dir gegönnt.
2: Das Leben ist.
4: Kein Ponyhof.
2: Richtig. Richtig. Punkt für Christina.
4: Danke.
0: Also ganz im Ernst, richtig fair war das nicht, fand ich. Christina ist nämlich so unsicher bei Sprichwörtern und Redewendungen wie ein Navi ohne GPS. Naja, aber die Regeln haben sie ja beide selbst aufgestellt. Nächste Radio Teddy Challenge, und von der haben sie mir noch gar nicht so viel erzählt, außer es geht ums Handeln und Falschen. Ihr erfahrt es morgen früh um 6:40 Uhr.

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2: Mit Nils, hallo. Luisa fragt, woher weiß die Supermarktkasse immer sofort, wie viel alles kostet? Das liegt am Scanner hinter dem Laufband. Die Kassiererin oder der Kassierer zieht jeden Artikel mit dem Strichcode nach unten darüber. Dieses Muster aus unterschiedlich breiten Strichen und Lücken sieht oft ähnlich aus, ist aber für jeden Artikel anders. Der Scanner beleuchtet den Code und misst, wie das Licht zurückgeworfen wird. So erkennt er den Artikel und meldet ihn an die Kasse. Dort ist der Preis gespeichert, zum Beispiel 2,19 Euro für ein Glas Nudelsoße. Das bekannte Piepen bedeutet Artikel erkannt. Schnelle Kassiererinnen und Kassierer scannen manchmal 30 bis 50 Artikel pro Minute. In einer Stunde hört die Kassiererin also bis zu 3000 Mal das Piepen. An einem normalen 8-Stunden-Arbeitstag vielleicht sogar mehr als 20.000 Mal.
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9: Und jetzt der Radio Teddy Familien-Spartipp der Stunde. In manchen Städten gibt es für euch als Anwohner spezielle Angebote, zum Beispiel stark reduzierte oder kostenfreie Eintritte bei Ausflugszielen.

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2: Sean und seine Freunde freuen sich auf Halloween. Doch dann geht auf dem Bauernhof alles schief. Der Bauer zerstört aus Versehen das Kürbisfeld. Sean will das Fest retten und löst dabei ein noch größeres Chaos aus. Plötzlich verschwindet der Bauer und im Wald taucht eine geheimnisvolle Bestie auf. Jetzt müssen Sean und die Herde all ihren Mut zusammennehmen. Aus dem Halloween-Spaß wird ein spannendes Abenteuer mit jeder Menge Schaf-Action. Sean das Schaf, Spuk im Kürbisfeld.
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3: Erster Tag im Oktober und die Sonne macht Pause hier bei uns in Hessen. Viele Wolken, immer wieder Regen und knapp 20 Grad. Morgen lässt sich die Sonne aber schon wieder blicken. Und das Wochenende wird herbstlich sonnig bei angenehmen 20 Grad.
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3: Es muss nicht immer alles fertig sein, bevor der Tag Feierabend macht. Manches darf auch warten. Welche Aufgabe? Heute genau das darf. Gleich gibt's die Lizenz zum Liegenlassen in etwas mehr als 9 Minuten. Und ihr sitzt jetzt vielleicht gerade am Küchentisch und bearbeitet euren Papierkram, der schon auf dem Haufen liegt. Darum jetzt Musik an, dann ist der Stapel schneller weg.
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0: Radio Teddy läuft bei euch, das Familienradio, für den ganzen Tag. Und nicht alles, was heute noch auf dem Plan steht, muss auch heute passieren. Deshalb nehmen wir jetzt mal ganz bewusst ein bisschen Druck raus.
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0: Der Karton mit den zu kleinen Kinderklamotten steht schon bereit. Jetzt müssten nur noch die Sachen fotografiert, Größen rausgesucht, Anzeigen geschrieben und später noch Nachrichten beantwortet werden. Puh, heute wird daraus aber kein Nebenjob,

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4: Drei Stimmen, eine Mission. R&B Girl Groups zurück an die Spitze bringen. Flow aus London, das sind drei Mädels und spätestens seit ihrem Brit Award als Rising Star und der Grammy-Nominierung für ihr Debütalbum gehören sie zu den spannendsten Acts der aktuellen Pop- und R&B-Szene. Jetzt gibt's neue Musik von ihnen. 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
4: Mit Angie, Hallöchen. Ich habe eine tolle Herbst-Draußenspiel-Idee für eure ganze Familie, und zwar Natur-Bingo. Schnappt euch ein Blatt Papier und malt Sachen darauf, die ihr jetzt draußen im Herbst finden könnt, zum Beispiel Kastanien, Pilze, Eichhörnchen oder Laub. Packt euren Zettel und einen Stift ein und dann heißt es Augen offen halten und alle Sachen auf eurem Zettel finden und abhaken. Wer zuerst alles gefunden hat, gewinnt das Spiel und wird zur Spürnase gekrönt. Euren Bingo-Zettel könnt ihr je nach Jahreszeit auch anpassen, im Winter zum Beispiel Schneemänner oder im Frühling Blumen auf euren Laufzettel malen und so das ganze Jahr über Naturbingo spielen. Noch mehr Tipps für Kids für euch zum Nachhören bei Radio Teddy Plus.
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16: Mit Alexander Kanja. Hallo zusammen. Eine ganze Woche tanzen, fast ohne Pause. Das hat Benjamin Daniel Gabriel aus Nigeria gemacht und damit einen neuen Weltrekord aufgestellt. Insgesamt 176 Stunden hat er hierfür das Tanzbein geschwungen zu Afrobeat-Musik und anderen afrikanischen Klängen. Der bisherige Rekord, aufgestellt von einer indischen Teenagerin, lag bei 127 Stunden, also ungefähr 2 Tage kürzer. So ganz ohne Pause ist aber nicht getanzt worden. Das Guinness-Buch der Rekorde erlaubt pro Stunde eine 5-minütige Verschnaufpause. Kommen wir vom Tanzen zum Laufen. Kinder im Vorschulalter sind deutlich aktiver, als viele Eltern vermuten. Im Schnitt legen sie täglich 18.000 Schritte zurück. Das hat eine neue Untersuchung ergeben. Dabei gibt es individuell allerdings große Unterschiede. Die Spanne geht von gut 1.000 Schritten am Tag bis hin zu fast 30.000 Schritten. Jungen sind dabei etwas aktiver als Mädchen. Kinder, die auf dem Land leben, laufen mehr als Kinder, die in der Stadt wohnen. Aller guten Dinge sind drei. Die deutsche Fußballnationalmannschaft spielt heute Abend ihr drittes Spiel unter Jürgen Klopp. Nach einem Unentschieden und einer Niederlage soll gegen Serbien endlich der erste Sieg her. Aber gut Ding will Weile haben, sagt der Bundestrainer.
3: Wenn man ein Ballett zusammenstellt, und nicht, dass wir ein Ballett wären, aber wenn man eins zusammenstellt, nach vier Tagen sollen die auftreten, dann rennen die sich über den Haufen. Ja, das haben wir nicht getan, um es mal klarzustellen, ne? Sondern wir waren noch nicht abgestimmt aufeinander. Dann guckt man sie ein halbes Jahr später an und sagt man, das ist ja wundervoll. Und das ist natürlich unsere Vorstellung in der Zukunft.
16: Einer der besten deutschen Verteidiger, nämlich Nico Schlotterbeck, musste verletzt abreisen. Er wird heute Abend nicht spielen. Alle anderen sind zu sehen im Free TV ab 20.45 Uhr. Soweit die Meldungen und die Radio Teddy Nachrichten zum Nachhören jederzeit in der Radio Teddy App und überall, wo es Podcasts gibt.
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16: Staugefahr hier bei uns in Hessen auf der A60 Mainz Richtung Rüsselsheim. Zwischen Ginsheim-Gustavsburg und Rüsselsheimer Dreieck immer wieder Stau oder stockender Verkehr. Wir wünschen allen unterwegs gute Fahrt.
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4: Huhuhu, hier bei uns im schönen Hessen jetzt am Nachmittag immer mal wieder nass. Morgen meist trocken und um die 19 Grad am Freitag. Das Wochenende genauso und da bleibt es weitgehend trocken mit immer wieder Sonne.
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4: Jetzt schon mal an die Herbstferien denken und alle coolen Aktivitäten gehen da auf uns.
18: Ja, danke schön.
19: Danke.
4: 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Um 7.07 Uhr und um 8.08 Uhr. Schön, dass ihr jetzt schon da seid. Gleich beantworten wir hier die nächste Kinderfrage. Wem haben wir den Lolli zu verdanken? Konstantin, 8 Jahre alt, danke, dass du das gefragt hast. Wir klären es in 20 Minuten. Jetzt gibt's eure Lieblingsmusik. Das hier ist der offizielle Sommerhit des Jahres. Oder wie viele von euch ihn nennen, der Cristiano Ronaldo-Song. Shakira hier mit Dai Dai.
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1: Wie cool, dass ihr am Start seid. Wenn der nächste Song hier gleich eine Farbe wäre, dann wäre der ein richtig leuchtendes Orange, sage ich euch. Hier passend zum Herbst. Ja, genau der Ton von dem Kürbis, der da bei einigen im Auto rumkullert. Mega. Schmeckt auch gleich ein bisschen nach Kürbissuppe, wenn der Song läuft. Move into the sun. Vorher geht's um was, das ist noch leckerer als Kürbissuppe. Geht gar nicht. Geht doch. Ha.
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3: Mit Nils, hallo. Und mit dieser neuen Frage hier.
4: Hallo, ich bin Konstantin, 8 Jahre alt und ich möchte wissen, wer den Lollipop erfunden hat.
3: Wer den Lollipop oder Lutscher genau erfunden hat, weiß man heute nicht ganz sicher. Süßigkeiten am Stiel gab es nämlich schon vor sehr langer Zeit in verschiedenen Formen. Oft wird aber ein Mann aus den USA genannt, George Smith. Er machte den Lutscher vor rund 120 Jahren besonders bekannt. Er ließ sich den Namen Lollipop sogar später als Marke eintragen. Man erzählt, dass er dabei an ein Rennpferd dachte, das Lollipop hieß. In Deutschland stellte vor 100 Jahren unter anderem eine Hamburger Firma sogenannte Stielbonbons her. Der spanische Zuckerbäcker Enrique Bernat löste dann einen Lutscherboom aus, als er in den 1950er Jahren eine heute noch bekannte Lollipop-Marke gründete. Im Namen steckt das spanische Wort Chupar drin, was einfach Lutschen bedeutet.
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1: Koalas haben fast Menschenfingerabdrücke. Die sehen unseren so ähnlich, dass man sie verwechseln könnte. Boah,

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1: Huhuhu, hier bei uns im schönen Hessen jetzt am Nachmittag immer mal wieder nass. Morgen meist trocken und um die 19 Grad am Freitag, das Wochenende genauso und da bleibt es weitgehend trocken mit immer wieder Sonne.
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1: Hallo zusammen, schön, dass die Familie da schon wieder zusammen ist im Familienauto. Die Kids schon fleißig am Erzählen, einige, was sie heute alles geschafft haben. Ey, High Five, erzählt's mal auch hier im Radio. Ruft jetzt an und erzählt von eurem heutigen Erfolg unter der 03317 und 6x2, liebe Kids. Einige haben zum ersten Mal einen Salto auf dem Trampolin geschafft. Andere haben heute richtig gut mitgemacht in der Schule. 03317 und 6x2. Was ist euer heutiger Erfolg? Mit ein bisschen Glück hören wir den nochmal ganz groß. Heute als Radio Teddy Erfolg des Tages. Während ihr Kids anruft, gibt's hier die Lieblingsmusik für Mama und Papa. Wie die Kürbissuppe im Herbst geht, der Song jetzt hier auch immer. Moving to the Sun.
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0: sozusagen. Alina hier bei Radio Teddy. Schön, dass ihr da seid. Bei einigen Eltern flattern jetzt momentan die Reiseunterlagen für die Herbstferien ein. Wie schön ist das bitte? Dopaminboost für gute Laune, oder? So funktioniert auch der nächste Song. Der gibt mir zumindest immer richtig gute Laune, wenn der singt. Kamrad gleich hier mit Hug Yourself. Vorher, das sorgt auch für gute Laune. Alle To-Dos sind schneller erledigt, wenn euer Gehirn auf Hochtouren läuft.
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0: Macht mit beiden Händen gleichzeitig verschiedene Formen in die Luft. Das trainiert eure Koordination und aktiviert so euer Gehirn. Easy peasy. Und wie leicht das noch geht, hört ihr hier morgen wieder um 14.40 Uhr.
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0: Und jetzt gute Laune ab. Hier ist Kamrad mit seinem Hit Hug Yourself bei Radio Teddy.

0: Schon wieder Feierabend. Wie cool ist das denn? Radio Teddy schon wieder mit am Start. Alina hier, ihr da und gleich Superstar der Stunde Miley. Und wo die sich schmuddelige Finger holt, ganz freiwillig,
1: das erfahrt ihr dann auch.
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0: Na, da fällt euch doch was für ein, oder? Für 333 Euro Radio Teddy Familiencash für euch. 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
0: 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Und was würdet ihr damit machen? 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
0: Mit unzähligen Auszeichnungen gehört sie zu den erfolgreichsten Sängerinnen der Welt. Superstar der Stunde, Miley. Und die holt sich Schmuddelfinger gerne und freiwillig im Garten. Ihr Hobby ist nämlich Gartenarbeit. Na, das wird mir ja nie einfallen. Wir hören sie jetzt mit ihrer neuen Nummer Best Persuades. Hier ist Miley.

0: Frau, die sich gerne Schmuddelfinger macht. Das war Miley, der Radio-Teddy-Superstar der Stunde. Und gleich für euch ein Song, da flippen vor allem viele Kids aus. Aperte von Miley. Nee, Miley Cyrus hat mir gerade meine Güte von Rosé und Bruno Mars. Und dann öffnen wir es wieder, das Radio-Teddy-Freunde-Buch. Denn ihr wisst, Freunde halten zusammen. Und weil wir Freunde sind, liebe Kids, gehört ihr rein ins Radio-Teddy-Freunde-Buch. Also liebe Eltern, sagt euren Kids Bescheid. Jetzt ist der Moment hier am Nachmittag, wo sie hier gerne anrufen dürfen. 0317 und 6 mal die 2. Ruft jetzt an, liebe Kids. Seid hiermit die Ersten im Radio-Teddy-Freunde-Buch. 0317 6 mal die 2. Wir öffnen es hier wieder in 16 Minuten.
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5: Mit Angie, Hallöchen. Herbstzeit ist auch Pilzzeit. In unseren Wäldern hier bei uns in Hessen könnt ihr jede Menge Pilze sammeln. Zum Beispiel im Habichtswald, Reinhardswald und im Gladenbacher Bergland. Über 3500 verschiedene Pilzarten gibt's zu entdecken. Von Steinpilzen, Maronen, über Morcheln bis hin zu Champignons. Also Körbchen geschnappt und auf zum Familienherbstausflug. Erntet am besten nur essbare Pilze, die ihr auch wirklich kennt. Und wenn ihr mal nicht sicher seid, kein Problem. Pilzexperten helfen euch gerne beim Bestimmen. Pilzberatungsstellen in eurer Nähe findet ihr auf dgfm-ev.de. 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
8: Mit Alexander Kanja. Hallo zusammen. Deutschlands am höchsten dotierter Kinder- und Jugendpreis sucht wieder tolle Projekte. Das Kinderhilfswerk spendiert 30.000 Euro Preisgeld für tolle Projekte, bei denen Kinder mitgemacht haben. Ob in der Schule, im Verein oder in Jugendclubs. Hauptsache Kinder sind beteiligt, sagt Uwe Kamp vom Deutschen Kinderhilfswerk.
9: Da haben Kinder einen Comic entwickelt zum Kinderrecht auf Schutz vor Gewalt beispielsweise. Wir haben aber auch Projekte gehabt, wo Kinder zusammen mit der Nachbarschaft Balkone bepflanzt haben oder eine Radiosendung selbst konzipiert haben zum Thema Demokratie. Also da ist wirklich den Gedanken der Kinder und Jugendlichen überhaupt keine Grenzen gesetzt.
8: Die Bewerbungsfrist endet Mitte Dezember. Alle Infos stehen auf der Seite des Deutschen Kinderhilfswerks. WhatsApp führt Kontrolloptionen für Eltern von Jugendlichen ab 13 Jahren ein. Eltern können unter anderem Privatsphäre-Einstellungen, Gruppenaktivitäten und die Nutzung von Meta-AI verwalten. Nachrichten mitlesen oder Anrufe mithören können sie nicht. Die Verknüpfung wird gemeinsam auf den Smartphone des Kindes eingerichtet. Einstellungen lockern oder die Kontrolle aufheben geht nur mit der Eltern-PIN. Strengere Privatsphäre-Einstellungen können Jugendliche selbst setzen. Die Funktion wird nach und nach auf allen Geräten bereitgestellt. Kinder im Vorschulalter sind deutlich aktiver, als viele Eltern vermuten. Im Schnitt legen sie täglich 18.000 Schritte zurück. Das hat eine neue Untersuchung ergeben. Dabei gibt es individuell allerdings große Unterschiede. Die Spanne geht von gut 1.000 Schritten am Tag bis hin zu fast 30.000 Schritten. Jungen sind dabei etwas aktiver als Mädchen. Kinder, die auf dem Land leben, laufen mehr als Kinder, die in der Stadt wohnen. Soweit die Meldungen und die Radio Teddy Nachrichten zum Nachhören jederzeit in der Radio Teddy App und überall, wo es Podcasts gibt.
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8: Staugefahr hier bei uns in Hessen auf der A60 Mainz Richtung Rüsselsheim. Zwischen Ginsheim-Gustavsburg und Rüsselsheimer Dreieck immer wieder Stau oder stockender Verkehr. Wir wünschen allen unterwegs gute Fahrt.
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11: Huhuhu, hier bei uns im schönen Hessen jetzt am Nachmittag immer mal wieder nass. Morgen meist trocken und um die 19 Grad am Freitag, das Wochenende genauso und da bleibt es weitgehend trocken mit immer wieder Sonne.
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11: Hi. Hallo zusammen und in den Herbstferien einfach mal machen, was ihr wollt. Geht auf uns.
13: Oh, prima. Wir freuen uns.
11: Ja, 333 Euro von Radio Teddy, auch für eure Familie. Passt gut. 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Morgen früh gleich wieder zweimal die Chance abzusahen um 7.07 Uhr und eine Stunde später um 8.08 Uhr direkt nochmal. Happy Familiencash, sage ich da. Schon heute Happy Oktober. Da klären wir gleich, wieso der Oktober Oktober heißt. Und ihr findet raus, warum der ganze 2 Monate zu spät ist. Poh, in 20 Minuten. Jetzt gibt's Musik. Dieser Song, der kommt genau richtig. Das ist Aberte.
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0: Happy Familiennachmittag, da läuft auch schon wieder Radio Teddy, das läuft. Einige Eltern holen die Kids gerade zum ersten Mal bei den neuen Freunden ab. Oh, wie aufregend. Hab heute Morgen auch eine Mama im Bus beobachtet, die die neuen Freundinnen ihrer Tochter kennengelernt hat. Ja, verrückte Zeit hier zum neuen Schuljahr, die ganzen neuen Menschen. Habt ihr bestimmt auch bald ein neues Freundebuch bei euch zu Hause. Für den Weg zum Abholen gleich Raymond, Where is my Husband? Und jetzt für alle Kids, die schon da sind. Na, ich hab doch hier schon ein Freundebuch bereit.
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0: Freunde halten doch zusammen, also gehört ihr hier rein ins Radio Teddy Freundebuch. Unter der 03317 und 6 mal die 2 ist jetzt Naila, 8 Jahre alt, hier am Radio Teddy Telefon. Warum bist du die Richtige fürs Radio Teddy Freundebuch?
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0: Fan der Welt. Oh wow, ja, dann gehörst du ja unbedingt hier rein. Dann trag dich mal ein.
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0: Und jetzt ihr, tragt euch auch ein unter der 03317 und 6 mal die 2. Von mir für euch gibt's die Lieblingsmusik ins Radio. Hier ist Ray. Baby.

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0: Happy Familienfeierabend, Radio Teddy läuft und Happy Oktober, Leute. Ey, endlich einer meiner liebsten Monate, Halloween bald. Bunte Blätter kommen jetzt so langsam, es ist Suppenzeit. Oh, ich liebe das. Dazu gleich ein Song mit ordentlich Beat, da rumpelt der Kürbis auch ordentlich durch, wer hier wie ich auch schon in Suppenfieber ist. Cat's Eye hier mit Animal. Und jetzt finden wir raus, warum der Oktober 2 Monate zu spät ist.
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2: Mit Nils, hallo. Es ist Oktober. Wie kam der Monat zu diesem Namen? Der Oktober ist ja der 10. Monat im Jahr. Aber die Vorsilbe Okt steht doch eigentlich für 8, wie bei der Oktave mit ihren 8 Tönen. Wie passt das zusammen? Die Erklärung liegt im alten römischen Kalender. Damals war der Oktober ursprünglich der 8. Monat im Jahr. Das lateinische Wort für 8 heißt Okto. Später wurde der Kalender aber geändert und der Oktober um 2 Monate nach hinten verschoben. So wurde aus dem 8. der 10. Monat. Der Name blieb aber. Das gilt auch für andere Monate. September war ursprünglich der 7., November der 9. und Dezember der 10. Monat. So heißt der Oktober also seit über 2000 Jahren noch immer Oktober, obwohl er längst der 10. Monat ist. In ihm liegen unter anderem Oktoberfeste, der Tag der Deutschen Einheit, Erntedankfeste und am letzten Tag des Monats Halloween.
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0: Juhu, hier bei uns im schönen Hessen jetzt am Nachmittag immer mal wieder nass. Morgen meist trocken und um die 19 Grad am Freitag, das Wochenende genauso und da bleibt es weitgehend trocken mit immer wieder Sonne.
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0: Juhu, schön, dass ihr da seid. Macht's wie Superstar Miley und sichert euch damit schon jetzt einen bunten Frühling. Mileys Hobby macht euren Herbst nämlich actionreicher und euren Frühling bunter. Angie verrät euch wie in den Radio Teddy Tipps für Kids in 20 Minuten. Und jetzt gibt's eure Lieblingsmusik. Gleich Superstar Kamrat und jetzt eine komplette Superstar Band. Die Kids lieben's, also Achtung, wer hier schon gemeinsam im Auto sitzt, da könnte es jetzt was lauter werden, wenn die hier loslegen. Also nicht die Kids, doch auch die Kids und vor allem Cat's Eye jetzt mit Animal.
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0: schön, dass ihr am Start seid. Radio Teddy Loft. Einige Eltern unterwegs zum Einkaufen, denn morgen kaufen alle anderen und danach ist alles zu. Frohes Shopping. Dazu gleich Lady Gaga mit Abracadabra. Dann werden eure To-Dos hoffentlich auch erledigt. Jetzt helfen wir den Kids bei den To-Dos.
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0: Hier teilen Kids mit Kids die besten Merkhacks. Heute Leni, 8 Jahre alt, hat sie im Sachunterricht gelernt. Und finde ich mega cool, denn auch ich verwechsle immer Netto und Brutto. Und ihre Eselsbrücke, alles was du bei Netto kaufst, darfst du behalten. Netto ist also das, was am Ende übrig bleibt. Mega, danke Leni. Den nächsten Hack gibt's hier morgen wieder um 15:40 Uhr. Ja, Merkhack auch den Zauberspruch. So wie der hier, Abracadabra.

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0: Happy Familiennachmittag. Wie schön, dass wir zusammen durch den Donnerstagnachmittag düsen. Alina hier bei Radio Teddy. Und liebe Eltern, es gibt jetzt eine neue Funktion für euch bei WhatsApp, wodurch eure Kinder besser geschützt sind. Ihr hört's gleich in den Radio Teddy Nachrichten in 9 Minuten.
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0: 1. Oktober. Ab jetzt sind viele wieder wie magnetisch angezogen von Kürbissuppe, Pumpkin Spice und Hexenfilmen. Und um diese magnetische Anziehung geht sie jetzt auch im Radio Teddy Superhit der Stunde. Das ist Magnetic, also magnetisch, von The Bowser. 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

0: Song über die magnetische Anziehung jetzt im Herbst zum Pumpkin Spice Latte. Das war Magnetic von The Bowser, der Radio Teddy Superhit der Stunde. Und der nächste Superstar hier in der Playlist, sie ist magnetisch angezogen zu Karamell Latte. Und sie ist der erfolgreichste Popstar der Welt. Gleich für euch Radio Teddy Superstar Taylor Swift hier in der Playlist. Und dann spielen wir eine neue Runde, das tierische Quiz, und zwar im Savanne-Spezial. Wir reisen in die Savanne, lernen die Tiere dort näher kennen und ihr gewinnt eine Safari für die ganze Familie. Ratet mit, ob die Giraffe in ihrem langen Hals auch viele, viele Halswirbel hat, viel mehr als wir. Ratet ihr richtig, schicken wir euch heute und auch morgen noch in den Serengeti-Park Hodenhagen. Da könnt ihr im Tierpark mit dem Auto losdüsen oder im Doppeldeckerbus. Und auf einer 10 Kilometer langen Reise fahrt ihr vorbei an freilebenden Elefanten, Giraffen und Zebras und. 0331 7 und 6 mal die 2. Mitmachregeln auf radioteddy.de. 0331 7, 6 mal die 2. Ruft die jetzt an. Wir spielen das tierische Quiz hier in 16 Minuten.
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0: Mit Angie, Hallöchen. Herbstzeit ist Pflanzzeit im Garten. Jetzt im Oktober können Hobbygärtner Rosen, Stauden, Obstbäume und Hecken pflanzen. Wer im nächsten Frühling eine Frühblüherwiese haben möchte, bringt auch Blumenzwiebeln von Osterglocken, Tulpen und Krokussen jetzt in die Erde. Dann haben sie viel Zeit, um Wurzeln zu bilden. Und wer noch Kräuter wie Basilikum draußen hat, der sollte sie nun rein ins Warme holen. Für Vögel, die hier bei uns überwintern, könnt ihr Nistkästen basteln und aufhängen. Amseln, Blaumeisen, Rotkehlchen und Co. werden ihn gerne als Winterhäuschen nutzen. Das war's. Viel Spaß!
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7: Mit Alexander Kanja. Hallo zusammen. Deutschlands am höchsten dotierter Kinder- und Jugendpreis sucht wieder tolle Projekte. Das Kinderhilfswerk spendiert 30.000 Euro Preisgeld für tolle Projekte, bei denen Kinder mitgemacht haben. Ob in der Schule, im Verein oder in Jugendclubs, Hauptsache Kinder sind beteiligt, sagt Uwe Kamp vom Deutschen Kinderhilfswerk.
8: Da haben Kinder einen Comic entwickelt zum Kinderrecht auf Schutz vor Gewalt beispielsweise. Wir haben aber auch Projekte gehabt, wo Kinder zusammen mit der Nachbarschaft Balkone bepflanzt haben oder eine Radiosendung selbst konzipiert haben zum Thema Demokratie. Also da ist wirklich den Gedanken der Kinder und Jugendlichen überhaupt keine Grenzen gesetzt.
7: Die Bewerbungsfrist endet Mitte Dezember. Alle Infos stehen auf der Seite des Deutschen Kinderhilfswerks. WhatsApp führt Kontrolloptionen für Eltern von Jugendlichen ab 13 Jahren ein. Eltern können unter anderem Privatsphäre-Einstellungen, Gruppenaktivitäten und die Nutzung von Meta-AI verwalten. Nachrichten mitlesen oder Anrufe mithören können sie nicht. Die Verknüpfung wird gemeinsam auf den Smartphone des Kindes eingerichtet. Einstellungen lockern oder die Kontrolle aufheben geht nur mit der Eltern-PIN. Strengere Privatsphäre-Einstellungen können Jugendliche selbst setzen. Die Funktion wird nach und nach auf allen Geräten bereitgestellt. Kinder im Vorschulalter sind deutlich aktiver, als viele Eltern vermuten. Im Schnitt legen sie täglich 18.000 Schritte zurück. Das hat eine neue Untersuchung ergeben. Dabei gibt es individuell allerdings große Unterschiede. Die Spanne geht von gut 1.000 Schritten am Tag bis hin zu fast 30.000 Schritten. Jungen sind dabei etwas aktiver als Mädchen. Kinder, die auf dem Land leben, laufen mehr als Kinder, die in der Stadt wohnen. Soweit die Meldungen und die Radio Teddy Nachrichten zum Nachhören jederzeit in der Radio Teddy App und überall, wo es Podcasts gibt.
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7: Staugefahr hier bei uns in Hessen auf der A60 Mainz Richtung Rüsselsheim. Zwischen Ginsheim-Gustavsburg und Rüsselsheimer Dreieck immer wieder Stau oder stockender Verkehr. Wir wünschen allen unterwegs gute Fahrt.
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10: Huhuhu, hier bei uns im schönen Hessen jetzt am Nachmittag immer mal wieder nass. Morgen meist trocken und um die 19 Grad am Freitag, das Wochenende genauso und da bleibt es weitgehend trocken mit immer wieder Sonne.
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10: Hallöski. Viele Familien unterwegs zum Einkaufen, denn Samstag ist alles zu und morgen kauft der Rest ein. Und nach dem Shopping füllen wir euer Familienportemonnaie wieder auf.
11: Ja, vielen Dank. Juhu.
10: Ja, gerne. 333 Euro von Radio Teddy, auch für eure Familie. Meldet euch an, liebe Eltern, radioteddy.de. Morgen früh gleich zweimal die Chance zu gewinnen um 7.07 Uhr und um 8.08 Uhr. Schon bevor ihr alle im Supermarkt seid, lüften wir gleich das Geheimnis des besten Supermarktmitarbeiters ever. Der Typ kennt wirklich jeden einzelnen Preis. Wie der Kassenscanner das macht, klären wir für Luisa, 7 Jahre alt, und euch alle in 20 Minuten. Jetzt gibt's Lieblingsmusik, das hier ist für alle super fleißigen anderen Supermarktmitarbeitenden. Danke, dass ihr so durchzieht jetzt vor dem Feiertag. Stay strong, hier kommt Schwung zum übers Band ziehen. Taylor Swift.
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0: Katzenfreunde, hier ist Dizzy Disco, der Disco-Delfin aus der Lagune Nummer 3. Seid ihr für den Tag bereit?
1: Ja!
0: Sag mal, schlaft ihr noch? Ich habe ja gar nichts gehört. Flossen hoch, wer ist dabei?
1: Yeah.

0: fantastisch.
1: Hallo, ich bin Jochen.
0: Hey, Jochen ist auch wieder dabei. Und habt ihr schon Larry gesehen? Ruft mal Krokodil.
2: Hi.
0: Krokodil.
2: Koko was?
0: Krokodil.
3: Das ist mein Lieblingsspiel.
0: Einsiedlerkrebs, wie geht's? Du weißt doch, welche blubberbunten Knöpfe man dreht. Also lass uns allen Flossenfreunden zeigen, wie eine echte Aquaparty geht.
1: Yeah.

0: Fantastisch.
1: Cool. Ihr hört Radio Teddy. Hier ist Alina drin. Happy Familiennachmittag. Achtung da im Familienauto. Wenn der nächste Song ein Tier wäre, dann wäre das ein Nashorn mit richtig Kraft und richtig Rums. Gleich New Religion hier.
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1: Das tierische Quiz Savanne Spezial. Wir reisen in die Savanne, lernen zusammen die Tiere dort näher kennen und ihr gewinnt passend dazu eine Safari für eure ganze Familie. Wir schicken euch heute und auch morgen noch in den Serengeti-Park Hodenhagen. Da könnt ihr im Tierpark mit dem Auto oder mit dem Doppeldeckerbus unterwegs sein und auf einer 10 Kilometer langen Reise vorbeifahren an freilebenden Elefanten, an Giraffen, an Zebras und. 0331 7 und 6 mal die 2. Mitmachregeln auf radioteddy.de. Mit uns spielt jetzt Katharina, 12 Jahre alt, aus Bamberg in Bayern. Weißt du schon, auf welches Tier du dich am meisten freuen würdest?
3: Weil ich Tiere mag, Zebra, weil die so schönes Muster haben.
1: Das stimmt. Ja, cool, dann drücke ich dir mal ganz besonders die Daumen. Bist du bereit?

0: für deine Frage.
1: Ja, bin ich.
2: Giraffen sind die größten Tiere, die an Land leben. Die Giraffe kann bis zu 6 Meter groß werden. Und obwohl die Giraffe einen so langen Hals hat, hat sie nur 7 Halswirbel, genau wie wir Menschen. Tierisch ernst oder tierischer Quatsch?
1: Tierisch ernst. Ich glaube, die Wirbel sind nur größer.
0: Ah, okay, mal gucken.
2: Das ist tierisch ernst. Die Giraffe hat wie fast alle Säugetiere nur 7 Halswirbel. Diese sind allerdings stark verlängert und geben dem Hals somit Halt.
0: Du Giraffenexpertin, herzlichen Glückwunsch!
1: Dankeschön!
0: Na dann ganz viel Spaß dir und deiner Familie im Serengeti-Park Hodenhagen. Und da kannst du die Giraffe auch live erleben.
1: Danke.
0: Morgen, da trauen wir uns ran an schlafende Löwen und messen nach mit der Stoppuhr, wie lange die wirklich schlafen. Im tierischen Quiz Savanne Spezial um 16.10 Uhr. Und jetzt der Song, der wäre in der Savanne aber sowas von ein Nashorn. Da kommt richtig Rums rein. Hier ist New Religion von Bebe Rexha.

0: seid ihr. Wie cool ist das denn? Alina hier an eurem Donnerstagnachmittag, denn ihr habt Radio Teddy an. Mega. Viele gerade unterwegs in Richtung Einkaufen. Logo, Samstag alles zu. Naja, ich sag jetzt ja Logo, ne? Ich hätte es fast vergessen. Ach du Schreck. Vor eurer Autofahrt gleich Alex Warren mit Fever Dream. Und jetzt geht's direkt schon mal an die Kasse.
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3: Mit Nils, hallo. Luisa fragt, woher weiß die Supermarktkasse immer sofort, wie viel alles kostet? Das liegt am Scanner hinter dem Laufband. Die Kassiererin oder der Kassierer zieht jeden Artikel mit dem Strichcode nach unten darüber. Dieses Muster aus unterschiedlich breiten Strichen und Lücken sieht oft ähnlich aus, ist aber für jeden Artikel anders. Der Scanner beleuchtet den Code und misst, wie das Licht zurückgeworfen wird. So erkennt er den Artikel und meldet ihn an die Kasse. Dort ist der Preis gespeichert, zum Beispiel 2,19 Euro für ein Glas Nudelsoße. Das bekannte Piepen bedeutet Artikel erkannt. Schnelle Kassiererinnen und Kassierer scannen manchmal 30 bis 50 Artikel pro Minute. In einer Stunde hört die Kassiererin also bis zu 3000 Mal das Piepen. An einem normalen 8-Stunden-Arbeitstag vielleicht sogar mehr als 20.000 Mal.
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19: Und jetzt der verrückte Tierfakt der Stunde.
20: Eisbären sind unter ihrem Fell schwarz.

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2: Sean und seine Freunde freuen sich auf Halloween. Doch dann geht auf dem Bauernhof alles schief. Der Bauer zerstört aus Versehen das Kürbisfeld. Sean will das Fest retten und löst dabei ein noch größeres Chaos aus. Plötzlich verschwindet der Bauer und im Wald taucht eine geheimnisvolle Bestie auf. Jetzt müssen Sean und die Herde all ihren Mut zusammennehmen. Aus dem Halloween-Spaß wird ein spannendes Abenteuer mit jeder Menge Schaf-Action. Sean das Schaf, Spuk im Kürbisfeld.
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4: Huhuhu, hier bei uns im schönen Hessen jetzt am Nachmittag immer mal wieder nass. Morgen meist trocken und um die 19 Grad am Freitag. Das Wochenende genauso und da bleibt es weitgehend trocken mit immer wieder Sonne.
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4: Hallo zusammen und euer herbstlicher Nachmittag, der wird mit Radio Teddy aber so richtig actionreich. Dafür sorgt Angie in 20 Minuten. Perfektes Spiel jetzt für den Nachmittag. Bis dahin spiele ich euch schon mal eure Lieblingsmusik. Gleich erster Halloween-Hit, wer sich noch überlegen möchte, was ihr sein wollt an Halloween. Schon mal Inspo bei Buh, Buh, Buh, wer hat sich erschreckt, lustiger Kinderhit. Und jetzt für alle im Auto in Richtung Einkaufen die gute Laune Mucke, damit ihr dann das Shopping gut übersteht. Alex Warren hier mit Fever Dream.
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0: Happy Familiennachmittag, gleich der virale Hit Mr. Know-It-All im Familienauto. Und vorher verwandeln wir eure Autositze in Sattel. Es geht auf den Pferdehof in der Radio Teddy Challenge. Aus Bibi und Tina werden Basti und Christina. Kennen die beiden sich aus in Sachen Pferdesprichworte?
1: Die Pferde gehen mit...
2: Lass mal, ich war schneller. Mit mir durch.
3: Punkt für Basti.
1: Oh, fest im Sattel.
4: Sitzen. Christina.
2: Das war ja einfach.
3: Oh, Punkt für Christina.
2: Den habe ich dir gegönnt.
4: Danke.
3: Das Leben ist...
4: Kein Ponyhof.
2: Warst du wirklich schneller? Christina. Naja, ich weiß nicht. Ja.
0: Okay, Schluss. Das ist viel zu einfach. Da muss jetzt eine neue Challenge ran. Morgen früh in der Radio Teddy Morgenshow würfeln wir alles um, stellen die Heuballen auf dem Kopf da auf dem Pferdehof um 6.40 Uhr. So, jetzt Lieblingsmusik. Das hier ist Teddy Swims bei Radio Teddy. Hier laufen nämlich coole Hits für Eltern und Kids.

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0: Grüß die Familiennachmittag. Schön, dass ihr am Start seid da in so vielen Familienautos. An welchem Superstar ihr euch bloß kein Beispiel nehmen solltet hier im Familienauto, was das Benehmen im Straßenverkehr angeht, außer ihr wollt forever mit dem Fußbus fahren, das erfahrt ihr gleich. Das ist nämlich der Radio Teddy Superstar der Stunde.
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0: Da fällt euch doch was Gutes für ein, oder? Über 333 Euro Radio Teddy Familiencash. Mama Alexandra aus Berlin-Blankenburg hat schon abgesahnt.
2: Vielen Dank. Ich würde ganz gerne, im Moment ist ja bei uns hier ein zentraler Festplatz, dort mit der ganzen Familie hingehen. Das wäre eine tolle Sache, da gibt es ganz tolle Kinderkarussells.
0: Na, ihr könnt euch ja auch schon mal überlegen, was ihr mit dem Geld machen würdet. Und meldet euch jetzt an, liebe Eltern, auf radioteddy.de. Morgen früh ziehen wir die nächsten beiden Gewinnerinnen oder Gewinner. Und dann sahnt ihr hier ab 7.07 Uhr und um 8.08 Uhr.
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0: An diesem Superstar solltet ihr euch bloß kein Beispiel nehmen hier im Straßenverkehr, was das Benehmen angeht, außer ihr wollt forever den Fußbus nehmen. Dieser Superstar hat nämlich in seiner Heimat Frankreich so doll aufs Gas gedrückt, dass er seinen Führerschein dort für immer abgeben musste. Radio Teddy Superstar der Stunde, David Guetta. Hier darf er zum Glück noch an den Regler. Deswegen können wir jetzt seine neue Nummer Run Run River hören. Hier ist David Guetta, der Radio Teddy Superstar der Stunde.

0: Mann ohne Lappen, David Guetta, der Radiotennis-Superstar der Stunde. Und gleich gibt's den nächsten viralen Hit bei euch im Familienauto. Turn the lights off. Und dann starten wir euren Familienfeierabend mit dem passenden Quiz. Quiz mit, das Radio-Teddy-Familienfeierabend-Quiz und hext mit drei richtigen Antworten den Feierabend-Hit des Tages an. Oh, das war das falsche Pling. Ich wollte einen Hexenpling. Naja, gut. Zu gewinnen gibt's obendrauf einen magischen Kinoausflug. Seit kurzem im Kino und wir schicken euch hin in den brandneuen Bibi Blocksberg-Film. Die total verhexte Zeitreise. Da macht Bibi ein Praktikum im Museum und hext sich aus Versehen in die Vergangenheit. Tja, ob sie es wieder zurückschafft, seht ihr im Kino. Eine Familie schicken wir hin. Ruft die jetzt an und spielt mit 0317 und 6 mal die 2. Mitmachregeln auf radioteddy.de. 0337 6 mal die 2. Wir hexen zusammen in 15 Minuten.
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5: Mit Angie, hallöchen. Ich habe eine tolle Herbst-Draußenspiel-Idee für eure ganze Familie, und zwar Natur-Bingo. Schnappt euch ein Blatt Papier und malt Sachen darauf, die ihr jetzt draußen im Herbst finden könnt, zum Beispiel Kastanien, Pilze, Eichhörnchen oder Laub. Packt euren Zettel und einen Stift ein und dann heißt es Augen offen halten und alle Sachen auf eurem Zettel finden und abhaken. Wer zuerst alles gefunden hat, gewinnt das Spiel und wird zur Spürnase gekrönt. Euren Bingo-Zettel könnt ihr je nach Jahreszeit auch anpassen. Im Winter

0: im Winter zum Beispiel Schneemänner oder im Frühling Blumen auf euren Laufzettel malen und so das ganze Jahr über Naturbingo spielen. Noch mehr Tipps für Kids bei euch zum Nachhören bei Radio Teddy Plus.
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4: Und jetzt der Radio Teddy Familienspartipp der Stunde. Einkaufsliste schreiben lohnt sich. Familien können dadurch bewusster einkaufen und auf lange Sicht planen. Zum Beispiel können Produkte wie Konserven in größeren Mengen auf Vorrat gekauft werden, wenn sie im Angebot sind.

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1: Mit Alexander Kanja. Hallo zusammen. Deutschlands am höchsten dotierter Kinder- und Jugendpreis sucht wieder tolle Projekte. Das Kinderhilfswerk spendiert 30.000 Euro Preisgeld für tolle Projekte, bei denen Kinder mitgemacht haben. Ob in der Schule, im Verein oder in Jugendclubs, Hauptsache Kinder sind beteiligt, sagt Uwe Kamp vom Deutschen Kinderhilfswerk.
2: Da haben Kinder einen Comic entwickelt zum Kinderrecht auf Schutz vor Gewalt beispielsweise. Wir haben aber auch Projekte gehabt, wo Kinder zusammen mit der Nachbarschaft Balkone bepflanzt haben oder eine Radiosendung selbst konzipiert haben zum Thema Demokratie. Also da ist wirklich den Gedanken der Kinder und Jugendlichen überhaupt keine Grenzen gesetzt.
1: Die Bewerbungsfrist endet Mitte Dezember. Alle Infos stehen auf der Seite des Deutschen Kinderhilfswerks. WhatsApp führt Kontrolloptionen für Eltern von Jugendlichen ab 13 Jahren ein. Eltern können unter anderem Privatsphäre-Einstellungen, Gruppenaktivitäten und die Nutzung von Meta-AI verwalten. Nachrichten mitlesen oder Anrufe mithören können sie nicht. Die Verknüpfung wird gemeinsam auf den Smartphone des Kindes eingerichtet. Einstellungen lockern oder die Kontrolle aufheben geht nur mit der Eltern-PIN. Strengere Privatsphäre-Einstellungen können Jugendliche selbst setzen. Die Funktion wird nach und nach auf allen Geräten bereitgestellt. Kinder im Vorschulalter sind deutlich aktiver, als viele Eltern vermuten. Im Schnitt legen sie täglich 18.000 Schritte zurück. Das hat eine neue Untersuchung ergeben. Dabei gibt es individuell allerdings große Unterschiede. Die Spanne geht von gut 1.000 Schritten am Tag bis hin zu fast 30.000 Schritten. Jungen sind dabei etwas aktiver als Mädchen. Kinder, die auf dem Land leben, laufen mehr als Kinder, die in der Stadt wohnen. Soweit die Meldungen und die Radio Teddy Nachrichten zum Nachhören jederzeit in der Radio Teddy App und überall, wo es Podcasts gibt.
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1: Staugefahr hier bei uns in Hessen auf der A60 Mainz Richtung Rüsselsheim. Zwischen Ginsheim-Gustavsburg und Rüsselsheimer Dreieck immer wieder Stau oder stockender Verkehr. Wir wünschen allen unterwegs gute Fahrt.
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5: Huhuhu, hier bei uns im schönen Hessen jetzt am Nachmittag immer mal wieder nass. Morgen meist trocken und um die 19 Grad am Freitag, das Wochenende genauso und da bleibt es weitgehend trocken mit immer wieder Sonne.
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5: Schön, dass ihr am Start seid. Happy Familiennachmittag. Und wisst ihr, wie viele Lollis ihr euch mit 333 Euro kaufen könntet?
7: Dankeschön!
5: Ah. So viele, dass man so laut jubelt. Morgen wieder die Chance, 333 Euro von Radio Teddy auch für eure Familie abzusahen. Jetzt noch schnell anmelden, liebe Eltern, radioteddy.de. Um 7.07 Uhr und um 8.08 Uhr könnte es soweit sein. Bei wem wir uns für die ganzen Lollis bedanken können. Also wer den erfunden hat, das will Konstantin 8 Jahre alt wissen. Das klären wir hier schon in 20 Minuten für euch alle. Und jetzt haben wir schon längst geklärt, euch hier die Lieblingsmusik. Das ist der virale Hit Turn the Lights Off.
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0: Let's go! Endlich Feierabend, den eröffnet eine Familie jetzt feierlich mit dem Radio Teddy Feierabend-Hit des Tages. Und den startet ihr mit.
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0: Beantwortet als Familie drei Fragen richtig und hext ihn damit an, den Radio Teddy Feierabend-Hit des Tages. 5 a.m. von Michael Schulte. Dazu gewinnt ihr heute und auch morgen noch einen magischen Kinoausflug. Ihr geht zusammen in den neuen Bibi Blocksberg-Film, die total verhexte Zeitreise. Da macht Bibi ein Praktikum im Museum und hext sich aus Versehen in die Vergangenheit. Ob sie es wieder zurück in die Gegenwart schafft, seht ihr im Kino. Alle Familie schicken wir jetzt hin. 03317 und 6 mal die 2. Mitmachregeln auf radioteddy.de. Mit uns spielen jetzt Felix und Annika. 10 und 12 Jahre alt, aus Rheinhausen in Hessen. Hallo ihr zwei.
2: Worauf freut ihr euch? Warum habt ihr Bock auf Kino?
3: Auf Kino.
2: Oh, ach so, weil ihr hier gewinnt, hoffentlich.
3: Ja, weil wir haben schon viel von dem Film gehört, dass er cool sein soll. Und ja, wir haben auch einen Zauberkasten und spielen da oft.
0: Oha, okay, krass, seid ihr ja quasi auch magisch unterwegs. Na gut, ich drücke euch die Daumen. Seid ihr bereit?
3: Ja.
0: An den Feierabend. Fertig. Los, Frage 1. Was sammeln Kinder an Halloween?
3: Süßigkeiten.
0: Ja, im Korb, mega. Frage 2. Was kommt zuerst, Punkt oder Strich in Mathe?
3: Punkt.
0: Ja, und Frage 3. Wie heißt der Besen von Barbara in Bibi Blocksberg?
3: Kartoffelbrei.
0: Ist der von Bibi?
3: Weiter.
0: Okay, dann wie viele Stunden hat ein Tag?
3: 24.
0: Ja, und damit habt ihr es geschafft. Herzlichen Glückwunsch.
3: Danke.
0: Das ist der Radio Teddy Feierabend-Hit des Tages. 5 a.m. von Michael Schulte. Und euch ganz, ganz viel Spaß im Kino bei Bibi Blocksberg, die total verhexte Zeitreise.
3: Danke.
0: Die nächste Chance auf den Familienkinoausflug habt ihr hier schon morgen wieder im Familienfeierabend-Quiz um 17:10 Uhr. Und jetzt

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0: zusammen und einen schönen Donnerstagnachmittag. Ihr habt Radio Teddy an. Hier ist Alina drin. Hab hier schon eine Playlist vorbereitet für euch. Gleichen Song wie euer liebster Snack. So gut schmeckt er im Ohr. Michiko. Und jetzt geht's um den Lieblingssnack von Konstantin, 8 Jahre alt.
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2: Mit Nils, hallo. Und mit dieser neuen Frage hier.
3: Hallo, ich bin Konstantin, 8 Jahre alt und ich möchte wissen, wer den Lollipop erfunden hat.
2: Wer den Lollipop oder Lutscher genau erfunden hat, weiß man heute nicht ganz sicher. Süßigkeiten am Stiel gab es nämlich schon vor sehr langer Zeit in verschiedenen Formen. Oft wird aber ein Mann aus den USA genannt, George Smith. Er machte den Lutscher vor rund 120 Jahren besonders bekannt. Er ließ sich den Namen Lollipop sogar später als Marke eintragen. Man erzählt, dass er dabei an ein Rennpferd dachte, das Lollipop hieß. In Deutschland stellte vor 100 Jahren unter anderem eine Hamburger Firma sogenannte Stielbonbons her. Der spanische Zuckerbäcker Enrique Bernat löste dann einen Lutscherboom aus, als er in den 1950er Jahren eine heute noch bekannte Lollipop-Marke gründete. Im Namen steckt das spanische Wort Chupar drin, was einfach Lutschen bedeutet.
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0: Huhuhu, hier bei uns im schönen Hessen jetzt am Nachmittag immer mal wieder nass. Morgen meist trocken und um die 19 Grad am Freitag. Das Wochenende genauso und da bleibt es weitgehend trocken mit immer wieder Sonne.
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0: Hi, viele kommen gerade vom Einkaufen, haben den Kürbis auf dem Beifahrersitz liegen, sicher verpackt. Weil so viele jetzt schon wieder in Kürbisstimmung sind, sammeln wir hier die besten Kürbisrezepte und Emma 8 und ihre Mama teilen gleich ihr geheimes Kürbissuppenrezept. Bei Abendessen ohne Stressen in 9 Minuten. Jetzt gibt's erstmal eure Lieblingsmusik. Passt auch wie Kürbis, gleich schon mal cooler Kinderhit von deinen Freunden. Und jetzt der Kürbis als Song, der geht immer und überall zu jeder Tageszeit, dieser Song. Michiko.
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0: und Happy Familiennachmittag. Achtung, der nächste Song, der wirkt wie der erste Kürbis im Herbst. Einmal gehört, geht er immer und immer wieder zu egal welcher Tages- und Nachtszeit. Kygo und Khaled gleich mit Save My Love.
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0: Hier kriegt ihr die besten Familienrezepte, damit ihr euch gar nichts selber überlegen müsst. Ich habe immer Inspiration in Sachen Tütensuppe am Start. Hab heute eine Waldpilzsuppe hier. Finde ich passt auch gut zum Herbst. Und zum Selbstkochen habt ihr die Radio Teddy Familien. Und weil ihr so viele von euch schon im Kürbisfieber seid, 0331 7 und 6 mal die 2 gibt's hier den nächsten Kürbistipp von Rebecca 8 und Mama Julia.
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4: Wir lieben Kürbis. Es gibt noch einen Bruder und der hat gestern gesagt, er könnte jeden Tag Kürbis essen. Wir füllen den auch mal gerne, zum Beispiel mal mit Hackfleisch oder so.
0: Mega. Morgen das große Finale hier in der Kürbiswoche, also teilt jetzt noch euer bestes Kürbisrezept unter der 0317 und 6 mal die 2. Und so wie der Kürbis und die Kürbissuppe geht der Song hier auch immer. Save My Love bei Radio Teddy, das wird aber sowas von cool.

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0: Schönen Familiennachmittag. Bei euch läuft Radio Teddy. Und liebe Eltern, es gibt jetzt für euch eine neue Funktion bei WhatsApp, wodurch eure Kinder besser geschützt sind. Hört ihr gleich in den Radio Teddy Nachrichten von Alex in 7 Minuten.
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0: Musik direkt aus dem Kino, aus dem neuen Bibi Blocksberg-Film. Die total verhexte Zeitreise. Das ist Hexentanz hier bei Radio Teddy. 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

0: auf Baby Blocksberg, Tito Taffer, Hexe Zeitreise, neu im Kino. Das war der Song Hexentanz hier bei Radio Teddy. Und gleich für euch ein Song, da tanzen vor allem viele Kids. Aparte von Rosé. Und weil viele Familien ja jetzt schon in Pilzlaune sind, gerne zusammen Pilze suchen, richtiges Familienaktivitäts-Event, hat Angie für euch die besten Pilzsammelstellen gefunden und sie verrät sie euch in 30 Sekunden.
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2: Mit Angie, Hallöchen. Herbstzeit ist auch Pilzzeit. In unseren Wäldern hier bei uns in Hessen könnt ihr jede Menge Pilze sammeln. Zum Beispiel im Habichtswald, Reinhardswald und im Gladenbacher Bergland. Über 3500 verschiedene Pilzarten gibt's zu entdecken. Von Steinpilzen, Maronen, über Morcheln bis hin zu Champignons. Also Körbchen geschnappt und auf zum Familienherbstausflug. Erntet am besten nur essbare Pilze, die ihr auch wirklich kennt. Und wenn ihr mal nicht sicher seid, kein Problem. Pilzexperten helfen euch gerne beim Bestimmen. Pilzberatungsstellen in eurer Nähe findet ihr auf dgfm-ev.de. Und noch mehr Tipps für Kids für euch zum Nachhören bei Radio Teddy Plus.
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4: Mit Alexander Kanja. Hallo zusammen. Deutschlands am höchsten dotierter Kinder- und Jugendpreis sucht wieder tolle Projekte. Das Kinderhilfswerk spendiert 30.000 Euro Preisgeld für tolle Projekte, bei denen Kinder mitgemacht haben. Ob in der Schule, im Verein oder in Jugendclubs, Hauptsache Kinder sind beteiligt, sagt Uwe Kamp vom Deutschen Kinderhilfswerk.
5: Da haben Kinder einen Comic entwickelt zum Kinderrecht auf Schutz vor Gewalt beispielsweise. Wir haben aber auch Projekte gehabt, wo Kinder zusammen mit der Nachbarschaft Balkone bepflanzt haben oder eine Radiosendung selbst konzipiert haben zum Thema Demokratie. Also da ist wirklich den Gedanken der Kinder und Jugendlichen überhaupt keine Grenzen gesetzt.
4: Die Bewerbungsfrist endet Mitte Dezember. Alle Infos stehen auf der Seite des Deutschen Kinderhilfswerks. WhatsApp führt Kontrolloptionen für Eltern von Jugendlichen ab 13 Jahren ein. Eltern können unter anderem Privatsphäre-Einstellungen, Gruppenaktivitäten und die Nutzung von Meta-AI verwalten. Nachrichten mitlesen oder Anrufe mithören können sie nicht. Die Verknüpfung wird gemeinsam auf den Smartphone des Kindes eingerichtet. Einstellungen lockern oder die Kontrolle aufheben geht nur mit der Eltern-PIN. Strengere Privatsphäre-Einstellungen können Jugendliche selbst setzen. Die Funktion wird nach und nach auf allen Geräten bereitgestellt. Kinder im Vorschulalter sind deutlich aktiver, als viele Eltern vermuten. Im Schnitt legen sie täglich 18.000 Schritte zurück. Das hat eine neue Untersuchung ergeben. Dabei gibt es individuell allerdings große Unterschiede. Die Spanne geht von gut 1.000 Schritten am Tag bis hin zu fast 30.000 Schritten. Jungen sind dabei etwas aktiver als Mädchen. Kinder, die auf dem Land leben, laufen mehr als Kinder, die in der Stadt wohnen. Soweit die Meldungen und die Radio Teddy Nachrichten zum Nachhören jederzeit in der Radio Teddy App und überall, wo es Podcasts gibt.
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4: Staugefahr hier bei uns in Hessen auf der A60 Mainz Richtung Rüsselsheim. Zwischen Ginsheim-Gustavsburg und Rüsselsheimer Dreieck immer wieder Stau oder stockender Verkehr. Wir wünschen allen unterwegs gute Fahrt.
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7: Huhuhu, hier bei uns im schönen Hessen jetzt am Nachmittag immer mal wieder nass. Morgen meist trocken und um die 19 Grad am Freitag, das Wochenende genauso und da bleibt es weitgehend trocken mit immer wieder Sonne.
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7: 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Happy Familiencash, sag ich da. Schon heute Happy Oktober. Da klären wir gleich, wieso der Oktober Oktober heißt und finden raus, wieso der ganze 2 Monate zu spät ist. Meine Güte, in 20 Minuten. Jetzt gibt's Musik und dieser Song, der kommt überhaupt gar nicht zu spät. Der kommt genau richtig. Das hier ist Aperte.
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0: zusammen, wie schön, dass ihr Radio Teddy hört. Gleich ein cooler Kinderhit für alle Kids, die richtig mutig sind oder manchmal auch einfach noch ein bisschen Mut brauchen. Von Dizzy Disco, der Disco-Delfin hier gleich mit Mutig.
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0: Wir feiern, was euch stolz macht, liebe Kids. Heute am Donnerstag haben schon wieder so viele von euch so viel Tolles geschafft. Einige haben richtig gut mitgemacht in der Schule. Andere haben heute jemandem geholfen, die Einkaufstaschen zu tragen. Ihr seid so stark. Und einen dieser Erfolge können wir jetzt nochmal ganz groß im Radio als Radio Teddy Erfolg des Tages. Lea, 10 Jahre alt, hat uns zusammen mit ihrem Opa Klaus geschrieben unter der 03317 und 6x2. Könnt ihr uns nämlich auch Nachrichten schicken oder Sprachnachrichten. Und sie hat mit dem Opa zusammen geschrieben, dass sie heute eine Spielplatztour gemacht haben und sie sich zum allerersten Mal getraut hat, diese große Röhrenrutsche runterzurutschen. Sie hatte da vorher immer Angst, weil es irgendwie was gruselig aussah. Und heute hat sie sich getraut. Und ich sage, das ist ja wohl saustark. Das ist dein Applaus. Und der nächste könnte euch gehören. Ich bin gespannt, was ihr mir morgen erzählt, welcher morgen der Radio Teddy Erfolg des Tages wird. Hier um 18.10 Uhr. Und jetzt gibt's eure Lieblingsmusik. Das passt zum Applaus. Ihr seid stark, ihr seid mutig. Hier ist Dizzy Disco bei Radio Teddy.

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0: Hallo zusammen, Radio Teddy Loft und Happy Oktober, Leute. Ey, endlich, einer meiner liebsten Monate. Ich lieb's. Halloween steht bald an. Die bunten Blätter kommen jetzt so langsam raus. Es ist Suppenzeit. Toll. Dazu gleich ein Song mit ordentlich Beat. Da rührt sich die Suppe wie von selbst, wer auch schon in der Suppenzeit angekommen ist. Und jetzt finden wir raus, wieso der Oktober eigentlich 2 Monate zu spät ist.
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2: Mit Nils, hallo. Es ist Oktober. Wie kam der Monat zu diesem Namen? Der Oktober ist ja der 10. Monat im Jahr. Aber die Vorsilbe Okt steht doch eigentlich für 8, wie bei der Oktave mit ihren 8 Tönen. Wie passt das zusammen? Die Erklärung liegt im alten römischen Kalender. Damals war der Oktober ursprünglich der 8. Monat im Jahr. Das lateinische Wort für 8 heißt Okto. Später wurde der Kalender aber geändert und der Oktober um 2 Monate nach hinten verschoben. So wurde aus dem 8. der 10. Monat. Der Name blieb aber. Das gilt auch für andere Monate. September war ursprünglich der 7., November der 9. und Dezember der 10. Monat. So heißt der Oktober also seit über 2000 Jahren noch immer Oktober, obwohl er längst der 10. Monat ist. In ihm liegen unter anderem Oktoberfeste, der Tag der Deutschen Einheit, Erntedankfeste und am letzten Tag des Monats Halloween.
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0: Und jetzt der Radio Teddy Familienspartipp der Stunde. Weg mit den Halogenlampen und her mit den LEDs. LEDs haben einen geringeren Stromverbrauch und sie halten länger. Damit können Familien über 10 Euro im Jahr sparen.
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0: Huhuhu, hier bei uns im schönen Hessen jetzt am Nachmittag immer mal wieder nass. Morgen meist trocken und um die 19 Grad am Freitag. Das Wochenende genauso und da bleibt es weitgehend trocken mit immer wieder Sonne.
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0: Hallo zusammen und ab 19 Uhr starten hier wieder die schönsten Hörspiele und Geschichten mit Angie. Elea Eluanda, die nimmt uns damit zu einem Kochwettbewerb. Ulk, der kleine Sternjunge, der hat Schluck auf. Mal gucken, ob ihr euch da noch was abgucken könnt. Und die Krimi-Maus, die sucht das verschollene Ei der Henne Wilma. Also richtig Action. Wir haben jetzt noch eine halbe Stunde für uns und für eure Lieblingsmusik. Jetzt ein Song, der geht ab wie die Kids auf dem Trampolin. Da wird jeden Nachmittag gerade nochmal alles rausgeholt, solange das Wetter mitspielt. Und das Trampolin als Song, wo es auch so abgeht, das ist New Religion jetzt von Bibi Rexha.
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Donnerstagnachmittag. Wie schön, dass ihr am Start seid. Hier startet jetzt das erste Hörspiel des Abends bei Radio Teddy. Da kriegt auch euer Familienhund und auch die Familienkatze, das Familienmeerschwein, der Hamster und die Fische alle große Ohren. Wir machen uns auf mit der größten Tierexpertin ever auf die Suche nach den schönsten Tierfreundschaften. Richtig süß. 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Die ganzen Pferdesongs mit dabei. Und alle anderen Hits aus den beliebten Kinder- und Familienfilmen. Wir machen es uns jetzt hier gemütlich mit Petronella Glücksschuh.

0: Get out!
1: Der Dieb mit der Maske. Viele sonderbare Dinge sind in den vergangenen Wochen rund um das Haus der Glückschuhs passiert. Meist wurde dann Petronella ganz zu Unrecht von ihrem Vater beschuldigt. Ihre Gartenschuhe wurden ins Gemüsebeet verschleppt. Der Abfalleimer war durchwühlt. Die Wäscheklammern lagen verstreut im Gras und alle Erdbeeren waren einfach weggeputzt. »Ich habe nicht eine einzige probiert«, beteuerte Petronella. Aber keiner hat ihr geglaubt. Petronella würde ihrem Vater sehr gerne beweisen, dass sie nicht dafür verantwortlich ist. Aber wer ist es dann? Summend liegt Petronella auf dem Fußboden im Wohnzimmer. Sonnenstrahlen wärmen den flauschigen Flocati-Teppich. Vor ihr liegt ein Zeichenblock. Um sie herum sind alle ihre Buntstifte, Wachsmalkreiden und Filzstifte verstreut. Petronella malt ihre Hündin Kordel. Als sie fertig ist, stellt sie das Bild auf das Fensterbrett und schaut es sich an. »Eigentlich gar nicht so schlecht«, denkt sie. Da stapft ihr Vater mit schweren Schritten heran und ruft wütend, »Petronella, komm her!« Kordel springt auf und läuft schwanzwedelnd auf Petronellas Vater zu. »Was ist denn jetzt schon wieder?«, fragt Petronella. Ihr Vater betritt laut schimpfend mit schmutzigen Schuhen das Wohnzimmer. »Unten sieht es aus, als ob eine Bombe explodiert wäre. Du räumst das sofort wieder auf.« Petronella ist genervt. »Ich weiß überhaupt nicht, wovon du sprichst.« Sie zeigt zum Fensterbrett. »Schau mal, das habe ich für Oma gemalt.« »Toll«, antwortet ihr Vater. Dabei hat er überhaupt nicht hingesehen. »Komm«, befiehlt er. Er geht voran und Petronella folgt ihm in den Keller. Unten in der großen Waschküche angekommen, staunt Petronella. »Ho, holla«, platzt es aus ihr heraus. Und schnell stellt sie klar, ich war das nicht. Überall liegen Scherben von Tontöpfen auf dem Boden. Rasensamen sind verstreut. Ein Plastiksack Torf ist aufgerissen und schwimmt in einer großen braunen Pfütze. Petronellas Jeans und weitere Wäsche liegen nass und verdreckt dazwischen. »Hier, bitteschön, aufräumen, und zwar zackig.« Ihr Vater nimmt einen Besen und drückt ihn fest in ihre Hand. »Aber ich war das wirklich nicht«, entgegnet Petronella. »Frag doch Philine.« »Die war das bestimmt nicht«, behauptet er. »So etwas kenne ich nur von dir.« Dann dreht er sich um und lässt sie mit dem ganzen Durcheinander einfach allein. Petronella schmollt. »Das ist ungerecht«, murmelt sie. Absichtlich fegt sie ganz langsam die feuchte Blumenerde und die Grassamen zusammen. Die Tonscherben kommen auf einen Haufen. Beleidigt räumt sie ihre dreckige Jeans, eine klitschnasse Unterhose und ihr Unterhemd in den Wäschekorb und denkt verärgert darüber nach, wer dieses Chaos bloß angerichtet haben könnte. Die Gießkanne ist umgekippt. Das erklärt die Wasserpfütze auf dem Boden. Aber wer hat sie umgeworfen und dann so mit Torf und Wasser herumgematscht? Petronella verteilt die aufgefegte nasse Erde mit den Grassamen auf braune Stellen im Rasen. Überall da, wo ein Maulwurf seine Hügel aufgeschüttet hatte. Die Tonscherben wirft sie in den Mülleimer. Fertig. Ihr Vater kommt wieder in den Keller zurück, ist aber mit dem Ergebnis überhaupt nicht zufrieden. Damit alles sauber ist, bevor Petronellas Mutter nach Hause kommt, wischt er nun selbst den Kellerboden. Petronellas Hündin Kordel springt dabei bellend um ihn herum, schnappt nach dem Lappen und macht immer wieder neue dreckige Tapsen. »Nimm bitte Kordel mit«, befiehlt er. Petronella gehorcht und lockt Kordel pfeifend zum Gartenteich. Sie beugt sich über den Rand und rubbelt sich den Dreck von den Händen. »Was ist das?« Sie staunt. Mitten im Teich schwimmt etwas Glitzerndes, silbern Funkelndes. Petronella erkennt nicht, was es ist. Sie bricht einen Ast vom Haselnussstrauch und fischt das glänzende Etwas an Land. »Es ist ein Rollmops«, der allerdings eher wie ein jämmerlicher Flachmops aussieht, nicht mehr aufgerollt, ohne Senf und Zahnstocher in der Mitte und an einer Ecke etwas angeknabbert. Insgesamt 4 dieser seltsamen Flachmöpse fischt Petronella nun aus dem Wasser. Igitt, wie kommen die in unseren Teich? Petronella erinnert sich, dass ihre große Schwester Feline erst vor kurzem einige Rollmöpse aus dem Kühlschrank geräumt und auf den Kompost geworfen hatte. Die stinken. Rollmöpse riechen so, hatte ihr Vater geantwortet und gefordert, dass Feline die alten Rollmöpse wenigstens ordentlich in die Mülltonne werfen sollte. Aber Feline wollte die glitschigen Möpse auf keinen Fall mehr anfassen. Motzig war sie zwar zum Kompost gegangen, hatte dort aber nur ein bisschen Erde darüber gehäufelt. So konnte sie keiner mehr sehen. Nun waren sie wieder da. Mira mag Fisch, denkt Petronella. Vielleicht hat sie die alten Rollmöpse hierher geschleppt. Aber ihre Katze ist wasserscheu. Und nie und nimmer hätte sie hinbekommen, was Petronella nun entdeckt. Auf einem großen, flachen Stein liegen die kleinen Holzspießchen, die normalerweise die Rollmöpse im Glas zusammenhalten, alle fein säuberlich nebeneinander. Noch so etwas Komisches, denkt Petronella und beschließt, ihrem Vater lieber erst gar nichts davon zu erzählen. Wenn es kein Mensch war, dann war es ein Tier, überlegt sie. Aber welches Tier kann kleine Spieße aus Rollmöpsen ziehen, Senf abwaschen und ist sich dann doch zu fein, sie aufzufuttern? Welches Tier matscht gerne mit Torf? Am Abend legt Petronella sich auf die Lauer. Sie schleicht im Schlafanzug mit ihrer Taschenlampe und ihrem Teddy unterm Arm in den Keller. Sie hockt sich auf einen umgedrehten Eimer und beobachtet die Katzenklappe. Durch sie muss der geheimnisvolle Kellergeist gekommen sein. Lange passiert nichts. Deshalb versucht es Petronella mit einem Trick. Sie stellt einen gefüllten Futternapf mit feuchtem Katzenfutter vor die Katzenklappe. Wieder passiert nichts. Überhaupt nichts. Die Zeit vergeht und Petronellas Füße werden trotz ihrer flauschigen Pantoffeln kalt. Unbequem ist es auch. Ihren Teddy nutzt sie deshalb als Po-Wärmer und Kissen. Tierbeobachtungen ohne Tiere sind sehr ermüdend, denkt sie. Doch plötzlich klappert die Katzenklappe. Tatsächlich springt ein Tier durch die enge Luke. Petronella kann es nicht gleich erkennen. Sie schaltet ihre Taschenlampe an. Und miauend kommt ihre Katze Mira. Freudig geht sie zum Napf und frisst sich satt. Das war wohl nichts. Petronella nimmt ihren Teddy. Schluss für heute. Sie beschließt, ihre Tierbeobachtung auf die nächste Nacht zu verschieben. In ihrem Zimmer kuschelt sie sich mit ihrem Teddy unter ihre warme Bettdecke. Ihre Katze Mira kommt auch, sucht sich schlängelnd einen Weg durch das auf dem Boden verstreut herumliegende Spielzeug, springt aufs Bett und legt sich schnurrend auf ihre Füße. Wie kann ich Papa nur beweisen, dass ich fast immer ganz ordentlich bin, überlegt Petronella. Und dann schläft sie ein. Als Petronella am nächsten Tag von der Schule nach Hause läuft, kommt sie wie immer an der Garage ihres Nachbarn vorbei. Die Kamera, die Herr Stumpe zum Schutz vor Einbrechern dort angebracht hatte, ist weg. Vollautomatisch bewegte sie sich sonst hin und her, zum, rum, zum, rum, und folgte ihr, wenn sie vorbeiging. Petronella winkte dann immer oder streckte die Zunge raus, je nachdem, wie sie gelaunt war. Aber jetzt ist sie weg. Gerade kommt Herr Stumpe aus seinem Haus. Wo ist denn Ihre Kamera? Will Petronella wissen. Abgebaut. Ich habe jetzt etwas Besseres, verkündet Herr Stumpe stolz. Dürfte ich mir Ihre alte Kamera dann mal ausleihen? Fragt Petronella. Denn gerade hat sie eine ihrer Blitzideen. Mit Herrn Stumpes vollautomatischer Kamera könnte sie ihren Kellergeist filmen. Wofür brauchst du die denn? fragt Herr Stumpe verwundert. Er guckt komisch und Petronella befürchtet, dass sie seine teure Kamera für ihre Tieraufnahmen im Keller nie und nimmer geliehen bekommt. »Bei uns wurde eingebrochen und jetzt wollen wir den Dieb überführen«, lügt Petronella. Entsetzt legt Herr Stumpe seine Hand an den Mund. »Ach, Herrje«, ruft er aus, »was wurde gestohlen?« »Ein Sack mit Torf, Saatgut, Tontöpfe und Erdbeeren.« »Seltsam, das ist eigenartiges Diebesgut«, wundert sich Herr Stumpe. »Dann muss der Einbrecher wohl ein großer Gartenfreund sein«, murmelt er und bittet sie ins Haus. Er überreicht ihr einen Karton und packt die Gebrauchsanweisung für die Kamera noch obendrauf. »Gib den Einbrechern keine Chance.« »Ich gebe mein Bestes.« Petronella bedankt sich und trägt schnell alles nach Hause. Philine hilft Petronella, die Kamera aufzuhängen und alles richtig einzurichten. Immer wenn sich in der Waschküche jetzt etwas bewegt, geht die Kamera vollautomatisch an. Sie ist mit Philines Laptop verbunden. Hier ist dann ein Piepen zu hören. Alle Bilder werden übertragen und sogar auf dem Laptop gespeichert. Als Lockmittel stellt Petronella wieder ein Schälchen Katzenfutter in den Keller. Und weil das gestern nicht gereicht hat, legt sie dazu noch einen klein geschnittenen Apfel und ein paar Rosinen. Wer weiß, vielleicht mag das Tier ja lieber etwas Süßes. Doch wieder geschieht nichts. Auch ein Kotelettknochen vom Mittagessen, trockenes Brot und sogar Gummibärchen funktionieren als Köder nicht. Bis eines Nachts plötzlich Philines Laptop piept, die Kamera läuft und ein Schatten huscht über den Bildschirm. Schlaftrunken reibt sich Petronella die Augen. Was sie sieht, ist kein Mensch und kein Geist, sondern tatsächlich ein Tier. Es sitzt am Katzentrog und frisst. Possierlich matscht es das Katzenfutter mit seinen dunklen Fingerchen, die es dann drollig abschleckt. »Das ist ein Waschbär«, erkennt Petronella und rennt sofort in den Keller. Sie öffnet die Tür und steht nur wenige Meter von dem Tier entfernt. Der kleine Waschbär scheint überhaupt nicht ängstlich zu sein. Er schnuppert mit seinem schwarzen Näschen in die Luft und blickt Petronella neugierig an. »Na, bist du hungrig?«, fragt Petronella und will etwas näher heran. Doch da kommt ihre Hündin Kordel angetapst und geht zielstrebig zum Knochen. »Ausgerechnet jetzt!« Der kleine Waschbär stellt sich auf seine Hinterbeine, guckt erschrocken und flugs huscht er durch die Katzenklappe nach draußen. »Ach, Kordel, jetzt hast du den süßen Waschbären vertrieben«, mault Petronella. Aber immerhin weiß sie nun, dass Waschbären Katzenfutter mögen. Und vielleicht hat sie ja bald wieder Glück. Am nächsten Morgen hat Petronella in den ersten beiden Schulstunden Werken. Während sich alle anderen Kinder auf ihre Holzmännchen konzentrieren, bespricht sich Petronella mit ihrer Freundin Claudia, die neben ihr sitzt. Petronella schlägt vor, den Waschbären in die Vorratskammer zu locken. Denn dort kann man leicht die Tür schließen und es gibt auch genügend Platz, um ihn in Ruhe zu zähmen.
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2: So süß, ey. Hallo zusammen, Alina hier bei Radio Teddy. Schön, dass ihr da seid. Ich mache mich hier jetzt so langsam auf die Socken, denn Angie, die scharrt hier schon mit den Hufen gefühlt. Spaß ist ja kein Pferd. Aber die Angie ist ganz aufgeregt, hat wieder ganz, ganz viele Hörspiele und Geschichten für euch am Start. Und die möchte ich auch hören. Deshalb schwinge ich mich jetzt in Richtung Bus, packe die Kopfhörer rein und höre dann mit euch zu, wenn es hier losgeht. Wir alle hören uns morgen Nachmittag wieder. Ich freue mich jetzt schon riesig auf euch. Bis dahin fühlt euch gedrückt, wenn ihr mögt. Von mir.

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4: Hallihallo, Hallöchen, ich freue mich ganz doll, dass ihr hier mit am Start seid. 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Und danach übernimmt hier der Radio Teddy Weltraumstar Ulk, der kleine Sternjunge, das Radio Teddy Mikro. Zusammen mit Yvonne sendet er hier jeden Abend seine ganz eigene Abendshow mit den besten Geschichten von seinen Weltallreisen mit seinem X-Raket. Seid gerne mit dabei. 19.40 Uhr geht's los. Vorher nehmen hier gleich echte Hörspielstars Platz an eurem Armbrutztisch. In wenigen Minuten geht's los. Jetzt starten wir rein mit coolen Hits für Eltern und Kids.
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0: Was bisher geschah?
1: Der alte Gaulklepper benimmt sich heute sehr sonderbar. Schon seit einer ganzen Weile trabt er aufgeregt von einer Ecke seiner Pferdekoppel in die nächste. Dazwischen macht er immer wieder freudige Luftsprünge.
2: Was hat Klepper denn heute?
3: Seht ihr da hinten unter dem Apfelbaum?
4: Die Strohballen?
3: Ja, toll, oder? Das ist meine neue Einstreu. Der Bauer hat das Zeug heute frisch vom Feld geholt und dort unter dem Baum zwischengelagert. Ich kann kaum noch erwarten, bis er es endlich in den Stall bringt.
1: Die Henne Wilma stolziert über den Hof. Sie trägt ein Ei mit sich, das sie jedem, der es sehen will, mit geschwellter Hühnerbrust präsentiert. Und auch jedem, der es nicht sehen will. Zugegeben, es ist ein besonders schönes Ei von beeindruckender Größe. Es muss viel Mühe gekostet haben, so ein Prachtstück zu legen.
5: Ei, Ei, Ei, ein Stäbchen oder zwei. Ei, Ei, Ei, vielleicht auch drei. Ei, Ei, Ei, was ist schon dabei? Ei, Ei, Ei, schnell hol die Polizei! Ei, Ei, Ei! Oh, bop, bop.
2: Mein Ei! Es ist weg!
6: Wie? Weg?
2: Na weg! Verschwunden! Die ganze Nacht über habe ich es gehegt und gepflegt. Zumindest dachte ich das. Und jetzt im Morgenlicht stelle ich fest, dass ich die komplette Zeit nur auf einem Knäuel Heu gesessen bin. Versteht ihr denn nicht? Ein Verbrechen ist geschehen. Ein Verbrechen! Mein Ei wurde geklaut! Die Krimi-Maus muss her und diese grässliche Tat aufklären.
7: Also, liebe Hühner, was genau ist hier vorgefallen?
2: Mein Ei ist weg. Das ist vorgefallen. Der Knurrhund, dieser räudige Köter.
8: Balthasar, wie kommst du denn darauf?
2: Gestern, am späten Nachmittag, wollte ich noch ein wenig herumscharren. Die Strohballen, die unter dem Apfelbaum lagen, kamen mir da gerade recht. Jedenfalls kommt doch glatt diese Töle angeschlichen und bellt mich zusammen.
4: Und was ist dann passiert?
2: Er hat mich kurz angeknurrt, ist aber dann gleich abgezischt, weil genau in dem Moment der Bauer nach ihm gerufen hat.
8: Bestimmt ist er sauer und hat deshalb dein Ei geklaut.
2: Die einzig logische Erklärung.
9: Was behauptet das dumme Huhn da? Ich soll ihr dämliches Ei gestohlen haben?
4: Wir müssen leider jedem Verdacht nachgehen. Aber sicher kannst du diesen mit Leichtigkeit ausräumen. Wo warst du denn gestern Abend zur Tatzeit?
9: Das kann ich euch wohl sagen. Seht ihr die Kette um meinen Hals?
4: Ja.
9: Der Bauer hat mich gestern Nachmittag angekettet. Er dachte, ich würde die Hühner aufscheuchen. Die ganze Nacht war ich an meine dämliche Hundehütte gefesselt. Das ist doch demütigend.
8: Aber sowas von. Aber sieh's mal positiv. Du hast ein wasserdichtes Alibi. Du kannst Wilmas Ei gar nicht gestohlen haben.
4: Wir stehen wieder am Anfang unserer Ermittlungen.
9: Vielleicht kann ich euch da einen Hinweis geben.
4: Einen Hinweis? Her damit!
9: Zwar konnte ich gestern nicht wie gewohnt Streife laufen, aber meine Augen und Ohren habe ich trotzdem offen gehalten. Fuchsnase, dieser Schuft ist die ganze Nacht über das Gelände geschlichen. Wenn das kein Verdächtiger ist, dann weiß ich auch nicht.
4: Guter Hinweis, Balthasar. Vielen Dank.
8: Super, dann lasst uns den Fuchs verhören.
10: Habt ihr nach mir gerufen, meine leckeren kleinen Freunde?
4: Ja. Wir ermitteln in einem Fall von schwerem Diebstahl. Dem Huhn Wilma wurde ein Ei gestohlen und du bist wie soll ich sagen?
11: Ein Augenzeuge?
4: Eher ein Verdächtiger.
11: Ich soll ein Dieb sein? Was habt ihr nur für eine schlechte Meinung von mir?
8: Wir müssen jedem Hinweis nachgehen.
4: Du wurdest gestern in der Nähe des Hofes gesehen.
11: Das stimmt schon. Ich streife jede Nacht über die Felder auf der Suche nach Nahrung. Da kann es schon mal vorkommen, aus bloßem Versehen natürlich, dass ich unter dem Zaun zum Hofgelände durchkrieche und mich etwas zwischen den Ställen umsehe.
4: Aus Versehen. Verstehe ich doch. Warst du auch in der Nähe des Hühnerstalls?
11: Kann sein, dass ich zufällig auch beim Hühnerstall war. Aber ein Ei habe ich nicht gestohlen. Ehrenwort. Wenn ich letzte Nacht im Hühnerstall gewesen wäre, glaubt ihr, ich hätte nur ein läppisches Ei mitgehen lassen?
4: Nein. Du hättest wahrscheinlich das Ei mitsamt des Huhns, das darauf sitzt, gestohlen.
8: Klingt einleuchtend.
11: Das nennt sich dann wohl ein nicht ausreichender Tatverdacht. Hab ich recht?
4: Vollkommen.
8: Wieder stehen wir ohne Verdächtigen da.
4: Dann sollten wir nach weiteren Spuren suchen. Irgendwas müssen wir übersehen haben. Ich weiß nur noch nicht was.
1: Da treffen die beiden den Hahn Hugo, der gerade dabei ist, den Misthaufen zu erklimmen.
8: Guten Morgen, Hugo.
11: Guten Morgen, ihr zwei.
4: Sag mal, Hugo, was glaubst du eigentlich, wer das Ei gestohlen haben könnte? Wenn der Stall nachts verschlossen war, kann es ja nur eins der Hühner gewesen sein.
11: Für meine Mädels lege ich die Hand ins Feuer, respektive den Flügel aufs heiße Blechdach.
4: Irgendwie ergibt das alles keinen Sinn. Der Stall war verschlossen. Der Täter konnte also nicht von außen eindringen, um das Ei zu rauben. Das Ei wurde schon gestohlen, bevor Wilma in den Stall zurückgekehrt ist.
8: Ihre Aussage war womöglich ungenau. Sie sagte selbst, sie habe die ganze Nacht auf einem Heuknoll gebrütet, ohne dies...
4: Keinen Sinn. Der Stall war verschlossen. Der Täter konnte also nicht von außen eindringen, um das Ei zu rauben. Das Ei wurde schon gestohlen, bevor Wilma in den Stall zurückgekehrt ist.
8: Ihre Aussage war womöglich ungenau. Sie sagte selbst, sie habe die ganze Nacht auf einem Heuknoll gebrütet, ohne dies zu merken. Wer weiß, wann sie das Ding zuletzt bei sich trug.
11: Jetzt, wo ihr sagt? Ich kann mich gar nicht erinnern, Wilma im Stall mit dem Ei gesehen zu haben. Sie war sauer auf den Hofhund und setzte sich sofort schmollend in ihr Nest.
8: Knurrhund musste schimpfen, weil Wilma die Heuballen zerrupft hatte. Deshalb.
11: Das macht sie dauernd. Wurde ja Zeit, dass hier mal jemand auf den Schnabel klopft. Wenn ich mir's recht überlege, bei den Strohballen habe ich Wilmas Ei auch zum letzten Mal gesehen. Dort unter dem Apfelbaum. Nanu?
4: Was?
11: Der Stroh ist gar nicht mehr da. Der Bauer muss es mittlerweile verräumt haben.
0: Und jetzt geht's weiter.
11: Ja.

0: so.
1: Morgen, Klepper.
2: Guten Morgen, Freunde. Hey, Hugo, warst heute ganz schön spät dran mit Krähen. Wohl wieder verschlafen?
3: Reit nur drauf rum, alter Gaul. Das Malheur ist mir auch so schon peinlich genug.
2: Der Bauer war schon etwas verärgert. Trotzdem hat er mir heute Morgen gleich als erstes meine neue Einstreu spendiert. Lalelo, frisches Stroh, macht den alten Klepper froh.
1: Na, wenigstens einer, der zufrieden ist.
4: Leute, ich glaube, ich habe den Fall gelöst.
3: Tatsächlich?
1: Tatsächlich?
5: In diesem Moment kommt die Hühnerschar angelaufen.
6: Da hinten, beim Misthaufen stehen sie.
5: Wilma und die anderen wollen endlich wissen, wie der Ermittlungsstand im Eierfall ist. Auch Balthasar, der Hofhund, gesellt sich zu der Gruppe.
4: Hat der Bauer dich endlich losgekettet?
7: Wurde auch Zeit. Ich befürchtete schon, der lässt mich den ganzen Tag da hängen.
2: Meine neue Einstreu war nun mal wichtiger.
7: Was ist hier eigentlich für eine Versammlung?
6: Ich will endlich mein Ei zurück. Also, was haben eure Nachforschungen ergeben? Wisst ihr nun, wer mein Prunkstück verschleppt hat?
4: Wissen wir.
6: Wissen wir? Sag schon. War es die neidische Gerda? Dieses Chlorhühnchen?
8: Ich stehe zufällig neben dir. Ich habe dir schon mehrfach klargemacht, dass ich dein dämliches Ei nicht gestohlen habe. Bock!
4: Gerda war nicht die Diebin.
6: Nicht? Wer war es dann? Sicher der gemeine Knurrhund.
7: Ich werde gleich ein Hühnchen mit dir rupfen, garstiges Federvieh.
4: Nein, Wilma. Balthasar hat dein Ei auch nicht gestohlen.
6: Ach so. Na, dann kann es ja nur noch der Fuchs gewesen sein. Dieses räudige Vieh.
4: Auch dieses Mal muss ich dich enttäuschen. Fuchsnase ist ebenfalls unschuldig.
6: Das gibt's doch nicht. Irgendjemand muss doch für das Verschwinden meines geliebten Eis verantwortlich sein.
4: Richtig. Und der Schuldige befindet sich gleich hier.
6: Was? Jetzt sag schon, wo ist mein Ei abgeblieben?
4: In Kleppers Pferdestall.
6: Klepper, du Eierdieb! So etwas hätte ich nicht von dir gedacht.
7: Davon will ich mich selbst überzeugen. Ihr rührt euch nicht von der Stelle, bis ich zurück bin.
2: Aber ich bin doch kein Dieb.
6: Die Krimi-Maus hat dich überführt. Auch wenn ich nicht den leisesten Schimmer habe, wie sie darauf gekommen ist.
4: Klepper hat nichts mit der Sache zu tun. Zumindest nicht wissentlich.
6: Jetzt verstehe ich gar nichts mehr. Du sagtest doch gerade, das Ei läge in Kleppers Stall.
7: Das Ei! Ich habe das Diebesgut gefunden. Es lag im frischen Stroh.
6: Bock! Gott sei Dank! Mein Ei! Komm zu Mama!
1: Ein Glück, dass es noch heil ist.
2: Ich war das nicht. Das schwöre ich bei allen vier Hufeisen, die ich trage.
6: Wer sollte sonst für das Verschwinden meines Eis verantwortlich sein? Ich will's jetzt endlich wissen.
4: Du selbst warst es.
6: Was?
7: Was?
1: Was?
4: Ich erkläre dir, wie sich die Sache zugetragen hat.

0: Nachdem du allen dein Ei präsentiert hattest, wolltest du noch eine Runde im frischen Stroh schachen.
1: Klar! Wer würde das nicht wollen?
0: Hattest du das Ei da noch bei dir?
1: Was für eine Frage! Natürlich! Glaubst du, ich hätte es auch nur für eine Sekunde aus den Augen gelassen? Moment. Nein, ich hatte Angst, dass es zerbrechen könnte. Deshalb legte ich es sorgsam in eine Mulde im Stroh, damit es geschützt ist.
0: Dann tauchte der Hund auf und kläffte dich an.
1: Richtig. Er sagte, ich solle sofort verschwinden. Er war sehr unfreundlich.
2: Ich war nicht unfreundlich, sondern streng.
0: Hat dich das wütend gemacht?
1: Und wie? Ich packte das Ei und lief schnurstracks in den Hühnerstall. Es war eh schon Zeit zum Schlafen gehen.
0: War es nicht eher so, dass du Hals über Kopf vor dem Hund geflohen bist und das Ei einfach vergessen hast?
1: Naja, wäre möglich.
0: Du hast deinen Irrtum auch später nicht bemerkt, weil du ja die ganze Nacht auf einem Heuknäuel gesessen bist. Das Ei hingegen lag die ganze Zeit in der Kuhle auf dem Strohballen. Diesen hat der Bauer dann heute früh in den Pferdestall geschleppt und ausgestreut.
1: So gelangte das Ei in Kleppers Stall. Was bin ich nur für ein dummes Huhn? Die ganze Aufregung. Dabei war ich selbst schuld.
3: Du solltest dich noch bei ein paar Leuten entschuldigen.
1: Tut mir leid, Gerda, dass ich dich verdächtigt habe. Auch dich, Knurrhund, bitte ich um Verzeihung. Ich werde dich nie mehr einen räudigen Köter nennen. Und Klepper, wie kam ich nur auf die Idee, dich zu beschuldigen?
4: Ist schon gut.
5: Willst du dich bei Fuchs Nase auch noch persönlich entschuldigen?
1: Ich denke, darauf werde ich verzichten.
6: Wie wäre es denn, wenn wir Hühner in Zukunft die ganze Neiderei untereinander vergessen und gegenseitig auf unsere Eier Acht geben?
1: Ja, damit so etwas nie wieder passieren kann.
5: Wo ist es eigentlich jetzt?
1: Na hier, unter meinen Das Ei ist weg! Das Ei ist weg! Das Ei ist weg!
3: Schon wieder.
1: Eben war es noch hier. Ich wurde bestohlen. Krimi-Maus, sofort hierher!
0: Bin schon zur Stelle.
6: Tut mir leid, ich konnte mir den Spaß einfach nicht verkneifen. Hier dein Ei, Wilma. Es ist dir weggerollt und da habe ich es schnell unter meine Federn geschoben. War nur ein Spaß.
1: Damit macht man keine Späße, Gerda.

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6: Guten Abend gewünscht, hallihallo, schön, dass ihr hier mit dabei seid. Und hier bei mir im Studio stehen schon der Abendkakao und die knusprigen Sternkekse bereit. Ulk, der kleine Sternjunge, ist schon da. Gleich ist er hier auf Sendung. Vorher haben wir aber erstmal hier noch eine ganz, ganz wichtige Verabredung in unserem Badezimmer.
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0: Hallo liebe Ulki-Freunde, da sind wir wieder.
1: Hallo liebe Ulki-Freunde, wir sind Ulk, der kleine Sternjunge.
0: Und Yvonne.
1: Genau, und ich dachte, wir holen noch jemanden dazu, nämlich meinen kugelrunden schwebenden Roboter, den X-Bot.
0: Finde ich eine gute Idee. Ja. Wo ist er denn?
1: Wahrscheinlich noch in der Studioküche. Der scannt ja immer den Sternkekse-Vorrat und guckt, ob wir noch genug Sternkekse haben. Ich würde vorschlagen, wir rufen den einfach mal, ja? Ruft
0: auf,
1: ihr mit?
0: Ja, auf drei, oder?
1: Eins, zwei, drei.
0: X-Bot!
2: Hallo, liebe Ulki-Freunde, hier ist der X-Bot. X-Bot grüßt euch, den lieben Ulki und die allerliebste Yvonne.
0: Hallo X-Bot.
1: Ja, der X-Bot kriegt immer rote Bäckchen auf seinem schwarzen Display, wenn er Yvonne sieht. Der ist immer ein bisschen verknallt.
0: Ja.
2: Oh, X-Bot muss doch nochmal zurück in die Studioküche schweben und den Sternkekse-Vorrat erneut scannen. Bis gleich.
1: Nein, X-Bot, warte doch.
0: Komm zurück.
1: Muss dich nicht schämen, alles gut.
2: Okay.
1: So, ihr Lieben, ich habe mir mal überlegt, wir machen heute eine ganz ernsthafte Folge, wo nichts schief geht. Ja, ich keinen Quatsch mache, ganz brav bin.
0: Oh,
1: ja, ja,
0: wirklich?
1: Das habe ich mir überlegt.
0: Schaffst du das?
1: Na klar, das ist doch überhaupt gar kein... Huch, oh, Yvonne.
0: Ja?
1: Liebe Ulki-Freunde, Oh. Was ist denn das?
0: Das war jetzt eine richtige tolle Ansage.
1: Ja.
0: Ja, es soll nicht schief gehen. Ulk, du hast einen Schluck auf.
1: Was ist denn das? Liebe Ulki-Freunde, habt ihr sowas auch schon mal gehabt?
0: Ulk, jetzt wolltest du mal schön was erzählen und jetzt kannst du gar nichts erzählen.
1: Ja, ich wollte doch eine schöne Geschichte erzählen, was ich heute schon alles Schönes gemacht habe. Das darf doch wohl nicht wahr sein.
0: Vielleicht kann ja ganz kurz der X-Bot erklären, was ein Schluckauf ist.
1: Ja, X-Bot, das weißt du doch bestimmt. Du hast doch Kontakt zu allen möglichen Datenbanken der Erde und kannst das doch bestimmt ganz schnell rausfinden, oder?
2: Positiv. X-Bot scannt die Datenbank. Tatsächlich weiß man noch nicht ganz genau, warum die Menschen einen Schluckauf kriegen können. Und offensichtlich auch der kleine Sternjunge. Was man weiß, ist, dass es zu einer Reizung eines Nerven kommt, dem sogenannten Vagusnerven. Das kann zum Beispiel durch eine Überdehnung des Magens passieren. Wie bei einem Ballon, den man aufpustet. Das kann passieren, weil man laut lacht oder weil man zu hastig gegessen hat oder man etwas zu kalt ist oder mit zu viel Kohlensäure getrunken hat. Und dabei wird dieser Nerv gereizt. Und es kommt immer wieder dazu, dass das Zwerchfell, ein Muskel im Bauch, sich ganz schnell zusammenzieht. Und dann kommt es zu einem Schluckauf.
1: Aha. Ist ja toll.
0: Ja, danke, lieber X-Bot. Jetzt weiß ich, was dir heute widerfahren ist, lieber Ulk.
1: Was
0: du
1: denn?
0: Hast wahrscheinlich zu viel gelacht.
1: Ja, das kann ja mal vorkommen, nicht? Oh. Ja, okay. Und wie wird man das wieder los? Liebe Ulki-Freunde, Yvonne muss sich da, glaube ich, jetzt mal was überlegen, weil so geht das ja nicht weiter, nicht?
0: Gut, ich überlege mir mal was, was wir machen können, damit dein Schluck auf sich wieder verkrümelt.
1: Ja, und bitte in Überlichtgeschwindigkeit. Also, ihr lieben Ulki-Freunde, ich sag mal bis gleich.
0: Na, bis gleich.

0: Hallo Lalo, liebe Ulki-Freunde, hier ist Ulk der Kleine.
1: Hallo Lalo, liebe Ulki-Freunde, ja.
0: Was wolltest du sagen, meine liebe Yvonne?
1: Versuch du das doch mal.
0: Was soll ich denn machen?
1: Ja, was du jetzt gerade sagen wolltest.
0: Na, ich wollte sagen... Nein, das wollte ich nicht sagen. Ich wollte sagen...
1: Liebe Ulki-Freunde, ich glaube, das klappt nicht.
0: Aber kann man nicht moderieren.
1: Ja, Ulk hat Schluck auf.
0: Ja.
1: Und wir versuchen ihn jetzt mal loszuwerden.
0: Mich wollt ihr loswerden?
1: Nein.
0: Puh! Ach, Yvonne, was erschreckst du mich denn? Ich falle hier gleich aus meinem Sessel.
1: Ulk, das habe ich doch mit Absicht gemacht.
0: Ja, und wozu?
1: Na, Ulki, es heißt, es soll gegen Schluckauf helfen.
0: Was, jemanden zu erschrecken? Das
1: Och Mann, es hat nicht geholfen.
0: Nicht wirklich, nee.
1: Nein, aber ich habe mir noch was anderes überlegt.
0: Ja, was denn?
1: Du könntest ja mal die Luft anhalten. Das soll nämlich auch gegen Schluckauf helfen.
2: Positiv, hat X-Bot auch in der Datenbank gefunden.
0: Na, ist ja ein Ding. Schön, dass du es jetzt sagst, X-Bot.
1: So, komm, Nase okay. Zuhalten. Und? Und? Oh, er hält noch die Luft an. Ja.
0: Oh nein. Bei Sternjungen hilft das nicht. Es hat nicht geklappt.
1: Gut, ich hätte noch einen Trick.
0: Ja, welchen denn?
1: Ja, du machst jetzt einen Kopfstand.
0: Aha, ich soll mich auf meinen Kopf stellen, ja?
1: Ja.
0: So verkehrt rum.
1: Und dann singst du dabei ein Lied. Komm, wir probieren das mal aus.
0: Was? Was ist das für eine komische Idee, liebe Ulki-Freunde? Yvonne macht doch hier bestimmt Quatsch mit mir.
1: Nein. Komm, wir probieren das jetzt aus.
0: Okay, hilfst du mir?
1: Ja.
0: Ich stelle mich auf den Kopf.
1: Und jetzt singen.
0: Beine ausstrecken. Jetzt auch noch singen?
1: Ja, jetzt singen.
0: Ich fall gleich um. Das ist Ulk, der kleine Stern.
1: Und jetzt in die Hände klatschen.
0: In die Hände klatschen, okay.
1: Oh, komm her, Ulk.
2: Oh, meine Knubbelnase.
1: Ulki, hast du dir was getan?
0: Ja, nein, ich bin nur ein bisschen auf meine Knubbelnase gefallen, aber das passiert mir ja öfter, nicht? Oh nein. Der Schluckauf ist noch da, es hat nicht geholfen.
1: Bei kleinen Sternjungen klappt das wahrscheinlich nicht. Ich glaube, du musst dir selbst was überlegen.
0: Du hast mich veralbert.
1: Nein.
0: Liebe Ulki-Freunde, stimmt's? Yvonne hat mich veralbert. Veräppelt.
1: Also überleg dir jetzt selber was.
0: Okay, also jetzt werde ich mal kreativ hier, liebe Ulki-Freunde, und überleg mir was, wie ich diesen Schluckauf loswerde. Bis gleich.
1: Bis gleich.

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0: Hallo, Lalo, liebe Ulki-Freunde. Hier ist Ulk, der kleine Sternenjunge.
1: Der kleine Sternenjunge.
2: Hallo, liebe Ulki-Freunde. Hier ist auch Yvonne. Ulk hat seinen Schluck auf leider noch nicht besiegt und ist ihn noch nicht losgeworden.
3: Negativ. Ulki hat ganz viel Quatsch gemacht und komische Sachen, die Yvonne ihm gesagt hat. Und trotzdem hat es nicht funktioniert.
0: Ja, X-Bot, ich weiß. Ich habe sogar einen Kopfstand gemacht, in die Hände geklatscht und dabei gesungen und bin umgefallen. Nichts gebracht. Ja.
2: Ja, Ulki, hast du dir was überlegt?
0: Ja, ich wollte ja eigentlich eine Sendung machen, ohne Quatsch zu machen. Nicht? Aber das funktioniert nicht, wenn man einen Schluck auf hat. Nicht? Ja, geht halt nicht. Muss man Quatsch machen. Liebe Ulki-Freunde, ich werde jetzt einfach mal versuchen, ganz schnell zu sprechen. Ich fange einfach ganz langsam an und werde dann immer schneller und sage, hallo, lallo, liebe Ulki-Freunde, ich grüße euch zu dieser wundervollen Show, in der ich immer schneller rede, damit ich endlich meinen Schluck auf besiegen kann. Vielen Dank und Wiederhören. Und hat bestimmt geklappt.
2: Ja, warten wir mal ganz kurz ab.
0: Oh nein, das kann doch wohl nicht wahr sein. Okay, ich spreche jetzt rückwärts. Vielleicht hilft das.
2: Okay. Was hast du gesagt?
0: Hallo, Lalo, liebe Ulki-Freunde, hier ist Ulk, der kleine Sternenjunge. Ich grüße euch zur Sendung, Ulk, der kleine Sternenjunge.
2: Aha.
0: Mal gucken, ob es funktioniert hat.
2: Och, Mann.
0: Ja, Yvonne, ich geb's auf. Ich glaube, es bringt einfach nichts, egal was ich mache. Der Schluck auf ist immer noch da. Und ich wollte meine Sendung machen, ohne Quatsch zu machen, aber es hat einfach nicht funktioniert.
2: Ulk?
0: Ja, meine liebe Yvonne?
2: Dein Schluck auf ist weg.
0: Was?
2: Ja.
0: Oh, liebe Ulki-Freunde, ich habe keinen Schluck auf mehr. Er ist ganz von alleine weggegangen.
2: Da bin ich aber froh.
0: Das ist ja
2: sonst
0: Ding.
2: Hätte ja jetzt beim Sterneputzen dein ganzes X-Raket
0: gewackelt.
2: Ja.
0: Wäre auf und ab gehopst. Ja. Mit jedem Hixer. Auch eigentlich schade, hätte man vielleicht gerne mal gesehen, nicht? Liebe Ulki-Freunde, ich freue mich, dass wir eine Sendung mit ganz viel Quatsch hatten. Ja. Sind doch immer die besten Shows, oder?
2: Ja, allerdings. Ja, aber ich glaube, du musst jetzt zum Sterneputzen.
0: Genau, damit die schön funkeln. Kommst du mit, X-Bot?
3: Positiv. X-Bot freut sich, dass der Schluck auch weg ist und freut sich jetzt auch auf Sterneputzen. Und sagt den Ulki-Freunden bis zum nächsten Mal.
2: Na, bis zum nächsten Mal. Tschüss.
0: Und hier noch ein Galaktikus.

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3: Hallöchen zusammen, einen wundertollen guten Abend gewünscht. Und damit hier gleich die Abenteuerzeit losgehen kann, noch einen kleinen Augenblick bitte. Links und noch rechts. Ja. Und jetzt habe ich auch endlich meine Schlafanzughose an. Das heißt, jetzt können wir uns gemeinsam in dieser Stunde auf den Weg ins Traumschlummerland machen. Dort warten nämlich die tollsten Abenteuer zum Mitlauschen auf euch. Heldinnen und Helden unterwegs auf spannenden Missionen. Hobbydetektive, die knifflige Fälle lösen. Oder Reisen durch die Geschichte der Menschheit und in ferne Länder. Also jetzt Öhrchen gespitzt und Entspannung an. Es geht los. Ganz viel Spaß.
4: Sie

0: Schandor. Vom Glück frei zu fliegen. Von Dorothea Flechsig. Gelesen von Nicolas Alexander Böll. Vorhang auf. Bühne frei. Nur noch 18 Tage und der Vorhang geht auf für die Premiere. Aber leider laufen die Theaterproben überhaupt nicht rund. Frau Schmidt ist unzufrieden.
1: Morgen machen wir das besser. Wir sehen uns wieder pünktlich hier in der Schulaula,
0: ruft sie, während alle schon emsig ihre Schulsachen einpacken. Schandor, die Fledermaus, kann es kaum erwarten, mit seinem Freund Jendrik allein zu sein. Gleich auf dem Heimweg krabbelt er aufgeregt aus Jendriks Kapuze, kriecht auf seine Schulter und plappert ihm ins Ohr.
1: Ich muss unbedingt mitspielen beim Theaterstück, dann wird es ein Erfolg. In mir schlummert ein wahres Schauspieltalent.
2: Darüber haben wir doch schon so oft gesprochen. Das ist zu gefährlich. Niemand weiß von dir und deinen Talenten. Und so soll es auch bleiben.
0: Außerdem fürchten sich viele vor Fledermäusen. In wenigen Wochen beginnen die Ferien. Jendriks Klasse arbeitet bereits viele Wochen an dem Weihnachtsstück. Aber es ist immer noch ein großes Durcheinander. Ein eisiger Wind bläst. Es riecht nach Schnee, obwohl noch keine einzige Flocke vom Himmel schwebt. Jendriks Fahrradbremse quietscht. Beinahe hätte er ein parkendes Auto übersehen. Er zieht seine Mütze nach hinten aus seiner Stirn. Schandor ärgert sich.
1: Kein Wunder, dass sich viele fürchten. Immer werden wir Fledermäuse gruselig dargestellt. Oh, pfui, Igitt! Wir sind Blutsauger, Vampirfreunde, Draculas Gesellen. Wir sind böse und gefährlich. Dabei vertilgen wir lästige Insekten, bestäuben Pflanzen, verteilen Samen, sind herzensgut, liebenswert, intelligent und passen hervorragend in jede Heldenrolle.
2: Ich weiß, aber es darf dich niemand bemerken. Es ist zu gefährlich.
1: Warum?
2: Weil du eine Fledermaus bist, die sprechen, lesen und rechnen kann. Das ist einmalig auf der Welt.
1: Ja, na und?
2: Wenn das rauskommt, haben wir keine ruhige Minute mehr. Und ich will dich nicht verlieren.
0: Schandor kriecht oben auf Jendriks Wollmütze. Er stellt sich auf seine Füßchen und breitet majestätisch seine Flügel aus. Er muss gegen den kalten Fahrtwind ankämpfen. Wackelnd ruft er.
1: Ich bin ein einmalig auf der Welt. Siehst du, das sind Merkmale eines Superhelden.
0: Jendrik muss langsamer fahren. Vor ihm kreuzen Fußgänger seinen Weg. Eine Frau schiebt ein Kind in einem Buggy über die Straße. Das kleine Mädchen sieht Schandor auf Jendriks Kopf und streckt den Zeigefinger aus.
3: Da, da, da, Mama, da,
0: plärrt sie. Die Kleine lächelt dabei. Die Mutter hat nichts gesehen. Sie schaut beim Schieben auf ihr Handy. Und warum müssen sich wohl Superhelden in Filmen oder Comics verstecken? Sie sind ständig in Gefahr. Schandor äfft Jendrik nach.
1: In Filmen oder Comics? Das hier ist aber das echte Leben. Nicht immer leicht, aber wunderschön.
2: Geh sofort wieder in Deckung,
0: befiehlt Jendrik streng. An der Kreuzung steht eine Gruppe Schulkinder. Schandor gehorcht, murrt aber genervt.
1: Du bist überängstlich
0: und verzieht sich langsam wieder in die Kapuze.
1: Vielleicht kann ich ja mitspielen, ohne dass es jemand bemerkt. Eine Heldentat, die dem Publikum Rätsel aufgibt, das ist dramatisch, aufregend, spannend.
0: Jendrik schüttelt den Kopf.
2: Du bist morgen nicht dabei und auch sonst bei keiner Probe. Hast du verstanden?
1: Verstanden schon. Ich bin aber anderer Meinung.
0: Schandor lässt nicht locker. Den ganzen Tag über spricht er über kein anderes Thema. Sogar am späten Abend, als Jendrik einschlafen will, gibt er keine Ruhe.
1: Und wenn es nur eine kleine Rolle ist, nur eine klitzekleine?
0: Mittlerweile ist es dunkel und die Kirchturmuhr schlägt 10-mal. Aus dem Wohnzimmer sind leise Fernsehgeräusche zu hören. Jendriks Mutter Freya schaut die Spätnachrichten. Die Tür ist angelehnt. Durch einen Spalt sieht Jendrik über den Flur in das Zimmer seines kleinen Bruders Tom. Neben Toms Bett ist das Hundekörbchen von Lupo. Der knabbert laut schmatzend an einem großen Hundeknochen. Tom scheint dennoch fest zu schlafen.
1: Also hast du es jetzt endlich kapiert, dass ich mitspielen muss?
0: Flüstert Schandor energisch. Jendrik gähnt. Er ist müde und er weiß, dass es sinnlos ist, Chandor noch weiter zu widersprechen.
2: »Na gut«, seufzt Jendrik. »Ich lass mir was einfallen, eine super Chandor-Szene, bei der niemand bemerkt, dass du ein sprechender Abendsegler-Superheld bist. Einverstanden?«
0: Chandor knipst die kleine Nachttischlampe an. Er grinst und hält seinen kleinen Fledermausdaumen hoch.
2: »Danke«, flüstert er. »Einverstanden.«
0: Chandor knipst das Licht wieder aus und kuschelt sich dicht an seinen Freund. Die Proben am Nachmittag sind freiwillig. Trotzdem macht die ganze Klasse mit. Eine Szene wird bereits zum x-ten Mal wiederholt.
1: »Das war doch gut. Warum geht es nicht weiter?«
0: kommentiert Chandor aus Jendriks Kapuze. Er hat versprochen, nur zuzusehen und ansonsten unsichtbar zu bleiben. Es riecht nach frischer Farbe. Die Schüler, die sich für die Gestaltung des Bühnenbildes gemeldet haben, malen mit dicken Pinseln auf einer großen Leinwand dunkle Hügel im Nachthimmel. Mit seinen Klassenkameraden Friedrich und Lukas spielt Jendrik die Heiligen Drei Könige. Jendrik hat im Moment keine Aufgabe. Er weiß aber, dass man bei den Theaterproben wach sein muss, um seinen Einsatz nicht zu verpassen. Das ist auf Dauer gar nicht so einfach.
2: »Ich sehe was, was du nicht siehst, und das ist blau«, flüstert er Chandor zu.
1: »Der Theatervorhang? Das war zu leicht.«
0: Jendrik lacht.
4: »Nö.«
1: »Friedrichs Jeans?«
0: rät Chandor. Jendrik sieht nach vorne zu seinem Freund Friedrich. Unter seinem Kostüm ist seine blaue Jeans leicht zu erkennen. Sein Kopf liegt auf seinem Unterarm, den er auf einer leeren Stuhlsitzfläche abgelegt hat. Seine goldene Pappkrone ist verrutscht. Es sieht unbequem aus.
2: »Gute Idee, aber auch falsch.«
1: »Deine Turnschuhe?«
0: rät Chandor weiter. Jendrik schüttelt den Kopf. Chandor bemerkt, auf was Jendriks Blicke gerichtet sind.
1: »War ja klar, dass du sie ansiehst. Es ist Lillys Kleid.«
0: Jendrik lächelt. Lilly steht im Scheinwerferlicht. Sie trägt ein etwas zu großes blaues Kleid und einen goldenen Heiligenschein, der wackelig hinten an einem breiten Papierstirnband befestigt ist. Jendrik bewundert Lilly.
2: »Sie sieht aus wie ein Engel«, murmelt er.
0: Ein Schnarchen ist zu hören. Friedrich ist eingeschlafen. Genau in diesem Moment sieht Lilly zu ihnen hinüber.
2: »Hört der Engel helle Lieder«, ruft sie.
0: Und sieht dabei sehr ärgerlich aus. Sie pustet genervt schnaufend eine Locke aus ihrem Gesicht.
2: »Aufwachen! Auftritt! Das war euer Stichwort!«
0: Jendrik geht zu Friedrich und schüttelt ihn.
1: »Jendrik! Friedrich! Lukas! Auf die Bühne! Warum klappt das denn nicht?«
0: meckert Frau Schmidt. Friedrich schläft weiter. Lukas ist der dritte König. Unter seinem braunen, langen Umhang hat er heimlich auf seinem Handy gezockt und deshalb auch seinen Einsatz verpasst. Frau Schmidt schüttelt den Kopf und schaut auf die Uhr.
1: »Schluss für heute. Morgen proben wir dann ab 14.30 Uhr.«
0: Sie packt ihre Zettel zusammen. Lilly zupft den Heiligenschein aus ihrem Haar und schlüpft aus ihrem Kostüm. Sie muss gleich los.
2: »Ich habe noch Klarinettenunterricht.« »Hört der Engel helle Lieder«,
0: flötet sie Friedrich ins Ohr. Friedrich gähnt und streckt sich. Überrascht stellt er fest, dass jetzt nur noch Jendrik bei ihm ist.
2: »Was? Schule ist aus?«
0: Dann geht auch er. Nun haben Chandor und Jendrik die Bühne für sich allein.
1: »Also, was soll ich tun?« fragt Chandor.
0: Jendrik zeigt Chandor einen goldenen Pappstern mit einem Schweif.
2: »Du spielst die heimliche Hauptrolle«, verspricht Jendrik.
0: »Wenn ich hier in die Pappe einen Schlitz schneide, kannst du den Stern mit deinen Fußkrallen so halten, dass man dich dahinter nicht sieht. Dann kannst du mit dem Stern langsam nach oben fliegen.«
1: »Magisch«, schwärmt Chandor. »Das mache ich.«
0: Er flattert auf der Stelle vor Jendriks Gesicht, krallt sich an der Pappe fest und fliegt mit dem Stern langsam nach oben.
2: »Das sieht super aus«, freut sich Jendrik. »Vielleicht versuchst du, von der linken Seite oben hinter dem Vorhang zu starten.«
0: Chandor hält den Stern mit seinen Fußkrallen und flattert mit ihm hinter den linken Vorhang.
2: »Seht, ein Stern!« ruft Jendrik laut.
0: Chandor flattert langsam mit dem Stern von links nach rechts.
1: »Super!«
0: ruft er.
1: »Ich bin ein Superheld!«
0: freut sich Chandor.
2: »Voll krass!«
0: hören sie eine Stimme. Ein Junge ist unbemerkt hereingekommen. Er hält sein Handy auf Chandor und filmt. Jendriks Herz rast.
2: Chandor lässt den Stern fallen und versteckt sich rasch hinter dem Vorhang.
1: Abgefahren! Du hast mit einer Fledermaus gesprochen! Ich glaube, ich spinne!
2: Der Junge hält weiter sein Handy vor sich und schaut sich damit überall um.
1: Wo ist diese Crazy Bat?
2: Der Junge geht suchend auf die Bühne. Er geht zum Vorhang, blickt hinauf, aber Chandor ist nicht zu entdecken.
1: Ich weiß nicht, was du meinst, lügt Jendrik. Welche Bat?
2: Er versucht, sich möglichst unauffällig zu verhalten, aber das gelingt ihm nicht gut. Er ist aufgeregt und atmet schnell.
1: Ich muss jetzt gehen, ruft er und lässt den Jungen einfach stehen.
2: Als Jendrik bei den Fahrradständern sein Schloss aufschließt, sieht er, wie der Junge ihn beobachtet.
1: Dann hat er Chandor also nicht entdeckt, hofft er. Sonst würde er nicht so lässig mit beiden Händen in der Hosentasche dastehen.
2: Jendrik schwingt sich auf sein Fahrrad und tritt in die Pedale. Zum Glück kommt Chandor bald angeflogen. Jendrik stoppt und Chandor landet auf seiner Schulter.
1: Mann, das war knapp! Zum Glück war ein Fenster gekippt und unbemerkt heldenhaft sauste ich im Sturzflug wie Batman davon, Crazy Bat!
2: Das ist nicht lustig, entgegnet ihm Jendrik. Der hat dich gefilmt. Jetzt kennt dich bald jeder.
1: Ach Quatsch, beruhigt ihn Chandor. Was soll so ein kleines Filmchen schon anrichten?
2: Tumult in der Schule. Chandor schläft heute länger. Ihm ist es so früh am Morgen draußen zu kalt. Erst später will er zu den Theaterproben in der Schule nachkommen. Als Jendrik das Schulgebäude betritt, benehmen sich manche Schülerinnen und Schüler seltsam. Sie zeigen auf ihn und tuscheln. Jendrik kennt das Gefühl, wenn alle Augen auf einen gerichtet sind. Als er einmal mit Chandor einen Dieb beobachtet hatte und seine Beute zur Polizei brachte, gab es eine große Schlagzeile und viel Tumult. Diese Aufmerksamkeit kann er jetzt nicht brauchen.
1: »Was ist bloß los?« wundert er sich.
4: »Hello, Bad Boy!«
2: grinst ein größerer Junge und stößt ihn an der Schulter.
3: »Hast du sie dabei? Können wir sie sehen?«
2: betteln zwei jüngere Schüler. Jendrik tut so, als wüsste er nicht, wovon sie sprechen. Sein Herz pocht.
1: »Oh nein, alle wissen Bescheid!«
2: Rasch geht er weiter und verschwindet in seinem Klassenzimmer. Aber auch dort wird er schon erwartet.
1: »Zeigst du uns deine Fledermaus?«
2: ruft Lukas und geht auf Jendrik zu. Er streckt seinen Arm aus und macht mit Jendrik ein Selfie. Friedrich drängelt sich auch dazu und legt Jendrik seine Hand auf die Schulter.
1: »Abgefahren! Mein Freund der Fledermausflüsterer! Ich wusste schon immer, dass du besonders bist!«
2: Jendrik windet sich aus der Umarmung. »Ich habe keine Fledermaus«, wehrt er ab. Lukas hält ihm sein Handy entgegen.
1: »Und was ist das?«
2: Jendrik erschrickt. Das Filmchen von gestern steht im Netz. Genau die Szene, in der Chandor Jendriks Anweisungen folgt. Unter dem Video steht: »Batflüsterer probt mit Fledermaus beim Schultheater«. Das Video hat schon über 3700 Klicks. Lukas blickt auf sein Handy.
1: »Krass! Die Fledermaus trägt unseren Stern!«
4: »Quatsch!« meint Friedrich. »Das ist doch KI! Ein richtig gut gemachtes Deepfake-Video, das geschickt mit künstlicher Intelligenz zusammengestellt wurde, oder?«
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0: Das ist vielleicht ein Gewitter. Als ob die Welt gleich untergeht.
1: Gabi, den Eimer in die Ecke mit dem Fernseher. Donnerlütchen, ich hole noch eine Plastikzuber aus dem Bad.
2: Ei, ei, Obi Kobi. Mir läuft das ganze Wasser in den Kragen.
0: Du Armer.
3: Reinibumm auf den Tetoglobo.
0: Reinibumm? Ach so, das ist wohl arambolisch für Regen. Oh, meinst du, die Zimmerdecke hält, Obi Kobi? Obi Kobi?
2: Oh, Feier. Ach, der Putz ist schon ziemlich durchgeweicht.
1: Ich lass mir doch meine Hütte von so ein bisschen Regen nicht in ein Hausboot verwandeln. Den Zuber dorthin und das Sofa zur Seite.
2: Elia, räum ein Stück rüber.
0: Schäm dich, Ravi, eine arme kleine Rollstuhlfahrerin zu verjagen. Da, es tropft hinter Oma Komas Bild hervor.
4: Auweia, so ein heftiges Gewitter hat Altenberg schon seit 10 Jahren nicht mehr erlebt. Und seit genauso vielen Jahren ist das Dach von Otto Kopnicks kleinem Häuschen immer nur notdürftig repariert worden. Das rächt sich jetzt. Der starke Regen prasselt durch die Löcher auf den Dachboden, bildet Pfützen und schon tropft das Wasser durch die Zimmerdecke. Elea Mischnick, die mit ihrem Freund Ravi Rajagopala und ihrer kleinen blauen Tröstereule Ezechiel bei Opi Kopi zu Besuch ist, rollt zwischen Eimern, Töpfen und Pfannen in die Küche. Die ist glücklicherweise trocken geblieben.
1: So, mehr große Behälter gibt's nicht in meinem Haushalt. Ich koche uns jetzt eine schöne Tasse Kräutertee, Kinderchen.
3: Ja. Zichi will auch Tee. Blunderbeerentee. Dazu.
1: Blunderbeerentee ist leider aus. Ich habe mir einen Kostenvoranschlag machen lassen. Eine Dachreparatur kostet 5.000 Euro.
0: Oh, das ist eine echte Stange Geld.
3: Ginoblonen-Stangini? Ginoblonen sind doch in Münzonis. Nullo Stangini, Amba.
0: Das sagt man so, Zechi. Eine Stange Geld.
1: Wenn ich 10 Jahre jünger wäre, würde ich ja selbst aufs Dach.
2: Na, soll ich vielleicht das Dach reparieren?
1: Das fehlt mir gerade noch, dass du vom Dach fällst, Ravi.
0: Und auch im Rollstuhl landest.
2: Wieso? Dann könnten wir Wettrennen fahren.
0: Haha. Ehrlich gesagt, lustig finde ich das nicht.
1: Ich auch nicht.
3: Litzibum Geschmacklosini. Schei.
2: Sorry, ich habe nicht nachgedacht.
0: Danke für den Tee, Opi Kopi.
2: Ja, danke. Mensch, wir vergessen ganz, warum wir hier sind.
0: Opi Kopi, wir brauchen ein paar Kochtipps.
1: Von mir? Wirklich? Also, ich koche zwar nicht schlecht, aber naja, mein Grünkernauflauf, der ist allerdings nicht übel.
3: Herrin Elia, war das der Grünkernauflauf für Euko so wiesinnig und kotzelig war?
0: Ich dachte eher an deine tollen Desserts, Opi Kopi. Diese Salzburger Hocker.
1: Salzburger Nockerl. Da muss man aber ein Meister sein, um die hinzukriegen. Raus mit der Sprache. Wen wollt ihr bekochen?
2: Die Schule. Nicht die ganze Schule natürlich.
0: Nur eine Jury.
1: Ha. Handelt es sich vielleicht darum? Sind Sie, Herr Kopnick, von der Gastronomenvereinigung Altenbergs als einer der bekanntesten Bürger unserer Stadt ausgewählt worden, die Kochkünste der Teilnehmer des Wettbewerbs Lernen geht durch den Magen zu beurteilen? In 2 Vorrunden müssen sich zunächst die besten Gerichte und in der Finalrunde das beste Menü durchsetzen.
2: Du bist in der Jury des Kochwettbewerbs? Mhm.
0: Wenn das kein gutes Omen ist.
3: Omibo mucho mach grande normo.
4: Das ist eine gute und eine schlechte Nachricht zugleich. Als Jurymitglied darf Opi Kopi den Kindern leider nicht mit Rezepten aushelfen. Er muss schließlich unparteiisch bleiben. Andererseits, das eine oder andere Auge würde er sicherlich auch zudrücken. Ah, wie ich sehe, ist das Gewitter vorbei. Als Elea und Ravi sich auf den Weg zur Buchhandlung Die vierte Welt machen, scheint bereits wieder die Sonne.
0: Du denkst doch auch, was ich denke, Ravi.
2: Dass wir den Kochwettbewerb gewinnen müssen?
0: Ja. Als Preisgeld gibt's 5.000 Euro.
2: Was man damit alles machen könnte. Ich könnte mir die besten Computerspiele kaufen. Und ein neues Skateboard. Riesenspeaker für meine Anlage. Und Mami und Dada würde ich was spendieren für die Lüftungsanlage in Taj Mahal.
0: Und ich könnte was für den Sportrollstuhl anzahlen. Och, und gestern habe ich super coole Jeans gesehen. Ein neuer Basketball ist auch überfällig.
3: Ja.
0: Bleib in der Rollstuhltasche, Zechi, damit dich keiner sieht.
3: Aber sind die Nublonen Stangini?
0: Ja, es wäre genau die Stange Geld, die Opi Kopi für die Dachrenovierung braucht.
2: Verdammt, klar.
0: Und deswegen werden wir gewinnen, Ravi. Das andere Zeug, das ist nicht so wichtig.
2: Ja, irgendwie nicht. Wer ist eigentlich noch mit von der Partie?
0: Rosa natürlich.
2: Olli ist auch dabei.
0: Sogar Tessa macht mit. Dass die sich nur nicht die Fingernägelchen abbricht.
2: Keine Angst, die kriegen auch nicht mal einen Pfannkuchen zustande. So, hier werden wir.
0: Tante Lissy? Wir sind da!
4: Doch Lissy Mischnick, Buchhändlerin und Eleas Tante, ist anderweitig beschäftigt. Sie ärgert sich mal wieder mit einem unangenehmen Besucher herum, der drei große Bildbände fest an seine Brust gepresst hält. Schuldirektor und Mathematiklehrer Professor Dr. Quirin Bartels.
5: Nein, Professor Bartels, nein, nein und nochmals nein. Hallo Schätzchen, hallo Ravi.
0: Hallo.
6: Aber werteste Lissy.
5: Für Sie immer noch Frau Mischnick.
6: Sie werden doch einsehen, dass ein Jurymitglied sich Fachwissen aneignen muss, wenn es gerecht urteilen soll. Was macht ihr denn hier?
7: Elea wohnt hier.
0: Schon vergessen? Was sind denn das für Bücher? Feinschmeckerbibel?
6: Ja.
0: Ach, genau was wir brauchen.
6: Ihr werdet doch nicht ebenfalls an diesem Kochwettbewerb teilnehmen. Ihr sollt lernen und nicht kochen.
5: Sie lenken ab, Herr Professor. Sie können keine drei Bücher über feine Küche mitgehen lassen, ohne zu bezahlen.
6: Ich lasse Sie nicht mitgehen, wie Sie sich so vulgär ausdrücken. Ich leihe sie mir.
5: Das werden Sie nicht. Sie können sie nur kaufen. Geben Sie schon her.
6: Ich lasse mich eventuell zur Entrichtung einer geringen Leihgebühr überreden.
5: Das war meine Lieblingskaffeekasse.
0: Entschuldigung. Ist sie Professor Bartels? Aufhören. Ja,
6: Entschuldigung.
0: Och, das gibt's doch nicht.
2: Jetzt geben Sie Frau Mischnick doch die Bücher.
6: Naja, also wie Sie wollen. Wie Sie wollen, hier, bitte sehr. Dann werde ich meinen Studienplatz eben hier in der Leseecke aufschlagen.
5: Aber gern. Wir schließen allerdings in einer halben Stunde. Dann sitzen Sie hier im Dunkeln und wir beim Abendessen.
3: Nein, ich nehme schon ins Kohldampf.
6: Was war denn das? Das war doch... apropos Essen. Habt ihr euch denn schon für ein preiswürdiges Gericht entschieden?
0: Damit Sie es uns versalzen?
5: Ja. Jetzt tigern Sie doch nicht dauernd um Eleas Rollstuhl herum.
6: Gibt es vielleicht ein Ollenragout mit ein wenig Zauberpulver bestreuselt? Na?
2: Finger weg von der Rollstuhltasche.
6: Ach, es ist da drin. In deine Rollstuhltasche. Ich hab's genau gehört. Mischnick, das blaue Wundertier.
0: Ich weiß nicht, was Sie meinen, Herr Professor.
5: Lassen Sie die Kinder in Ruhe. Sonst beschwere ich mich beim Schulrat. Dann werden Sie nach Timbuktu versetzt.
6: Timbuktu? Wieso denn? Aber liebste Lissy...
5: Frau Mischnick!
6: Ich verstehe. Behalten Sie Ihre Bücher. Auf Wiedersehen.
0: Auf Wiedersehen, Herr Professor. Komm her auf den Arm, Zechi. Bartels ist weg.
3: Duffeliger Dödelkepp.
5: Oh, Quirin Bartels eben, wie er leibt und lebt.
4: Einen erstklassigen Auftritt hat Altenbergs unbeliebtester Pädagoge und Freizeiterfinder Professor Quirin Bartels da mal wieder hingelegt. So wird seine Schwärmerei für Lissy Mischnick, Eleas Tante, weiter ins Leere laufen. Gut, dass er die Bildbände über die feine Küche nicht mitgenommen hat. Denn das sind genau die, die Elea und Ravi jetzt brauchen.
0: Timbuktu? Wo ist das überhaupt?
2: Afrika.
0: Ah?
2: Hier, was hältst du davon? Für die erste Runde gebratene Kaldaunen in Safransud. Hört sich doch gut an.
0: Kaldaunen? Weißt du, was das sein soll, Zechi?
3: Monumento.
2: Wenn das in deinem Universator steht, dann fress ich ein Besen.
3: Natürlich, Kaldaunen sind Molko Bono Estomaco.
0: Kuhmagen? Besser nicht. Na, dann lass dir mal den Besen schmecken, Ravi.
2: Ja.
0: Hier, wie wär's denn mit Sushi? Bei Sushi ist das Wichtigste der frische Fisch.
2: Mist, wir hätten schon heute einkaufen sollen.
0: Ja, morgen sind die Läden zu. Na, dann müssen wir eben ein Rezept mit Zutaten finden, die wir heute noch auftreiben können.
2: Unsere Restaurantküche ist voll mit Zeug. Komm.
0: Super. Tante Lissi?
8: Ja?
0: Tante Lissi, wir wollen noch mal los. Wir nehmen dieses Kochbuch hier mit.
8: Okay, aber komm nicht nach acht, ja?
3: Cecily Lea wird Punktibum turnieren, Lissi Tante. Ramba!
0: Nein, Zechi, wir bleiben nicht lange weg. Bleib du mal bei Tante Lissi.
3: Aber.
2: Keine Angst, Frau Mischnick. Ich bringe ihr Lea pünktlich zurück.
0: Gut. Dafür kann ich schon alleine sorgen.
2: Ja, weiß ich doch. Aber deine Tante findet sowas ritterlich. Ach, das mag sie.
0: Spießig, sowas.
2: Ehrlich gesagt, das finde ich nicht.
4: Elea ist verstimmt, auch wenn sie nicht genau weiß, warum. Doch ihre Laune bessert sich sofort, als die beiden durch den Hintereingang des Taj Mahal in die Küche des Restaurants kommen, das Ravis Eltern gehört. Für Elea riecht indisches Essen einfach himmlisch. Doch heute ist alles anders. Die Rajagopalas scheinen wenig begeistert bei ihrem Anblick.
9: Drei Palak Paneer, ein Alu Gobi, vier Chapati. Kein Koriander aus Alu Gobi.
10: Zwei Palak? Nein, drei. Moment. Elea, Ravi, wir haben eine geschlossene Gesellschaft. Wo hast du gesteckt?
2: Mist, ich hatte doch versprochen, ich würde helfen.
10: Oh je.
2: Sorry, Elea.
10: Schürze an. Du kannst Gurken schälen. Tut mir leid, Elea, es passt jetzt so gar nicht. Hier ist der Teufel los.
0: Oh, macht nichts, Frau Rajagopala. Ich gehe schon wieder.
9: Wo bleibt denn das Alu Gobi? Und für Tisch 4 das Gemüsecurry nur medium scharf. Und ein Chai.
10: Ravi, ich habe für Elea und ihre Tante noch zwei Portionen Lammcurry und zwei Gulab Jamuns im Kühlschrank. Pack es ein.
2: Okay.
0: Das ist wirklich nicht nötig, Frau Rajagopala.
2: Hier, okay. Nimm mit. Dann braucht Tante Lissi heute nicht kochen.
0: Mhm.
2: Ich packe uns später meine Tasche mit Gemüse voll. Wir können damit ja morgen früh bei dir zu Hause loslegen mit dem Kochen.
0: Okay, ganz bestimmt. Sonst überstehen wir nicht mal die erste Runde.
9: Ravi, zweimal Mango-Chutney.
2: Ja, Dada.
4: Das leckere indische Essen auf Eleas Schoß duftet sogar durch die Folie hindurch, als sie zurück zur vierten Welt fährt. Ach, wenn sie so kochen könnte wie Ravis Eltern. Andererseits, beim Kochwettbewerb soll es Gerichte geben, die man nicht in Altenberger Restaurants bestellen kann. Etwas Neues, Originelles soll es sein.
5: Neu? Originell? Das ist schwierig. Kinder sind ja keine kleinen Bocuse.
8: Bocuse, was?
5: Paul Bocuse, französischer Meisterkoch. Oder Ferran Adria, der macht Gerichte, die ganz zart im Mund explodieren.
8: Echt?
3: Explodieren? Im Schnabloni? Aramba!
5: Soll angeblich nicht wehtun, ganz im Gegenteil. Ein wahrer Gaumenkitzel. Dieses Lammcurry, ein Gedicht.
0: Ja, Frau Rajagopala, dein Schatz, was?
3: Hat Herrin Elea schon Rezeptibum? Wegen die Nublonenstangini, Jirikitai?
0: Noch nicht. Mach dir mal keine Sorgen, Zechi.
4: Doch so einfach ist die Sache nicht. Als Ravi am Sonntagmorgen mit einem riesigen Korb voller Lebensmittel in der Wohnung über der vierten Welt auftaucht, ergreift Tante Lissi die Flucht und geht ins Kino. Das ist doch besser so. Schon nach einigen Kochexperimenten sind Elea und Ravi über und über bekleckert. Und Ezechiel sieht aus wie ein Gespenst. Das kommt davon, wenn einem die Mehltüte aus der Hand fällt, wie das Ravi eben passiert ist.
0: Ravi, die Küche ist voller Rauch.
2: Ja, tut mir leid. Der Teig ist mir angebrannt.
0: Zechi, siehst du noch was? Wie sollen wir jemals gewinnen, wenn wir noch nicht mal Pfannkuchen hinkriegen?
2: Keine Angst. Uns fällt noch was ein bis morgen früh. Wirst sehen.
0: Ich mach das Fenster auf.
2: Ich hab's. Wie wär's mit Tütensuppe?
3: Oder Klauberklöße. Oh, woi, woi, Klauberklöße.
0: Nein, es muss was Einfaches sein. Aber ungewöhnlich. Hier ist das Kochbuch der Uroma von Tante Lissis Taufpatin.
2: Ich spül mal die Pfanne aus.
0: Hier, wie wär's mit Schokoladensuppe?
2: Was soll das denn sein?
0: Was Leckeres. Wir brauchen 2 Liter heiße Milch, 100 Gramm Mehl, eine Prise Salz, eine Stange Zimt, 50 Gramm Zucker, Vanillemark, 2 Eier und ein paar Stückchen Schokolade.
2: Ja, haben wir alles da. 2 Liter Milch.
0: 100 Gramm Mehl.
2: Das hier vom Boden kann ich wohl nicht mehr nehmen.
4: Und wie es weitergeht, erfahrt ihr natürlich hier bei Radio Teddy.

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1: Hey Flossenfreunde, hier ist Dizzy Disco, der Disco-Delfin aus der Lagune Nummer 3. Seid ihr für den Tag bereit?
2: Ja!
1: Sag mal, schlaft ihr noch? 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

0: Hallo, ich bin Jochen.
1: Hey, Jochen ist auch wieder dabei. Und habt ihr schon Larry gesehen? Ruft mal Krokodil.
2: Hi.
1: Krokodil.
2: Kroko was?
1: Krokodil.
3: Das ist mein Lieblingsspiel.
1: Einsiedlerkrebs, wie geht's? Du weißt doch, welche blubberbunten Knöpfe man dreht. Also lass uns allen Flossenfreunden zeigen, wie eine echte Aquaparty geht.
0: Yeah.

0: Was bisher geschah.
1: Hallo, ich bin Cleo. Meine Freundinnen Emma, Ricky und ich sind eigentlich ganz normale Menschen. Aber durch einen geheimnisvollen Vulkansee auf der Insel Mako Island wurden wir zu Meerjungfrauen. Das heißt, wir werden zu Meerjungfrauen, wenn wir mit Wasser in Berührung kommen. Und dies sind unsere Abenteuer. Es war ein schrecklicher Morgen für mich. Einer meiner Zierfische, Pluto, war gestorben. Ich war wirklich sehr, sehr traurig.
2: Er war ja wirklich schon ziemlich alt. Aber es ist trotzdem ein Schock, wenn es dann passiert. Tut mir leid, ich versuche tapfer zu sein.
3: Das musst du nicht. Nicht in so einem Moment.
2: Wir beide hatten immer so viel Spaß zusammen. Unglaublich, dass alles vorbei sein soll. Armer Pluto. Er war wirklich ein guter Fisch.
1: Nur Ricky konnte meine Trauer nicht nachvollziehen.
3: Wieso? Er war einfach ein Fisch.
4: Ich kann mir vorstellen, wie schwer es für dich ist, dass dein Freund Pluto nicht mehr da ist. Also,
5: habe ich den hier für dich?
1: Ricky zeigte mir einen hübschen Zierfisch, den sie für mich gekauft hatte.
4: Tja, er sieht zwar nicht genauso aus wie Pluto, aber der Typ im Zooladen sagt, man kann genauso toll mit ihm reden. Ich hab gedacht, du kannst ihn Pluto 2 nennen, in Erinnerung.
2: Ja, danke.
6: Es gehört zu meinem Job, solche seltenen Fische zu züchten. Ich heiße übrigens Barry Rollins.
4: Ricky.
6: Du würdest mir den nicht zufällig überlassen, oder?
4: Sorry, der ist schon für jemanden bestimmt.
6: Oh, so ein Jammer. Ich hätte einen guten Preis dafür bezahlt.
1: Ricky kam gemeinsam mit Emma und Luis zu mir. Und als sie mir den Fisch schenkte, war ich wirklich begeistert.
2: Tausend Dank, das ist super nett, Ricky. Der ist wirklich klasse. Er ist etwas stiller als Pluto, aber er lebt sich schon ein.
4: Wer will auch schon einen lauten Fisch haben?
7: Ein ziemlich seltenes Exemplar.
2: Er ist total genial.
4: Yep, nur das Beste für dich.
2: Du musst dir viel Mühe gemacht haben. Diese Fische bekommt man nur von zugelassenen Züchtern. Der war sicher total teuer.
7: Ach ja? Wieso kannst du dir das leisten?
4: Oh, ganz einfach. Ich habe einen Job, wisst ihr?
8: Du hast einen Job?
4: Yep.
8: Wo?
4: Nicht so wichtig.
2: Ich fasse es nicht, dass du so viel Geld für mich ausgibst.
4: Ich verdiene einfach gut in meinem Job.
1: Noch verheimlichte uns Ricky, dass sie bereits für diesen Barry arbeitete. Sie fing für ihn die seltensten Fische und bekam gutes Geld dafür. Dann gingen wir in die Stadt und nicht ein Modegeschäft war vor uns sicher. Wir liefen durch x Geschäfte und kauften. Als wir fertig waren, waren wir auch fertig. Wir gingen ins JuiceNet Café, um uns ein wenig zu entspannen.
4: Okay, also bei unserem nächsten Trip holen wir uns was völlig anderes. Designer Grunge?
2: Beim nächsten Trip? Meine Füße tun mir weh.
4: Hey, hör mal, ignoriere den Schmerz. Das nennt man Shoppen, Cleo.
2: Schön. Aber erst muss ich mich erholen. Und etwas trinken.
4: Klar, ich mach das schon.
1: Ich wusste ja, dass es im JuiceNet Café ein tolles Aquarium gab. Aber dass sie so schöne neue Fische hatten, fiel mir erst jetzt auf.
2: Wow, seht doch mal, die wunderschönen Fische.
4: Ja, wirklich süß.
3: Ich kenne diesen Fisch.
2: Ja? Was für eine Art ist das?
3: Nein, ich kenne diesen Fisch.
2: Persönlich?
1: Ricky kam das alles sehr merkwürdig vor. Sie erzählte mir von diesem Barry und dass er auch im Freizeitpark arbeiten sollte. Ich rief sofort dort an und erkundigte mich nach ihm. Ricky ging zu Wilfred und fragte ihn über die Fische aus.
4: Super, die neuen Fische, Wilfred. Woher hast du die?
9: Die sind klasse, oder? Hab sie echt günstig gekriegt. So ein Typ hat sie unten am Yachthafen verkauft. Weißt du was? Im Laden kosten die das Doppelte.
4: Interessant.
9: Willst du welche kaufen? Vielleicht ist er ja noch da, aber ich würde mich lieber beeilen.
4: Nein, kein Bedarf.
2: Und? Kein Barry Rollins.
4: Sicher?
2: Mrs. Geddes, meine Vorgesetzte, kennt jeden im Freizeitpark und es arbeitet dort niemand mit diesem Namen, Ricky.
4: Oh, das ist übel. Er hat mir gesagt,
2: was hat er dir gesagt?
4: Nicht so wichtig.
8: Und du hast keine Telefonnummer von ihm?
2: Nein. Aber Ricky, wenn er dein Chef ist, musst du ihn doch, wenn es mal
4: eine lockere Vereinbarung, okay?
8: Vielleicht sollten wir die Sachen zurückbringen.
2: Und wieso bitte?
8: Tja, mir ist es etwas unangenehm, sie in der Öffentlichkeit zu tragen.
2: Ja, es ist doch so, dass wir sie letztlich unrechtmäßig erworben haben. Leute, ich habe die Klamotten mit sauberem Geld bezahlt. Die sind nicht gestohlen.
8: Du hast recht.
2: Wir müssen das trotzdem klären.
1: Wir weihten Louis mit ein. Und der telefonierte sich die Finger wund. Jeden B. Rawlings, den er im Telefonbuch entdeckte, rief er an.
7: Tatsächlich? Sie klingen aber wirklich aktiv für Ihr Alter. Nein, nein, nein, es war nett, mit Ihnen zu reden. Also dann, wiederhören. Also ich habe jetzt alle B. Rawlings durchprobiert und der einzige Barry ist 75 und hat eine künstliche Hüfte.
2: Das ist er nicht.
7: Oh, aber er hat sie erst seit ein paar Wochen.
2: Er ist es nicht.
7: Er kann aber immerhin schon wieder bowlen. Sicher, dass er nicht dein Mann ist?
2: Glaub mir.
8: Du kommst dir jetzt bestimmt ziemlich blöde vor.
2: Naja.
8: Okay, fassen wir nochmal zusammen. Du lieferst Fische an einen merkwürdigen Typen, der sie vom Pier aus weiterverkauft.
2: Und das ist illegal.
8: Hey Leute, das könnte doch glatt der Grund sein für den falschen Namen. Komm schon, Ricky, wir müssen das klären.
2: Was?
8: Ich hab mir schon gedacht, dass da was nicht stimmt.
2: Wie meinst du das?
8: Weil du so viel ausgegeben hast. Wie viel Geld bekommst du im Freizeitpark, Cleo?
2: 9,75 in der Stunde.
8: Und wie viel hast du so bekommen?
2: Auch nicht viel mehr als das. Gut, ja, es war ein bisschen mehr als das. Schön, okay, es waren ein paar hundert Dollar mehr als das, aber ich habe hart gearbeitet.
7: Das hat sich ja wirklich gelohnt.
2: Hey, ihr zwei hattet doch nichts dagegen, dass ich jede Menge Kohle für euch ausgebe. Ihr hättet ja was sagen können, aber nein.
7: Ricky, ist der dir denn nie verdächtig vorgekommen? Ich meine, kein einziges Mal?
2: Was soll ich sagen? Er sah nicht übel aus.
8: Er hat seine Geschäfte vom Schiff aus betrieben und massig Bargeld verteilt. Hallo?
2: Wir haben nicht alle so viel Erfahrung mit Kriminellen, Emma.
8: Okay, es tut mir leid. Wenigstens hast du es gemerkt, bevor du richtig Ärger gekriegt hast.
7: Ja, und du hast dabei immerhin eine Menge Geld verdient. Ich meine das wirklich nicht böse.
2: Es geht dabei nicht ums Geld. Er hat mir was vorgemacht. Ich komme mir einfach vor wie ein dummes Kind.
8: Er hat das bestimmt schon häufiger gemacht.
2: Du bist ganz sicher nicht die Erste, Ricky.
8: Aber die Erste, die es ihm heimzahlt. Und das machst du am besten, indem du die Polizei verständigst.
7: Eigentlich schon, ja. Aber bitte vergesst nicht, dass man ein paar Beweise braucht, um den Typen zu überführen.
2: Ich brauche keine Beweise. Dieser Kerl ist ein Schwein. Und ich werde was gegen ihn unternehmen.
8: Was denn?
2: Werdet ihr schon sehen.
8: Okay. Auch wenn sie die Polizei nicht einschalten will, können wir es ja tun.
2: Gute Idee.
7: Hör zu, wonach die Polizei natürlich fragen wird, ist, woher Ricky die Fische hat, die sie dem Typen verkauft hat. Was soll sie dann sagen? Oh nein, nein, nein, glauben Sie mir, ich bin eine Meerjungfrau.
8: Also schön. Dann gehen wir mal etwas großzügiger mit der Wahrheit um.
7: Oh, ich meine, das aus deinem Mund.
8: Wir sollten nicht überreagieren. Ricky ist ja nicht verrückt.
7: Manchmal ist sie verrückt.
2: Manchmal ist sie richtig verrückt.
1: Ricky hoffte, Barry am Hafen zu treffen. Und so war es auch. Sie stellte ihn gleich zur Rede.
0: Und jetzt geht's weiter.
6: Sag bloß, du hast wieder Fische für mich.
2: Und du verkaufst sie dann an ein Zoogeschäft, hä?
6: Oh, du weißt das?
2: Dachtest du wirklich, ich bin so dumm?
6: Nein, habe ich nicht. Ich dachte nur, ich erspare dir die langweiligen Einzelheiten.
2: Was, dass du mich total hintergehst?
6: Du hast nicht schlecht verdient. Oder willst du lieber in der Imbissstube arbeiten?
2: Oh, also ist es okay, mich zu belügen und mich zu manipulieren?
6: Ah, Schätzchen. Ich erhöhe deinen Anteil nicht, das kannst du vergessen.
2: Ich will keinen höheren Anteil. Ich will einfach nichts mehr mit dir zu tun haben. Und ich bin nicht dein Schätzchen.
1: Emma und ich ahnten schon, dass Ricky zum Hafen gelaufen war. Also folgten wir ihr und beobachteten sie.
6: Weißt du, die Farbe passt wirklich zu deinen Augen.
2: Auf geht's.
8: Nein, noch nicht.
2: Aber sie braucht unsere Hilfe.
8: Das glaube ich nicht. Ich bin sicher, sie wollte ihm nur mal ordentlich die Meinung sagen, weißt du? Und jetzt, wo sie es getan hat, ist sie bestimmt schlau genug, die Polizei zu informieren und der den Rest zu überlassen.
1: Und das tat Ricky natürlich nicht. Sie folgte einfach Barrys Boot, das in einer kleinen Bucht in der Nähe des Hafens vor einem kleinen Lagerschuppen anlegte. Ricky näherte sich dem Schuppen und lugte vorsichtig durch einen Türspalt. Sie erkannte Barry und eine Frau. Sie schien seine Freundin zu sein, denn sie küssten sich gerade. Plötzlich tauchte ein Kerl hinter Ricky auf und stieß sie hinein. Barry und seine Helfer waren überrascht.
6: Wie hast du uns hier gefunden?
2: Ich bin dem Gestank gefolgt.
8: Überlass sie mir, ja?
6: Ist schon gut. Findest du das komisch? Ich habe in das Geschäft zu viel Geld investiert, um es mir von der blöden Göre kaputt machen zu lassen. Und wem hast du noch davon erzählt?
2: Greenpeace.
6: Glaub mir, Kleine, jetzt ist nicht die Zeit für Scherze. Sag mir, wo du die Fische gefunden hast, dann bin ich vielleicht netter. Ich frag dich das nur einmal,
2: Schätzchen. Und ich sage es dir auch nur einmal. Du nennst mich nicht Schätzchen.
6: Ich glaube, du hast dir ein bisschen viel vorgenommen.
2: Du wirst dich noch wundern, was ich mir alles vorgenommen habe.
6: Ganz wie du willst.
1: Ricky konzentrierte sich. Sie hatte vor, einige Wasserbehälter und Leitungen in der Halle zum Kochen zu bringen, damit sie dann platzen. Dieser Überraschungseffekt würde ihr bestimmt helfen.
2: Eine kleine Frage. Habt ihr eigentlich eine Unfallversicherung?
6: Was?
2: Wäre doch wirklich schlimm, wenn sich einer von euch, sagen wir mal, verbrühen würde. Aber wenn du versichert bist?
6: In unserer Branche findet man schwer eine Versicherung.
2: Pech. Ich fürchte, hier wird es gleich ungemütlich.
6: Ja, mag sein. Aber nicht für mich.
2: Doch. Für dich.
1: Und dann passierte es. Die Wasserbehälter und Leitungen platzten. Und alle versuchten, sich in Sicherheit zu bringen. Ein Helfer allerdings verbrühte sich. Inzwischen hatten auch Emma und ich das Gelände erreicht. Aus dem Lagerschuppen kam ein schreiender Mann rausgelaufen.
8: Sie ist bestimmt irgendwo hier.
2: Und wo sollen wir jetzt hin?
8: Ich würde mal sagen, da lang.
1: Emma rief Louis an. Er sollte die Polizei rufen.
8: Louis, ich bin's.
2: Wer hat gesagt, ich habe mir zu viel vorgenommen?
6: Da hab ich mich wohl geirrt.
2: Ich glaube, das kannst du laut sagen.
10: Hey, ich hab sie!
1: Barrys Kumpel packte Ricky. Als Emma das sah, ließ sie dem Kerl einfach einen Eisblock um die Beine wachsen. Und dann stürzte er zu Boden. Um Barrys Freundin kümmerte ich mich. Ich zauberte auch ein bisschen. Mit einem Wasserschlauch. Als sie aus dem Schuppen rannte, bekam sie so eine kräftige Dusche, die sie gleich außer Gefecht setzte. Barry war runter zum Boot gelaufen, aber Ricky hatte ihn schon gestellt.
6: Komm mir bloß nicht zu nahe. Kein Schritt weiter.
1: Dafür ging Barry aber einen Schritt zu weit. Er fiel vom Bootssteg ins Wasser. Ricky war das aber noch nicht genug. Sie brachte das Wasser um ihn herum fast zum Kochen.
6: Was soll das?
8: Ricky, hör sofort auf!
2: Erst wenn er genug hat, kannst du dich machen. Das sehe ich ganz anders.
8: Das geht nicht, Ricky.
2: Er wollte mich für dumm verkaufen.
8: Und jetzt hast du dich dafür revanchiert. Und zwar mehr als genug. Wenn du jetzt nicht aufhörst, Ricky, dann wirst du ihn auch ernsthaft verletzen. Willst du das wirklich?
1: Natürlich wollte sie das nicht. Obwohl sie so richtig sauer war, entspannte sie sich wieder.
8: Wir verschwinden lieber.
1: Nach diesem Abenteuer gingen wir zu mir nach Hause. Louis kam auch. Wir alle hofften nur, dass die Polizei auch genügend Beweise finden würde.
11: Also was da im Lager war, wird für die Polizei reichen.
2: Ich hoffe, sie kriegen, was sie verdienen.
8: Ja, aber wir sollten uns sowas nicht angewöhnen, weißt du? Sonst kommen wir nämlich noch in die Zeitung.
2: Es heißt immer, Fische sind nicht sehr intelligent. Aber seht doch, wie friedlich sie sind. Obwohl sie total verschieden sind, kommen sie miteinander aus. Bis sie sich auffressen. Wie auch immer, ich habe mich entschieden, wie ich meinen neuen Fisch nenne. Weil Ricky die war, die ihn besorgt hat, kriegt er seinen Namen ihr zu Ehren.
8: Ricky der Fisch?
2: Nein. Heißer Feger.
8: Heißer Feger? Ehrlich?
2: Weißt du was, Cleo? Du hast recht, sie sind wunderschön.
1: Meine kleine Schwester Kim kam herein.
12: Mom ist gerade dabei, das Essen zu machen. Und ich soll euch fragen, ob ihr mit uns essen wollt.
6: Ja.
2: Ich habe echt Hunger. Was gibt es denn?
12: Fisch.

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1: Mit Alexander Kanja. Hallo zusammen und das sind die wichtigsten Meldungen des Tages. Deutschlands am höchsten dotierter Kinder- und Jugendpreis sucht wieder tolle Projekte. Das Kinderhilfswerk spendiert 30.000 Euro Preisgeld für tolle Projekte, bei denen Kinder mitgemacht haben. Ob in der Schule, im Verein oder in Jugendclubs, Hauptsache Kinder sind beteiligt, sagt Uwe Kamp vom Deutschen Kinderhilfswerk.
2: Da haben Kinder einen Comic entwickelt zum Kinderrecht auf Schutz vor Gewalt beispielsweise. Wir haben aber auch Projekte gehabt, wo Kinder zusammen mit der Nachbarschaft Balkone bepflanzt haben oder eine Radiosendung selbst konzipiert haben zum Thema Demokratie. Also da ist wirklich den Gedanken der Kinder und Jugendlichen überhaupt keine Grenzen gesetzt.
1: Die Bewerbungsfrist endet Mitte Dezember. Alle Infos stehen auf der Seite des Deutschen Kinderhilfswerks. WhatsApp führt Kontrolloptionen für Eltern von Jugendlichen ab 13 Jahren ein. Eltern können unter anderem Privatsphäre-Einstellungen, Gruppenaktivitäten und die Nutzung von Meta-AI verwalten. Nachrichten mitlesen oder Anrufe mithören können sie nicht. Die Verknüpfung wird gemeinsam auf den Smartphone des Kindes eingerichtet. Einstellungen lockern oder die Kontrolle aufheben geht nur mit der Eltern-PIN. Strengere Privatsphäre-Einstellungen können Jugendliche selbst setzen. Die Funktion wird nach und nach auf allen Geräten bereitgestellt. Eine ganze Woche tanzen fast ohne Pause.

0: Das hat Benjamin Daniel Gabriel aus Nigeria gemacht und damit einen neuen Weltrekord aufgestellt. Insgesamt 176 Stunden hat er hierfür das Tanzbein geschwungen zu Afrobeat-Musik und anderen afrikanischen Klängen. Der bisherige Rekord, aufgestellt von einer indischen Teenagerin, lag bei 127 Stunden, also ungefähr 2 Tage kürzer. So ganz ohne Pause ist aber nicht getanzt worden. Das Guinness-Buch der Rekorde erlaubt pro Stunde eine 5-minütige Verschnaufpause. Kommen wir vom Tanzen zum Laufen. Kinder im Vorschulalter sind deutlich aktiver, als viele Eltern vermuten. Im Schnitt legen sie täglich 18.000 Schritte zurück. Das hat eine neue Untersuchung ergeben. Dabei gibt es individuell allerdings große Unterschiede. Die Spanne geht von gut 1.000 Schritten am Tag bis hin zu fast 30.000 Schritten. Jungen sind dabei etwas aktiver als Mädchen. Kinder, die auf dem Land leben, laufen mehr als Kinder, die in der Stadt wohnen. 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
1: 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Also außer im Osten wird es jetzt in den nächsten Stunden überall nass. Mal mehr, mal weniger, aber auf jeden Fall nass. Temperaturen liegen zwischen 11 und 15 Grad und der Freitag, der wird dann im Norden, im Westen und im Südwesten wirklich schön mit Sonne und Wolken im Mix, sonst eher grau und etwas dunkler. Ab und zu vielleicht mal ein kleiner Regenschauer im Osten und im Süden. Temperaturen liegen bei bis zu 21 Grad.
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1: Ein typisches Problem in Patchwork-Familien ist die Ablehnung des neuen Partners oder der neuen Partnerin. Oft trifft es die neuen Partner der Mama, weil die Kinder in der Regel bei den Müttern leben. Psychologin Henriette Grünert hat Ideen, wie man eine gute Beziehung zum Kind der neuen Partnerin aufbaut.
2: Da wäre es wichtig, tatsächlich immer wieder mit dem Kind ins Gespräch zu gehen und auch die eigenen Gefühle mal zu benennen. Zu sagen, es macht mich traurig, dass ich so das Gefühl habe, wir finden da gar nicht richtig zueinander. Auch klar und deutlich benennen, dass man nicht der bessere Vater sein möchte, sondern eben als Partner von der Mutter auch da ist und natürlich für das Kind da sein möchte, aber dass einem klar ist, dass da ein Vater bereits ist und man sozusagen nicht jemandem den Rang ablaufen möchte. Aber vor allem ist es da an der Stelle wieder wichtig, wertschätzend gegenüber dem Kind zu sein. Sollte das alles nicht helfen. Und dann kann man natürlich auch mal an der Familientherapie denken. Ne? Manchmal haben Kinder dann nochmal so das Gefühl, da ist ein anderes Ohr, was nochmal zuhört. Da kann der Ansatz von Familientherapien ganz schöner sein, wo eben natürlich alle Perspektiven beleuchtet werden.
1: Also wenn es gar nicht geht, ruhig in die Familientherapie gehen. Es ist immer eine gute Sache, wenn eine neutrale Person von außen etwas unterstützt. Danke an Psychologin Henriette Grünert. 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
3: Mit Nils, hallo. Luisa fragt, woher weiß die Supermarktkasse immer sofort, wie viel alles kostet? Das liegt am Scanner hinter dem Laufband. Die Kassiererin oder der Kassierer zieht jeden Artikel mit dem Strichcode nach unten darüber. Dieses Muster aus unterschiedlich breiten Strichen und Lücken sieht oft ähnlich aus, ist aber für jeden Artikel anders. Der Scanner beleuchtet den Code und misst, wie das Licht zurückgeworfen wird. So erkennt er den Artikel und meldet ihn an die Kasse. Dort ist der Preis gespeichert, zum Beispiel 2,19 Euro für ein Glas Nudelsoße. Das bekannte Piepen bedeutet Artikel erkannt. Schnelle Kassiererinnen und Kassierer scannen manchmal 30 bis 50 Artikel pro Minute. In einer Stunde hört die Kassiererin also bis zu 3000 Mal das Piepen. An einem normalen 8-Stunden-Arbeitstag vielleicht sogar mehr als 20.000 Mal.
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13: Also außer im Osten wird es jetzt in den nächsten Stunden überall nass. Mal mehr, mal weniger, aber auf jeden Fall nass. Temperaturen liegen zwischen 11 und 15 Grad und der Freitag, der wird dann im Norden, im Westen und im Südwesten wirklich schön mit Sonne und Wolken im Mix, sonst eher grau und etwas dunkler. Ab und zu vielleicht mal ein kleiner Regenschauer im Osten und im Süden. Temperaturen liegen bei bis zu 21 Grad.
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1: Also ich erinnere mich noch ganz genau, wie gerne ich an den Kleiderschrank von meiner Mutter gegangen bin. Als Teenie habe ich mir da die Jeanshosen rausgeholt, ungefragt natürlich, und sie dann auch angezogen. Oder ich habe, als ich noch etwas jünger war, ihre Ballkleider rausgeholt und die angezogen und damit Prinzessin gespielt. Liebe Eltern, und anscheinend kennt ihr das auch, dass sich eure Kinder an eurem Kleiderschrank bedienen. Das sagt zumindest unsere Umfrage auf den Radio Teddy Social Media Kanälen. Radio Teddy Familienexpertin Henriette Grünert. Wie machen wir unseren Kindern denn klar, dass das aber nicht immer geht, einfach so an den Schrank zu gehen? Und vor allem, gibt's eine coole Alternative?
2: Erstmal würde ich versuchen, klare Grenzen aufzuzeigen, ne? Auch zu erklären, warum das nicht geht. Das sind zum Beispiel die teuren Schuhe, ne? Wenn da der Absatz abbricht, wäre irgendwie doof. Ne? Das zu erklären, auch mit dem eigenen Gefühl zu hinterlegen. Ne? Das sind Teile, die sind mir wichtig. Ansonsten kann ich nur empfehlen, vielleicht auch Boxen zu machen, ne? Wo man sagt, hier, das sind meine ausrangierten Sachen, gerne. Nimmst du dir mal eine Bluse, nimmst du dir mal ein paar Schuhe, Schminke, vielleicht auch günstige, es gibt ja beim Drogeriemarkt auch günstige Schminke, ne? Die zwar Erwachsenenschminke ist, also nicht die Kinderschminke, aber da vielleicht 3-4 Sachen mit reinzulegen, die man dann auch ausprobieren kann, sodass klar ist, das ist die Ausprobier-Erwachsenenkiste, aber sie müssen nicht an die vielleicht wirklich guten Sachen der Eltern.
1: Herzlichen Dank an Radio Teddy Familienexpertin Henriette Grünert.

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5: Mit Alexander Kanja. Hallo zusammen und das sind die wichtigsten Meldungen des Tages. Deutschlands am höchsten dotierter Kinder- und Jugendpreis sucht wieder tolle Projekte. Das Kinderhilfswerk spendiert 30.000 Euro Preisgeld für tolle Projekte, bei denen Kinder mitgemacht haben. Ob in der Schule, im Verein oder in Jugendclubs, Hauptsache Kinder sind beteiligt, sagt Uwe Kamp vom Deutschen Kinderhilfswerk.
6: Da haben Kinder einen Comic entwickelt zum Kinderrecht auf Schutz vor Gewalt beispielsweise. Wir haben aber auch Projekte gehabt, wo Kinder zusammen mit der Nachbarschaft Balkone bepflanzt haben oder eine Radiosendung selbst konzipiert haben zum Thema Demokratie. Also da ist wirklich den Gedanken der Kinder und Jugendlichen überhaupt keine Grenzen gesetzt.
5: Die Bewerbungsfrist endet Mitte Dezember. Alle Infos stehen auf der Seite des Deutschen Kinderhilfswerks. WhatsApp führt Kontrolloptionen für Eltern von Jugendlichen ab 13 Jahren ein. Eltern können unter anderem Privatsphäre-Einstellungen, Gruppenaktivitäten und die Nutzung von Meta-AI verwalten. Nachrichten mitlesen oder Anrufe mithören können sie nicht. Die Verknüpfung wird gemeinsam auf den Smartphone des Kindes eingerichtet. Einstellungen lockern oder die Kontrolle aufheben geht nur mit der Eltern-PIN. Strengere Privatsphäre-Einstellungen können Jugendliche selbst setzen. Die Funktion wird nach und nach auf allen Geräten bereitgestellt. Eine ganze Woche tanzen fast ohne Pause. Das hat Benjamin Daniel Gabriel aus Nigeria gemacht und damit einen neuen Weltrekord aufgestellt. Insgesamt 176 Stunden hat er hierfür das Tanzbein geschwungen zu Afrobeat-Musik und anderen afrikanischen Klängen. Der bisherige Rekord, aufgestellt von einer indischen Teenagerin, lag bei 127 Stunden, also ungefähr 2 Tage kürzer. So ganz ohne Pause ist aber nicht getanzt worden. Das Guinness-Buch der Rekorde erlaubt pro Stunde eine 5-minütige Verschnaufpause. Kommen wir vom Tanzen zum Laufen. Kinder im Vorschulalter sind deutlich aktiver, als viele Eltern vermuten. Im Schnitt legen sie täglich 18.000 Schritte zurück. Das hat eine neue Untersuchung ergeben. Dabei gibt es individuell allerdings große Unterschiede.

0: Unterschiede. Die Spanne geht von gut 1000 Schritten am Tag bis hin zu fast 30.000 Schritten. Jungen sind dabei etwas aktiver als Mädchen. Kinder, die auf dem Land leben, laufen mehr als Kinder, die in der Stadt wohnen. Soweit die Meldungen und die Radio Teddy Nachrichten zum Nachhören jederzeit in der Radio Teddy App und überall, wo es Podcasts gibt.
1: Also außer im Osten wird es jetzt in den nächsten Stunden überall nass. Mal mehr, mal weniger, aber auf jeden Fall nass. Temperaturen liegen zwischen 11 und 15 Grad und der Freitag, der wird dann im Norden, im Westen und im Südwesten wirklich schön mit Sonne und Wolken im Mix, sonst eher grau und etwas dunkler. Ab und zu vielleicht mal ein kleiner Regenschauer im Osten und im Süden. Temperaturen liegen bei bis zu 21 Grad.
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0: 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Hier geht's jetzt wieder um Elternthemen.
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0: Eindeutiges Abstimmungsergebnis auf unseren Radio Teddy Social Media Kanälen. 91% von euch, liebe Eltern, nehmen sich auch vor, weniger zu meckern. Ist aber nicht ganz so einfach. Radio Teddy Familienexpertin und Psychologin Henriette Grünert. Sag mal, wieso fällt es uns so schwer, uns daran zu halten, ein bisschen weniger zu meckern?
2: Ich glaube, es ist wichtig zu verstehen, dass das Verhalten der Kinder bei uns was triggert. Ne? Also wir wollen schnell los, das dauert uns alles viel zu lange. Mhm. Wir müssen noch einkaufen, wir würden eigentlich vielleicht lieber alleine gehen, aber Kind muss mit, weil Schule ist halt schon aus.
0: Und dann wird es ja nochmal anstrengender, ne?
2: Genau. Ne? Und diese Dinge, die triggern bei uns was, das sind unsere Themen. Und dann denken wir manchmal mit so einer Strafandrohung oder so einer Konsequenzandrohung, nenne ich es mal, oder so einem wenn dann nicht das, dann das. Ne? Denken wir, das geht schneller und es funktioniert alles und Kinder funktionieren dann danach. Was wir aber erzeugen, ist halt Angst.
0: Ja.
2: Ne? Und so ein Angstfunktionieren vielleicht, wenn das überhaupt.
0: Ja.
2: Vielleicht geht es auch komplett in die Hose. Mhm. Aber das wäre, glaube ich, so ein wichtiger Moment, ne? Zu gucken, was ist es bei mir? Warum bin ich jetzt ungehalten?
0: Hat es überhaupt was mit dem Kind zu tun? Manchmal
2: genau.
0: Ja gar nicht, sondern manchmal ist ja auch vorher irgendwas schon passiert.
2: Ganz
0: ne?
2: Genau, ich muss ja bloß gestresst von der Arbeit nach Hause kommen und der Kollege XY hat mich tierisch genervt und dann kriegt mein Kind es dann ab, ne? So als Stellvertreter. Also da immer noch mal gucken, was ist es bei mir?
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1: Mit Nils, hallo. Und mit dieser neuen Frage hier.
2: Hallo, ich bin Konstantin, 8 Jahre alt und ich möchte wissen, wer den Lollipop erfunden hat.
1: Wer den Lollipop oder Lutscher genau erfunden hat, weiß man heute nicht ganz sicher. Süßigkeiten am Stiel gab es nämlich schon vor sehr langer Zeit in verschiedenen Formen. Oft wird aber ein Mann aus den USA genannt, George Smith. Er machte den Lutscher vor rund 120 Jahren besonders bekannt. Er ließ sich den Namen Lollipop sogar später als Marke eintragen. Man erzählt, dass er dabei an ein Rennpferd dachte, das Lollipop hieß. In Deutschland stellte vor 100 Jahren unter anderem eine Hamburger Firma sogenannte Stielbonbons her. Der spanische Zuckerbäcker Enrique Bernat löste dann einen Lutscherboom aus, als er in den 1950er Jahren eine heute noch bekannte Lollipop-Marke gründete. Im Namen steckt das spanische Wort Chupar drin, was einfach Lutschen bedeutet.
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6: Also außer im Osten wird es jetzt in den nächsten Stunden überall nass. Mal mehr, mal weniger, aber auf jeden Fall nass. Temperaturen liegen zwischen 11 und 15 Grad und der Freitag, der wird dann im Norden, im Westen und im Südwesten wirklich schön mit Sonne und Wolken im Mix, sonst eher grau und etwas dunkler. Ab und zu vielleicht mal ein kleiner Regenschauer im Osten und im Süden. Temperaturen liegen bei bis zu 21 Grad.
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1: Hey Leute, hier ist Kid Cleo. Boah, ist das gruselig hier.

bin ich denn hier gelandet? Mann, ist das gruselig. 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Was ist denn das für ein Skelett davon?

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1: Heute kümmern wir uns um die gesunde Schlafatmosphäre im Schlaf- und Kinderzimmer. Und ich habe die Schlafmedizinerin Dr. Samia Little-Elk mal gefragt, ob es denn wirklich gesünder ist, das Fenster zur Nacht zu öffnen.
2: Das ist eine Frage, die kann man nicht mit Ja oder Nein beantworten. Das hängt von vielen Faktoren ab. Also das eine ist, wie sind die Temperaturen draußen? Und bei welcher Temperatur fühlt das Kind sich wohl? Was hat das Kind an? Was hat das Kind für eine Bettdecke, Bettwäsche? Ist es warm genug, wenn das Fenster offen ist? Oder schwitzt es, wenn es zu ist? Das muss man berücksichtigen, also das Klima. Der zweite Punkt ist, sind die Geräusche draußen. Manch einer wohnt in einer stillen Umgebung, der andere in einer großen Einkaufsstraße und da rappeln dann morgens auch schon die Lieferwagen an und so. Auch da ist es die Frage, stört es das Kind? Ja, nein. Aber wenn das Kind davon wach wird oder abends gestört wird beim Einschlafen, dann muss man die Geräuschkulisse eher aussperren und lieber dann vorher oder zwischendurch in der Nacht mal lüften.
1: Also ist eine individuelle Sache. Was sagst du denn zur Kinderzimmertür? Auf oder zu? Viele Kinder mögen ja lieber auf. Viele Eltern haben dann aber so ein bisschen Sorge, das Kind würde vielleicht nicht gut einschlafen beziehungsweise wieder wach werden.
2: Also es gibt Kinder, die schlafen mit einer geschlossenen Tür wunderbar, aber es gibt viele Kinder, die fühlen sich wohler, wenn die Tür auch nur ein Spalt offen ist. Manchmal reicht da wirklich der Spalt, der Lichtschein, der da durchkommt, weil der so eine psychische Verbindung zu der Welt da draußen ist, wo die Eltern sich befinden oder die Bezugspersonen sich befinden. Und diese Verbindung gibt auch Sicherheit. Von daher lieber dann den Spalt offen lassen.
1: Danke an Schlafmedizinerin Dr. Samia Little-Elk. 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
4: Mit Alexander Kanja. Hallo zusammen und das sind die wichtigsten Meldungen des Tages. Deutschlands am höchsten dotierter Kinder- und Jugendpreis sucht wieder tolle Projekte. Das Kinderhilfswerk spendiert 30.000 Euro Preisgeld für tolle Projekte, bei denen Kinder mitgemacht haben. Ob in der Schule, im Verein oder in Jugendclubs, Hauptsache Kinder sind beteiligt, sagt Uwe Kamp vom Deutschen Kinderhilfswerk.
5: Da haben Kinder einen Comic entwickelt zum Kinderrecht auf Schutz vor Gewalt beispielsweise. Wir haben aber auch Projekte gehabt, wo Kinder zusammen mit der Nachbarschaft Balkone bepflanzt haben oder eine Radiosendung selbst konzipiert haben zum Thema Demokratie. Also da ist wirklich den Gedanken der Kinder und Jugendlichen überhaupt keine Grenzen gesetzt.
4: Die Bewerbungsfrist endet Mitte Dezember. Alle Infos stehen auf der Seite des Deutschen Kinderhilfswerks. WhatsApp führt Kontrolloptionen für Eltern von Jugendlichen ab 13 Jahren ein. Eltern können unter anderem Privatsphäre-Einstellungen, Gruppenaktivitäten und die Nutzung von Meta-AI verwalten. Nachrichten mitlesen oder Anrufe mithören können sie nicht. Die Verknüpfung wird gemeinsam auf den Smartphone des Kindes eingerichtet. Einstellungen lockern oder die Kontrolle aufheben geht nur mit der Eltern-PIN. Strengere Privatsphäre-Einstellungen können Jugendliche selbst setzen. Die Funktion wird nach und nach auf allen Geräten bereitgestellt. Eine ganze Woche tanzen fast ohne Pause. Das hat Benjamin Daniel Gabriel aus Nigeria gemacht und damit einen neuen Weltrekord aufgestellt. Insgesamt 176 Stunden hat er hierfür das Tanzbein geschwungen zu Afrobeat-Musik und anderen afrikanischen Klängen. Der bisherige Rekord, aufgestellt von einer indischen Teenagerin, lag bei 127 Stunden, also ungefähr 2 Tage kürzer. So ganz ohne Pause ist aber nicht getanzt worden. Das Guinness-Buch der Rekorde erlaubt pro Stunde eine 5-minütige Verschnaufpause. Kommen wir vom Tanzen zum Laufen. Kinder im Vorschulalter sind deutlich aktiver, als viele Eltern vermuten. Im Schnitt legen sie täglich 18.000 Schritte zurück. Das hat eine neue Untersuchung ergeben. Dabei gibt es individuell allerdings große Unterschiede. Die Spanne geht von gut 1.000 Schritten am Tag bis hin zu fast 30.000 Schritten. Jungen sind dabei etwas aktiver als Mädchen. Kinder, die auf dem Land leben, laufen mehr als Kinder, die in der Stadt wohnen. Soweit die Meldungen und die Radio Teddy Nachrichten zum Nachhören jederzeit in der Radio Teddy App und überall, wo es Podcasts gibt.
1: Also außer im Osten wird es jetzt in den nächsten Stunden überall nass. Mal mehr, mal weniger, aber auf jeden Fall nass. Temperaturen liegen zwischen 11 und 15 Grad und der Freitag, der wird dann im Norden, im Westen und im Südwesten wirklich schön mit Sonne und Wolken im Mix, sonst eher grau und etwas dunkler. Ab und zu vielleicht mal ein kleiner Regenschauer im Osten und im Süden. Temperaturen liegen bei bis zu 21 Grad.
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0: Monster essen gerne Eis, doch sind auch ziemlich stark.
1: Ziemlich stark.
0: Zerbrechen Waffeln aus Versehen.
1: Das passiert auch.
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1: Und jetzt geht's um das Thema Gesundheit für die ganze Familie mit Kinderarzt Jens-Uwe Köhler. Ob Tetanus, Diphtherie oder Kinderlähmung, Impfungen im Kindesalter müssen regelmäßig aufgefrischt werden. Und jetzt kommt's, natürlich auch bei uns Erwachsenen. Viele Kinder sind ja außerdem ein bisschen ängstlich, wenn es eine Spritze gibt. Da könnten wir die Kids ja auch gleich so ein bisschen seelisch und moralisch unterstützen. Es lohnt sich also in doppelter Hinsicht für uns Eltern, wenn wir auch den eigenen Impfpass mitnehmen, wenn für unseren Nachwuchs eine Impfung ansteht.
2: In der Tat. Und ich bin eigentlich erstaunt, wie häufig ich gerade junge Eltern finde, die nicht ausreichend geimpft sind. Bei der Gelegenheit einer Kinderimpfung bietet sich's geradezu an, über diese Themen zu sprechen. Ich biete den Eltern relativ häufig auch an, den Elternimpfpass zu kontrollieren. Und wie gesagt, ich bin ziemlich erstaunt, wie häufig wir Eltern mitimpfen können.
1: Wie ist das eigentlich, wenn jemand den Impfpass verbummelt hat und gar nicht mehr weiß, wann seine letzte Impfung war? Kann man eigentlich zu viel impfen?
2: Nein, ein Überimpfen ist grundsätzlich nicht möglich.
1: Also dann am besten gleich mal gucken, wie der eigene Impfschutz aussieht und dann mit den Kindern zusammen den großen Peaks entgegennehmen. Danke an Kinderarzt Jens-Uwe Köhler. 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
1: Mit Nils, hallo. Es ist Oktober. Wie kam der Monat zu diesem Namen? Der Oktober ist ja der 10. Monat im Jahr. Aber die Vorsilbe Okt steht doch eigentlich für 8, wie bei der Oktave mit ihren 8 Tönen. Wie passt das zusammen? Die Erklärung liegt im alten römischen Kalender. Damals war der Oktober ursprünglich der 8. Monat im Jahr. Das lateinische Wort für 8 heißt Okto. Später wurde der Kalender aber geändert und der Oktober um 2 Monate nach hinten verschoben. So wurde aus dem 8. der 10. Monat. Der Name blieb aber. Das gilt auch für andere Monate. September war ursprünglich der 7., November der 9. und Dezember der 10. Monat. So heißt der Oktober also seit über 2000 Jahren noch immer Oktober, obwohl er längst der 10. Monat ist. In ihm liegen unter anderem Oktoberfeste, der Tag der Deutschen Einheit, Erntedankfeste und am letzten Tag des Monats Halloween.
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1: 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Also außer im Osten wird es jetzt in den nächsten Stunden überall nass. Mal mehr, mal weniger, aber auf jeden Fall nass. Temperaturen liegen zwischen 11 und 15 Grad und der Freitag, der wird dann im Norden, im Westen und im Südwesten wirklich schön mit Sonne und Wolken im Mix, sonst eher grau und etwas dunkler. Ab und zu vielleicht mal ein kleiner Regenschauer im Osten und im Süden. Temperaturen liegen bei bis zu 21 Grad.
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0: Hallöchen, Sandra hier vom Radio Teddy Vormittag. Und so diese kleinen Special Effects, die jede Familie hat, damit sind wir nicht allein. Darüber sprechen wir jeden Tag.
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0: Und ich kann mich nicht erinnern, dass wir das schon mal hatten auf unseren Radio Teddy Social Media Kanälen. Konntet ihr abstimmen zu meiner heutigen Radio Teddy Familienfrage des Tages, nämlich ob das bei euch zu Hause auch so ist, dass eure Kinder nur zwei Lebensmittel und gar nichts anderes essen wollen. Unentschieden geht das Abstimmungsergebnis aus. 50% von euch erkennen das tatsächlich, dass eure Kinder nur beschränkt Lebensmittel zu sich nehmen wollen, weil ihnen einfach nichts anderes schmeckt. Radio Teddy Familienexpertin Henriette Grünert. Was können wir denn machen, wenn unsere Kinder wirklich einfach nur ein ganz bestimmtes und beschränktes Repertoire an Essen zu sich nehmen wollen?
2: Dann ist es für eine Zeit so. Also ich glaube, es hat alles seine Zeit. Bei unserer Tochter ist es so, ne? Also der Speiseplan ist sehr eingeschränkt. Es gibt so ein paar Dinge, die gehen aber auch nur trocken. Und der Rest geht eben nicht. Und auch dieses Thema Modell, also wir essen sehr gesund, es gibt viel Salat, es gibt viel Gemüse. Das muss auch immer kilometerweit weg auf dem Tisch. Also das darf auch nicht zu nah dran stehen. Jetzt gibt es mehrere Möglichkeiten. Ich kann jetzt anfangen mit Druck und Zwang. Das wird nicht funktionieren. Ich will, dass ihr Essen genießt. Ich will, dass ihr Essen Spaß macht. Und wir merken, dass Stück für Stück Dinge dazukommen. Ja, es ist ein Prozess und ich glaube, es hilft nur loslassen und es eben so sein lassen.
0: Vielen Dank an Radio Teddy Familienexpertin Henriette Grünert.
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4: Mit Alexander Kanja. Hallo zusammen und das sind die wichtigsten Meldungen des Tages. Deutschlands am höchsten dotierter Kinder- und Jugendpreis sucht wieder tolle Projekte. Das Kinderhilfswerk spendiert 30.000 Euro Preisgeld für tolle Projekte, bei denen Kinder mitgemacht haben. Ob in der Schule, im Verein oder in Jugendclubs, Hauptsache Kinder sind beteiligt, sagt Uwe Kamp vom Deutschen Kinderhilfswerk.
5: Da haben Kinder einen Comic entwickelt zum Kinderrecht auf Schutz vor Gewalt beispielsweise. Wir haben aber auch Projekte gehabt, wo Kinder zusammen mit der Nachbarschaft Balkone bepflanzt haben oder eine Radiosendung selbst konzipiert haben zum Thema Demokratie. Also da ist wirklich den Gedanken der Kinder und Jugendlichen überhaupt keine Grenzen gesetzt.
4: Die Bewerbungsfrist endet Mitte Dezember. Alle Infos stehen auf der Seite des Deutschen Kinderhilfswerks. WhatsApp führt Kontrolloptionen für Eltern von Jugendlichen ab 13 Jahren ein. Eltern können unter anderem Privatsphäre-Einstellungen, Gruppenaktivitäten und die Nutzung von Meta-AI verwalten. Nachrichten mitlesen oder Anrufe mithören können sie nicht. Die Verknüpfung wird gemeinsam auf den Smartphone des Kindes eingerichtet. Einstellungen lockern oder die Kontrolle aufheben geht nur mit der Eltern-PIN. Strengere Privatsphäre-Einstellungen können Jugendliche selbst setzen. Die Funktion wird nach und nach auf allen Geräten bereitgestellt. Eine ganze Woche tanzen fast ohne Pause. Das hat Benjamin Daniel Gabriel aus Nigeria gemacht und damit einen neuen Weltrekord aufgestellt. Insgesamt 176 Stunden hat er hierfür das Tanzbein geschwungen zu Afrobeat-Musik und anderen afrikanischen Klängen. Der bisherige Rekord, aufgestellt von einer indischen Teenagerin, lag bei 127 Stunden, also ungefähr zwei Tage kürzer. So ganz ohne Pause ist aber nicht getanzt worden. Das Guinness-Buch der Rekorde erlaubt pro Stunde eine fünfminütige Verschnaufpause. Kommen wir vom Tanzen zum Laufen. Kinder im Vorschulalter sind deutlich aktiver, als viele Eltern vermuten. Im Schnitt legen sie täglich 18.000 Schritte zurück. Das hat eine neue Untersuchung ergeben. Dabei gibt es individuell allerdings große Unterschiede. Die Spanne geht von gut 1.000 Schritten am Tag bis hin zu fast 30.000 Schritten. Jungen sind dabei etwas aktiver als Mädchen. Kinder, die auf dem Land leben, laufen mehr als Kinder, die in der Stadt wohnen. Soweit die Meldungen und die Radio Teddy Nachrichten zum Nachhören jederzeit in der Radio Teddy App und überall, wo es Podcasts gibt.
1: 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Also außer im Osten wird es jetzt in den nächsten Stunden überall nass. Mal mehr, mal weniger, aber auf jeden Fall nass. Temperaturen liegen zwischen 11 und 15 Grad und der Freitag, der wird dann im Norden, im Westen und im Südwesten wirklich schön mit Sonne und Wolken im Mix, sonst eher grau und etwas dunkler. Ab und zu vielleicht mal ein kleiner Regenschauer im Osten und im Süden. Temperaturen liegen bei bis zu 21 Grad.
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1: Und jetzt geht es um das Thema Konzentration unserer Kinder. Die Fähigkeit, sich gut konzentrieren zu können, ist sozusagen der Schlüssel für erfolgreiches Lernen. Dementsprechend machen wir Eltern uns Sorgen, wenn es unsere Kinder einfach nicht hinbekommen, bei den Hausaufgaben bei der Sache zu bleiben. Grundschullehrerin Viola Patricia Herrmann sagt, wir Eltern erwarten da oft zu viel. Wie lange sollten sich denn Grundschulkinder grundsätzlich konzentrieren können? Was können wir Eltern denn erwarten, Viola?
2: Also wenn wir jetzt über die Grundschulkinder sprechen, dann reden wir so über 15 Minuten bis hoch 6-Klässler, 12. Klasse in etwa 25 Minuten, die sie wirklich konzentriert am Stück sich auf eine Aufgabe fokussieren können.
1: Und zwischendurch kann man dann Pause machen und weitermachen oder ist dann wirklich erstmal Schluss?
2: Nö, man kann zwischendurch Pause machen und dann weitermachen. Tatsächlich sind diese kleinen Pausen auch total wichtig und die können auch kurz sein. Es geht einfach nur darum, dass das Gehirn Sauerstoff und ein Stück weit Abwechslung bekommt. Das heißt, wenn es zu Hause ist, bei den Hausaufgaben in die Küche laufen, einen Schluck trinken, wieder zurückgehen in der Klasse. Ähnliches eigentlich wäre es dann schön, wenn der Lehrer ein paar Auflockerungsübungen einbauen würde, dass einfach die Aktivitätsphase wechselt und die Konzentration dann wieder gegeben ist.
1: Oder wer einen Garten hat, einmal kurz durchflitzen.
2: Einmal rund ums Haus schicken, genau, das ist natürlich perfekt.
1: Also zwischen 15 Minuten in der ersten Klasse und 25 Minuten in der sechsten Klasse. Mehr Konzentration ist je nach Alter nicht drin. Dann brauchen die Kinder dringend eine Pause. Danke an Grundschullehrerin Viola Patricia Herrmann. Noch mehr Elterntipps gibt's jeden Tag von 10 bis 2 in unserer Elternsendung am Vormittag. 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
2: Mit Nils, hallo. Luisa fragt, woher weiß die Supermarktkasse immer sofort, wie viel alles kostet? Das liegt am Scanner hinter dem Laufband. Die Kassiererin oder der Kassierer zieht jeden Artikel mit dem Strichcode nach unten darüber. Dieses Muster aus unterschiedlich breiten Strichen und Lücken sieht oft ähnlich aus, ist aber für jeden Artikel anders. Der Scanner beleuchtet den Code und misst, wie das Licht zurückgeworfen wird. So erkennt er den Artikel und meldet ihn an die Kasse. Dort ist der Preis gespeichert, zum Beispiel 2,19 Euro für ein Glas Nudelsoße. Das bekannte Piepen bedeutet Artikel erkannt. Schnelle Kassiererinnen und Kassierer scannen manchmal 30 bis 50 Artikel pro Minute. In einer Stunde hört die Kassiererin also bis zu 3000 Mal das Piepen. An einem normalen 8-Stunden-Arbeitstag vielleicht sogar mehr als 20.000 Mal.
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0: Hallöchen, Sandra hier vom Radio Teddy Vormittag. Und so diese kleinen Special Effects, die jede Familie hat, damit sind wir nicht allein. Darüber sprechen wir jeden Tag.
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0: Schultasche, Jacke, Schuhe und Co. liegen als Stolperfallen in unseren Fluren. Ja, liebe Eltern, viele von euch scheinen das zu kennen, nämlich fast 90%. Das sagt unser Abstimmungsergebnis auf den Radio Teddy Social Media Kanälen. Radio Teddy Familienexpertin Henriette Grüne. Du bist Psychologin, aber vor allem auch zweifache Mutter. Warum fällt es unseren Kindern eigentlich so unfassbar schwer, die Sachen im Flur einfach gleich an Ort und Stelle zu legen? Und die Schulmappe ins Zimmer.
2: Tatsächlich würde ich ein bisschen weg von dem, es ist so schwer. Es ist, glaube ich, ein ganz gutes Zeichen sogar. Und das ist für uns, glaube ich, manchmal das paradoxe Umdenken. Spannend wäre immer die Frage, schaffen die das in der Kita und in der Schule? Von unseren Kindern weiß ich, die machen das in der Kita und in der Schule perfekt. Da sind die Sachen im Spind, da sind die Sachen da, alles wird gefunden, alles wird weggepackt. Zu Hause müssen sie nicht mehr diesen Anforderungen entsprechen, weil sie vielleicht auch das Gefühl haben, ach naja, Mama ist da jetzt nicht so ganz böse. Ne? Die meckert vielleicht zu kurz, aber die Liebe funktioniert trotzdem noch. Deshalb, hier kann ich sein. Ne? Hier kann ich das wegschmeißen. Hier kann ich auch mal es einfach liegen lassen und keiner ist böse mit mir. Ne? Also eigentlich ist es auch ein gutes Zeichen, dass sie uns da vertrauen, dass wir da sind und an ihrer Seite sind und sie eben nicht nochmal wie den ganzen Tag schon Anforderungen erfüllen müssen.
0: Schönes Vertrauen, aber auch ärgerlich
2: aber
0: für uns.
2: Auch anstrengendes. Ja, ja,
1: durchaus. 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
3: Mit Alexander Kanja. Hallo zusammen und das sind die wichtigsten Meldungen des Tages. Deutschlands am höchsten dotierter Kinder- und Jugendpreis sucht wieder tolle Projekte. Das Kinderhilfswerk spendiert 30.000 Euro Preisgeld für tolle Projekte, bei denen Kinder mitgemacht haben. Ob in der Schule, im Verein oder in Jugendclubs, Hauptsache Kinder sind beteiligt, sagt Uwe Kamp vom Deutschen Kinderhilfswerk.
4: Da haben Kinder einen Comic entwickelt zum Kinderrecht auf Schutz vor Gewalt beispielsweise. Wir haben aber auch Projekte gehabt, wo Kinder zusammen mit der Nachbarschaft Balkone bepflanzt haben oder eine Radiosendung selbst konzipiert haben zum Thema Demokratie. Also da ist wirklich den Gedanken der Kinder und Jugendlichen überhaupt keine Grenzen gesetzt.
3: Die Bewerbungsfrist endet Mitte Dezember. Alle Infos stehen auf der Seite des Deutschen Kinderhilfswerks. WhatsApp führt Kontrolloptionen für Eltern von Jugendlichen ab 13 Jahren ein. Eltern können unter anderem Privatsphäre-Einstellungen, Gruppenaktivitäten und die Nutzung von Meta-AI verwalten. Nachrichten mitlesen oder Anrufe mithören können sie nicht. Die Verknüpfung wird gemeinsam auf den Smartphone des Kindes eingerichtet. Einstellungen lockern oder die Kontrolle aufheben geht nur mit der Eltern-PIN. Strengere Privatsphäre-Einstellungen können Jugendliche selbst setzen. Die Funktion wird nach und nach auf allen Geräten bereitgestellt. Eine ganze Woche tanzen fast ohne Pause. Das hat Benjamin Daniel Gabriel aus Nigeria gemacht und damit einen neuen Weltrekord aufgestellt. Insgesamt 176 Stunden hat er hierfür das Tanzbein geschwungen zu Afrobeat-Musik und anderen afrikanischen Klängen. Der bisherige Rekord, aufgestellt von einer indischen Teenagerin, lag bei 127 Stunden, also ungefähr 2 Tage kürzer. So ganz ohne Pause ist aber nicht getanzt worden. Das Guinness-Buch der Rekorde erlaubt pro Stunde eine 5-minütige Verschnaufpause. Kommen wir vom Tanzen zum Laufen. Kinder im Vorschulalter sind deutlich aktiver, als viele Eltern vermuten. Im Schnitt legen sie täglich 18.000 Schritte zurück. Das hat eine neue Untersuchung ergeben. Dabei gibt es individuell allerdings große Unterschiede. Die Spanne geht von gut 1.000 Schritten am Tag bis hin zu fast 30.000 Schritten. Jungen sind dabei etwas aktiver als Mädchen. Kinder, die auf dem Land leben, laufen mehr als Kinder, die in der Stadt wohnen. Soweit die Meldungen und die Radio Teddy Nachrichten zum Nachhören jederzeit in der Radio Teddy App und überall, wo es Podcasts gibt. 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
5: 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Also außer im Osten wird es jetzt in den nächsten Stunden überall nass. Mal mehr, mal weniger, aber auf jeden Fall nass. Temperaturen liegen zwischen 11 und 15 Grad und der Freitag, der wird dann im Norden, im Westen und im Südwesten wirklich schön mit Sonne und Wolken im Mix, sonst eher grau und etwas dunkler. Ab und zu vielleicht mal ein kleiner Regenschauer im Osten und im Süden. Temperaturen liegen bei bis zu 21 Grad.
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1: Und die lautet heute: Kennt ihr das, dass euer Kind auf dem Schulweg trödelt? Was das Zeug hält, so viel trödeln manche. Und so viele Eltern können ein Lied davon singen, dass die Kinder sich oft viel zu viel Zeit lassen. Manche kommen sogar ständig zu spät zur Schule. Ganz zu schweigen von den Sorgen, die wir uns machen, wenn das Kind wieder eine halbe Stunde später als erwartet zu Hause ankommt. Wir fragen mal Psychologin Henriette Grünert. Henriette, wie ist das? Warum trödeln Kinder denn überhaupt so, zum Beispiel auf dem Schulweg? Und was kann man da tun?
2: Das ist so witzig, weil wir müssen mal an uns denken, wenn wir von der Arbeit nach Hause gehen. Ich kenne wenig Menschen, die quasi ihren Schlüssel nehmen, gehen, sofort auf dem Weg nach Hause und dann sind sie zu Hause fertig. Dann überlegt man auf dem Weg zum Auto nochmal, ach, was wollte ich, ach, einkaufen, okay. Mhm. Und dann muss man vielleicht nochmal unterwegs einkaufen. Mhm. Es ist auch immer irgendwas. Und Genauso geht es unseren Kindern auch. Zu gucken, was finde ich jetzt interessant. Und was unsere Kinder, was wir wirklich lernen dürfen von unseren Kindern, ist, die sind viel achtsamer als wir. Was die für Dinge sehen auf dem Weg, was die für Dinge mitkriegen, was die plötzlich noch interessant und spannend finden, ist doch großartig. Eigentlich sollten wir uns davon eine Scheibe abschneiden.
1: Also Scheibe abschneiden und wahrscheinlich ein bisschen mehr Zeit einplanen. Danke an Psychologin Henriette Grünert.
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1: Mit Nils, hallo. Und mit dieser neuen Frage hier.
2: Hallo, ich bin Konstantin, 8 Jahre alt und ich möchte wissen, wer den Lollipop erfunden hat.
1: Wer den Lollipop oder Lutscher genau erfunden hat, weiß man heute nicht ganz sicher. Süßigkeiten am Stiel gab es nämlich schon vor sehr langer Zeit in verschiedenen Formen. Oft wird aber ein Mann aus den USA genannt, George Smith. Er machte den Lutscher vor rund 120 Jahren besonders bekannt. Er ließ sich den Namen Lollipop sogar später als Marke eintragen. Man erzählt, dass er dabei an ein Rennpferd dachte, das Lollipop hieß. In Deutschland stellte vor 100 Jahren unter anderem eine Hamburger Firma sogenannte Stielbonbons her. Der spanische Zuckerbäcker Enrique Bernat löste dann einen Lutscherboom aus, als er in den 1950er Jahren eine heute noch bekannte Lollipop-Marke gründete. Im Namen steckt das spanische Wort Chupar drin, was einfach Lutschen bedeutet.
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5: Also außer im Osten wird's jetzt in den nächsten Stunden überall nass. Mal mehr, mal weniger, aber auf jeden Fall nass. Temperaturen liegen zwischen 11 und 15 Grad und der Freitag, der wird dann im Norden, im Westen und im Südwesten wirklich schön mit Sonne und Wolken im Mix, sonst eher grau und etwas dunkler. Ab und zu vielleicht mal ein kleiner Regenschauer im Osten und im Süden. Temperaturen liegen bei bis zu 21 Grad.
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1: Heute geht's um das Thema Hausarbeit und die macht sich eben doch nicht von allein. Die Allerkleinsten machen ja noch gern mit, aber die älteren Kinder, die drücken sich halt gerne um alles. Wie bekommen wir sie trotzdem dran? Machen wir einen Haushaltsplan oder setzen wir uns morgens hin und besprechen einfach mal, wer hat Lust auf was? Psychologin Henriette Grünert hat Tipps für uns.
2: Also das ist so die schönste Vorstellung. Man sitzt morgens beim Frühstückstisch und alle werden gefragt, worauf sie Lust haben. Funktioniert, glaube ich, nicht.
1: Ja, ich glaube auch.
2: Ich würde schon wie eine Art kleinen Wochenplan machen. Was wirklich gemacht werden muss, damit es auch alle schön haben halbwegs, würde ich schon aufschreiben. Und dann kommt auch so eine Art Routine rein. Ne? Dann weiß jemand auch, okay, meine Aufgabe ist für diese Woche der Geschirrspüler. Ich würde nicht nach dem Belohnungsprinzip das machen. Mhm. Also am Ende gibt es Bienchen. Das würde ich nicht machen, weil dann passiert das, um am Ende was zu bekommen. Da bin ich einfach nicht so Fan von. Vielleicht kann man dann noch gucken, ist es an eine bestimmte Uhrzeit geknüpft? Weil ich glaube, da kann man auch noch mal ein bisschen Druck rausnehmen, zu sagen, du machst das eben, wann es dir passt.
1: Du sagst ja zeitfrei einteilen, aber angenommen, das Kind macht das Staubsaugen bis abends nicht.
2: Mhm.
1: Hast du da irgendeine Idee, was kann da als Konsequenz folgen?
2: Ich bin nicht so Fan von Bestrafen. Ich will jetzt nicht sagen, dafür gibt es dann morgen kein Fernsehen oder so. Das finde ich nicht so passend, aber ich würde es genauso besprechen. Wir haben heute alle unsere Aufgaben gemacht. Staub gesaugt ist nicht, finde ich nicht so gut. Und dann mal gucken. Ich meine, man kann mit Kindern ja sprechen. Was man auch noch machen kann, man kann ja mal eine Woche die Wäsche nicht machen.
1: Das hatte ich auch. Das ist jetzt schon wieder Richtung Pubertät, das hatte ich auch tatsächlich
2: aber
1: schon
2: überlegt.
1: Aber
2: dann ist es so erlebte Konsequenz.
1: Ja.
2: Das passiert, weil das müssen Kinder erfahren. Mhm. Ne? Wenn ich nicht wasche, dann haben wir alle nichts mehr zum Anziehen.
1: Das sagt Psychologin Henriette Grünert. Noch mehr Elterntipps jeden Tag von 10 bis 2 in unserer Elternsendung und große Experteninterviews auf Radio Teddy Plus.

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